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1: Im Studio ist Theresa Eder. Es ist 3 Uhr. Die Ukraine und Moldau sind einem EU-Beitritt einen großen Schritt näher gekommen. Die EU-Botschafter der 27 Mitgliedstaaten haben am Abend den Prozess zur formellen Eröffnung der ersten Beitrittsverhandlungen mit den beiden Ländern eingeleitet. Im Idealfall könnten die Gespräche bereits am 15. Juni beginnen. 100% fix ist aber noch nichts. Solche Beitrittsverfahren dauern im Normalfall Jahre oder sogar Jahrzehnte. 5 Monate nach der Brandkatastrophe von Grau-Montana stehen diese Woche wieder Einvernahmen von Beschuldigten an. Die Opferfamilien sind frustriert und der ehemalige Bundesstaatsanwalt der Schweiz übt heftige Kritik an den schleppenden Ermittlungen. Bettina Brendergast berichtet.
2: Die Walliser Staatsanwaltschaft hat von Anfang an große Fehler gemacht, sagt der ehemalige oberste Ankläger der Schweiz, Michael Lauber. Man hätte zum Beispiel alle 41 Opfer obduzieren müssen und nicht nur ein paar, sagt Lauber. Dadurch sind wichtige Spuren verloren gegangen und die Familien hätten auch ein Recht gehabt zu erfahren, was die genaue Todesursache war.
3: Es ist auch das Anrecht darauf, von den betroffenen Angehörigen zu wissen, warum die Personen nicht mehr am Leben sind. Für mich ist das ein grosses Versäumnis.
2: Lauber kritisiert auch, dass das Betreiberpaar nicht sofort wegen Dunkelungsgefahr in U-Haft genommen wurde.
3: Nach meiner Meinung hätte man müssen die Barbetreiber sofort in Haft nehmen.
2: Die Staatsanwaltschaft im Wallis schweigt zu dieser Kritik.
1: Fotos von iPhones auf Android-Handys zu schicken und umgekehrt ist mühsam. Jetzt geht's aber wesentlich schneller, berichtet Laura Graf.
4: Mit dem neuesten Update für Android-Handys ist QuickShare ab sofort voll kompatibel mit AirDrop. Das heißt, Fotos, Videos und Dokumente sollen sich damit leichter und in voller Qualität zwischen Android-Smartphones und iPhones austauschen lassen. Bis jetzt war das nur bei wenigen Android-Geräten möglich. Zusätzlich soll das neue Update auch bessere Sicherheitsfunktionen bringen, etwa um Betrugsversuche zu erkennen. Das Smartphone warnt Nutzerinnen und Nutzer dann aktiv, wenn Betrüger versuchen, sich als vertrauenswürdige Kontakte auszugeben.
1: Und weil er eine Taube erschossen hat, ist ein Mann in Wien jetzt zu 8 Monaten bedingter Haft und einer Geldstrafe verurteilt worden, wegen Tierquälerei und unbefugten Waffenbesitzes. Der 55-Jährige hatte im April in einer Wohnhausanlage von seinem Balkon ausgeschossen. Die Folge war ein Einsatz der Wager. Das Urteil ist nicht rechtskräftig. Jetzt zum Wetter mit Nathalie Auer.
5: Für einige von euch wird das heute ein überwiegend sonniger und warmer Tag. Die Temperaturen steigen bis zum Nachmittag auf 21 bis 28 Grad. Am wärmsten wird es in Tirol und Niederösterreich. Wolken sind heute aber auch dabei. Die meisten gibt es in Vorarlberg und Tirol. Hier entstehen am Nachmittag auch erste Regenschauer und Gewitter. In der Nacht auf Freitag breitet sich dann bis Oberösterreich und bis zur westlichen Obersteiermark Regen aus. Und der kann zeitweise intensiv sein. Außerdem sinkt die Schneefallgrenze im Westen bis auf 1800 Meter. In höheren Tälern wird es also schneien.
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1: Im Studio ist Theresa Eder. Es ist 4 Uhr. Ein Daumen hoch oder das Peace-Zeichen. Solche Gesten sieht man oft auf Social Media. Doch genau bei solchen Fotos, auf denen Hände und Finger zu sehen sind, sollte man besonders aufpassen, berichtet Anke Mandl.
2: Im schlimmsten Fall könnten Kriminelle mit gestohlenen Fingerabdrücken Smartphones entsperren, Banking-Apps öffnen oder digitale Identitäten übernehmen. In China haben das Kriminelle bereits versucht. Sicherheitsexperten warnen davor, dass bei hochauflösenden Fotos mit Hilfe von künstlicher Intelligenz Fingerabdrücke rekonstruiert werden können. Selbst aus größerer Entfernung lassen sich dabei noch genügend Details auslesen. Schon eine einzelne Aufnahme mit moderner Smartphone-Technik kann ausreichen, um solche biometrischen Daten zu gewinnen. Werden mehrere Fotos einer Person kombiniert, lassen sich diese Informationen noch genauer auswerten. Die Gefahr eines gestohlenen Fingerabdrucks ist dabei sogar größer als bei einem geklauten Passwort. Während man Passwörter einfach ändern kann, bleibt der Fingerabdruck ein Leben lang gleich.
1: In Norwegen wird derzeit wieder verstärkt über einen möglichen EU-Beitritt diskutiert. Angesichts der geopolitisch angespannten Lage halten das viele für sinnvoll, berichtet Martin Rauter.
3: Die Welt da draußen ist verrückt geworden, sagt der norwegische Außenminister erst am Montag gegenüber der Financial Times. Man müsse daher die Beziehungen zur EU überdenken. Øyvind Svendsen vom norwegischen Institut für internationale Angelegenheiten sagt dazu,
4: if you have a trade war, kommt es etwa zu einem Handelskrieg, steht das Land nicht unter EU-Schutz. Das macht Norwegen zunehmend verwundbar.
3: Ein Beitritt hätte auch strategische Vorteile, sagt Mario Holzner vom Wiener Institut für internationale Wirtschaftsvergleiche.
5: Norwegen zahlt in die EU-Kassen ein und beteiligt sich bei fast allen wichtigen europäischen Programmen, aber kann eben nicht entscheiden darüber.
3: Die Mehrheit in Norwegen ist weiterhin gegen einen EU-Beitritt. Doch ab August könnte Dynamik in die Debatte kommen. Dann stimmt Island und damit ein anderer sehr reicher Staat über die Wiederaufnahme von EU-Beitrittsverhandlungen ab.
1: Und Sicherheitsroboter statt Security, das testet jetzt der Hamburger Flughafen auf seinem Außengelände. Die selbstfahrenden Maschinen sollen entlang des Flughafenzaunes patrouillieren und mögliche Schäden im Sicherheitsdienst melden. Das soll die Airport-Sicherheit erhöhen. Jetzt zum Wetter mit Nathalie Auer.
6: Einiges an Sonne erwartet euch heute im Großteil des Landes und mit ihr steigen die Temperaturen kräftig nach oben auf 21 bis 28 Grad. Nur wenig Sonne bekommt allerdings der Westen, hier gibt's schon am Vormittag dichtere Wolken. Am späten Nachmittag müsst ihr dann in Vorarlberg und im Außerfern mit ersten Schauern und Gewittern rechnen. In der Nacht auf Freitag geht's dann ziemlich nass weiter, und zwar von Vorarlberg bis Oberösterreich und bis zur westlichen Obersteiermark. Übrigens, Schneefall kann auch dabei sein, die Schneefallgrenze sinkt im Westen bis auf 1800 Meter.
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1: Im Studio ist Felix Schneider-Storm. Österreich ist erneut in den UNO-Sicherheitsrat gewählt worden, als nichtständiges Mitglied für 2027 und 2028. Bei der Wahl in der UNO-Generalversammlung in New York gestern hat Österreich 131 der insgesamt 190 Stimmen erhalten. Auch Portugal setzte sich mit seiner Bewerbung für die zwei verfügbaren Sitze durch. Deutschland ist gescheitert. Israel und der Libanon haben sich nach US-Angaben auf einen Weg zur Umsetzung der bisher faktisch kaum wirksamen Waffenruhe geeinigt. Die sei unter anderem abhängig von einer kompletten Einstellung der Angriffe der pro-iranischen Hisbollah-Miliz gegen Israel, heißt es in einer gemeinsamen Erklärung israelischer und libanesischer Regierungsvertreter nach einem Treffen in Washington. In Luxemburg findet heute ein Treffen der europäischen Innenminister statt. Auf der Tagesordnung steht auch der Schutzstatus für Geflüchtete aus der Ukraine. Derzeit haben alle Vertriebenen aus der Ukraine automatisch ein vorübergehendes Aufenthaltsrecht. Diese Regelung gilt noch bis 4. März 2027. Mehrere europäische Staaten möchten das ändern, so auch Österreich. Innenminister Gerhard Kahner ist für eine Änderung für Männer im wehrfähigen Alter.
2: Ich halte es für sinnvoll, dass dieser automatische Schutzstatus beendet wird, vor allem für bestimmte Gruppen. Und ich denke hier vor allem an Männer im wehrpflichtigen, im wehrfähigen Alter aus der Ukraine, dass es hier keinen Automatismus mehr beim Schutzstatus gibt.
3: Jetzt muss man aber sagen, den Schutzbedarf, den die Betroffenen haben, der hat sich ja überhaupt nicht geändert, weil die Lage in der Ukraine unsicher wie praktisch nie ist.
2: Aber man hat gesehen, dass zum Teil mehr Männer in dieser Altersgruppe auch kommen. Und aus unserer Sicht ist es sinnvoll, und das ist auch im Sinne der Ukraine, dass diese Männer im wehrfähigen Alter keinen automatischen Schutzstatus bekommen. Und in manchen Ländern wird auch darüber diskutiert, dass für Ukraine aus bestimmten Regionen es keinen automatischen Schutzstatus mehr gibt. Wir müssen einfach zu einer nächsten Regelung finden, damit hier neue Möglichkeiten geschaffen werden.
1: Sagt Innenminister Karner im Gespräch mit Regina Pöll. Weil er eine Taube erschossen hat, ist ein Mann in Wien gestern zu 8 Monaten bedingter Haft und einer Geldstrafe verurteilt worden. Wegen Tierquälerei und unbefugten Waffenbesitzes. Der 55-Jährige hatte im April in einer Wohnhausanlage von seinem Balkon aus geschossen. Die Folge war ein Einsatz der Wega. Das Urteil ist nicht rechtskräftig. Das waren die Nachrichten mit Felix Schneider-Storm. Zum Wetter.
4: Nach dem trockensten Frühling der Messgeschichte hat der meteorologische Sommer mit dem Juni recht feucht begonnen, speziell im Westen und Süden. In Klagenfurt hat es in den letzten 2 Tagen mehr geregnet als im gesamten März und April. Und es bleibt vorerst auch eher unbeständig. Sonnige und warme Phasen wechseln mit nasseren und kühleren, wobei die Regenmengen im Osten bescheiden bleiben dürften. Heute am Feiertag ist es im Großteil Österreichs trocken und überwiegend sonnig mit ein paar dünnen Schleierwolken. Ganz im Westen ziehen aber allmählich dichtere Wolken auf, und zum Abend hin kommen hier erste Regenschauer und Gewitter dazu. Es wird sommerlich warm, Höchstwerte 21 bis 28 Grad. In 2000 Meter hat es zum Mittag um die 12 Grad. In der kommenden Nacht breiten sich Schauer und Gewitter mit teils stürmischen Windböen langsam aus. Nur im Osten und Südosten bleibt es noch trocken. Morgen Freitag dann länger trüb, spürbar kühler und bis Mittag oft regnerisch, nur im Westen am Nachmittag zunehmend sonnig. Am Wochenende überall einige Sonnenstunden und deutlich wärmer, aber auch ein paar Schauer und Gewitter. So viel zum Wetter von Michael Mattern.
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1: Am Mikrofon ist Lorenz Wildner. Einen schönen guten Morgen. Es ist ein großer Erfolg für die österreichische Außenpolitik. Österreich ist gestern für 2 Jahre in den Sicherheitsrat der Vereinten Nationen gewählt worden, dem mächtigsten UN-Gremium. Außenministerin Beate Meindl-Reisinger sieht große Wichtigkeit darin, dass ein kleines Land wie Österreich jetzt auf einer der großen Bühnen der Welt mitbestimmen kann.
2: Die Welt heutzutage ist nicht mehr die gleiche wie 1945. Diese Realitäten sind nicht mehr abgebildet. Und gleichzeitig leben wir aber auch in einer Welt, in der die Vielzahl von kleineren und mittelgroßen Staaten Sorge hat, dass dieser Multilateralismus, dieses am Verhandlungstisch auf Augenhöhe miteinander umgehen, zunehmend ins Hintertreffen gerät und große Mächte ihre Interessen durchsetzen mit politischem Druck, mit militärischer Gewalt oder auch wirtschaftlichem Zwang. Und ich glaube, auch das hat durchaus gezogen, dass wir als kleines Land glaubwürdig sagen können, wir sind hier auch die Stimme von vielen kleinen Staaten, die sagen, nein, in so einer Welt wollen wir nicht leben und in so einer Welt fühlen wir uns auch nicht wohl, da sind wir auch nicht sicher genug.
1: Israel und der Libanon haben sich auf eine Waffenruhe geeinigt. Das hat das US-Außenministerium nach Verhandlungen in Washington mitgeteilt. Eine Bedingung ist demnach, dass die pro-iranische Hisbollah-Miliz das Feuer gegen Israel einstellt und sich aus bestimmten Gebieten zurückzieht. Die direkten Verhandlungen für ein Friedensabkommen gehen ab dem 22. Juni weiter. Die EU-Verhandlungen für die Mitgliedschaft der Ukraine haben am Abend begonnen. Die EU-Botschafter der 27 Mitgliedstaaten haben den Prozess zur formellen Eröffnung der Beitrittsverhandlungen mit der Ukraine und Moldau eingeleitet. Bisher hatte Ungarn diesen Schritt blockiert. Ungarns neuer Premier Madja hat das Veto jetzt aber aufgehoben. Die Ukraine und auch Moldau haben seit 2022 EU-Beitrittsstatus. Und das erste Mal seit 28 Jahren macht sich heute wieder eine österreichische Fußballnationalmannschaft auf den Weg zu einer Weltmeisterschaft. Bevor es in die USA geht, wird das ÖFB-Team noch feierlich vom Bundespräsident Alexander Van der Bellen verabschiedet. Mehr von Christoph Ott.
3: Von Wien-Schwechat geht es für das Nationalteam dann über 12 Stunden mit dem Flugzeug nach Los Angeles und anschließend mit dem Bus weiter nach Santa Barbara. Dort wird die Mannschaft dann ihr Quartier für die kommenden Wochen beziehen. Ein wenig getrübt ist die Vorfreude aufgrund des Ausfalls von Christoph Baumgartner, der gestern erfolgreich am rechten Oberschenkel operiert wurde. Auf eine Nachnominierung verzichtet Teamchef Ralf Rangnick vorerst noch, dafür hätte er aber theoretisch bis einen Tag vor dem ersten WM-Spiel Zeit. Auch von den kürzlich aufgetretenen Nebengeräuschen um die Zukunft vom 67-jährigen Teamchef will sich das ÖFB-Team rund um Kapitän David Alaba so kurz vor der WM nicht beeinflussen lassen.
4: Ich glaube, er weiß ganz genau, was er an uns hat. Wir wissen ganz genau, was wir an ihm haben und wollen jetzt dann in Amerika natürlich auch gemeinsam Geschichte schreiben, erfolgreichen Fußball spielen und das auf den Platz bringen, was wir, glaube ich, ganz gut können.
3: Das Auftaktmatch gegen Jordanien steigt dann am 17. Juni in San Francisco.
1: Und wir kommen zum Wetter.
5: Wir starten mit ein paar Sonnenstrahlen ins lange Wochenende. Es sind schon viele Wolken unterwegs, darum gibt es tagsüber nur bis zu 23 Grad. Aktuell hat es 14 in Bregenz, 11 in Velkirch und 9 in Bludenz. Am späteren Nachmittag kühlt es dann mit Westwind und Regen wieder ab. Über Nacht schüttet es ordentlich zeitweise und ab morgen früh übernimmt auch schon wieder zeitweise die Sonne. Der Verkehrsservice 3 nach 6. Auch am Feiertag sind wir natürlich verlässlich für Sie da. Aber gute Nachrichten, es ist nichts los. Also falls Sie was entdecken, unterwegs sind schon, dann am besten unsere Gratis-Verkehrshotline dabei haben. 0800 20 4000.
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5: Und mit dem richtigen Musikmix für die ersten Stunden vom langen Wochenende. Sandra ist gleich mit Everlasting Love dabei. Christina Stürmer. Singt zwar in ein paar Jahren, aber schon in ein paar Minuten. Und den richtigen Schwung gibt's jetzt von Jermaine Jackson. Guten Morgen, Vorarlberg.

0: Und in ein paar Jahren ist noch lang hin. Heute ist erstmal Fronleichnam. Schönen Feiertag.
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0: 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Sie leitet die Caritas in Wien.
2: Viele Geschichten berühren uns sehr, wie die hier. Sie beginnt nicht so schön. Die Ehefrau eines älteren Ukrainers ist in Österreich verstorben. Den Leichnam zu überführen ist sehr teuer und aus Kriegsgründen nicht möglich. Doch die Verstorbene hier in Österreich zu begraben, wollte der Witwer auch nicht. Er hofft sehr auf ein baldiges Kriegsende. Also wurde seine verstorbene Ehefrau kremiert und ihre Asche in einer schönen Urne verwahrt. Nur, was macht man mit der Urne? Wir von der Caritas haben uns also auf die Suche nach einem Ort gemacht, wo die Urne bis zur Rückkehr der Familie in die Ukraine bleiben kann. Wir haben in einer Kirche in der Nähe angefragt. Dort hat man die Not des Mannes sofort verstanden und war bereit zu helfen. Gemeinsam suchte man einen würdigen Platz. Die Betreuerin von Herrn P. schreibt uns: Ich möchte mich bei euch im Namen meines Klienten Herrn P. bedanken. Heute hat Herr P. die Urne seiner verstorbenen Frau in die Kirche St. Severin gebracht und durfte diese beim Altar unterbringen. Er ist unglaublich dankbar dafür. Die Möglichkeit, die Urne an einem so würdigen Platz zu deponieren, hat ihn tiefst berührt.

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Die Ronettes. Ende der 50er haben sie ihre Karriere gestartet, sollten sowas wie die Backstreet Boys in weiblich werden. Richtig ohrwurmig geblieben ist bis heute aber nur Be My Baby. Jetzt spulen wir direkt 20 Jahre vor, von 64 nach 84. Da kommt ein Song in die Charts, bei dem sogar Sade selber zugeben wird später. Eigentlich ist das überhaupt nicht ihr Sound. Aber das hat ihrer Karriere so gut getan, dass sie niemals was gegen den Song sagen wird. Und wir auch nicht. Wir lieben ihn. Hier ist Smooth Operator.

0: Tell me why. Sag mir warum. Fragen Genesis seit den 80ern. Falls Sie gerade wach geworden sind und sich auch fragen, warum, wo Sie doch einmal ausschlafen hätten können. Ich weiß es nicht. Aber wenn Sie schon da sind, dann können Sie ja gleich das Radio Vorarlberg Nachrichten Update um 6.30 Uhr anhören.
1: Ich bin Martina Huber. Guten Morgen. Die Volksschule Gurtis in Nenzing wird doch nicht stillgelegt. Das hat Bildungslandesrätin Barbara Schöbi-Fink im Vorarlberg heute Interview gesagt. Eigentlich hätte die Schule geschlossen werden sollen, weil dort derzeit nur 9 Kinder unterrichtet werden. Jetzt die Kehrtwende, denn auch die Bildungsdirektion und auch die Landesrätin gehen davon aus, dass die Zahl in den nächsten Jahren wieder auf bis zu 22 Schülerinnen und Schüler steigen wird.
2: Das heißt, die Situation stellt sich jetzt doch ein bisschen anders dar wie noch vor einer Woche. Und ich habe am Nachmittag auch mit dem Bürgermeister telefoniert. Er muss ja den Antrag stellen, eine Schule stillzulegen. Und ich habe mit ihm insofern gesprochen, dass wir uns vorstellen können, die Schule im kommenden Schuljahr nicht stillzulegen, sondern bis auf Weiteres funktionieren zu lassen.
1: Vor allem auch, weil die Lehrerin an der Volksschule Gurtis dort auch noch in den nächsten Jahren unterrichten möchte, sagt Barbara Schöbi-Fink. Somit müssen die Kinder nicht in eine andere Volksschule in Nenzing ausweichen. Bei einer Schwerpunktkontrolle hat die Polizei diese Woche 35 E-Scooter auf ihre Höchstgeschwindigkeit geprüft. 5 Fahrzeuge waren schneller als die erlaubten 25 km/h. Zudem haben mehrere Jugendliche unter 16 Jahren keinen Helm getragen, obwohl das seit Mai verpflichtend ist. Insgesamt wurden 6 E-Scooter-Fahrer angezeigt. Die Polizei legt aber Wert auf Prävention und informiert über die neuen Vorschriften. Am Bodensee wurden in den vergangenen Jahren zeitweise mehr als 7000 Kormorane gezählt. Die Vögel reduzieren massiv den Fischbestand. Darum fordert Landesrat Christian Gantner Handeln vom Landwirtschaftsminister Norbert Totschnig. Er solle einen gemeinsamen EU-Vorstoß für ein wirksameres Kormoran-Management unterstützen. Die Vorarlberger Turnerschaft möchte in den kommenden Jahren einige Großveranstaltungen ausrichten. Laut Sportdirektor Marc Brucker soll 2029 in Dornbirn sogar erstmals ein Weltcup in Österreich ausgetragen werden.
3: Jetzt geht es halt einfach darum, dass wir im Bereich Spitzensport uns weiterentwickeln können. Der Plan ist der, dass wir die Team

0: Skisportler-Europameisterschaft nach Vorarlberg holen. Das hat sich mittlerweile zu einem riesigen Event entwickelt mit täglich 4000 Besuchern. Und dann ist es schon so, dass wir mit Turnsport Österreich schon in Gesprächen stecken, dass wir einen Weltcup bekommen, dass wir einfach einen alljährlichen internationalen Wettkampf auf Spitzenniveau hier haben werden, mit dem man dann auch wachsen kann.
1: Ab heute findet im Dornbirner Messestadion die Staatsmeisterschaft im Kunstturnen statt. Wir drücken die Daumen.
2: Und zwar bei Sonne momentan. Also schaut gut aus, der Start ins lange Wochenende. Alex Radler in der Cheers für Austria. Wie lange bleibt denn das so?
3: Ja, schönen guten Morgen. Heute bis in den Nachmittag hinein kann man auf jeden Fall halbwegs brauchbares Wetter genießen. Der Feiertag beginnt jetzt wechselnd bewölkt mit Frühtemperaturen von nur frischen 2 Grad aktuell in Lech, 6 Grad sind es in Schopanau, 9 in Bludenz, 11 in Langen und 15 Grad in Bregenz. Zunächst scheint jedenfalls noch überall zeitweise die Sonne, auch wenn schon einige hohe Wolkenfelder durchziehen. Nachmittags werden die Wolken dann dichter. Es ist mit ersten Regenschauern und vielleicht auch einzelnen Gewittern zu rechnen. Gebietsweise kann auch stark böiger Westwind aufleben. Zuvor werden noch Höchstwerte von 19 bis 24 Grad erreicht. Zum Abend gehen die Regenschauer im Bereich einer Kaltfront in anhaltenden und teilweise kräftigen Regen über. Die Kaltfront ist aber bis morgen früh schon wieder abgezogen, hat auf den Bergen neue Schnee hinterlassen. Die Restwolken lockern bald auf, es gibt nur noch einzelne kurze Schauer. Am Nachmittag wird es teilweise noch sonnig, die Temperaturen bleiben aber noch eher verhalten. Der Samstag bringt nach einem sonnigen Vormittag ein paar gewittrige Schauer in den Bergen.
2: Dann schauen wir noch auf die Straßen, 6.34 Uhr, das ist aber sehr erfreulich, da läuft nämlich alles ordentlich ab, Sie kommen problemlos durch. Ich bin Dominik Dupré und wenn Sie was entdecken, dann erreichen Sie mich kostenlos unter 0800 20 4000.

0: Guten Morgen, um 6:45 gleich. Falls Sie noch nicht ganz bei der Sache sind bei Survivor, hören Sie mal ganz genau hin jetzt. Wir brauchen wirklich die Ohren gespitzt. Das ist keine Schallplatte. Das ist eine Briefmarke. Kein Scherz, in Liechtenstein gibt es jetzt die erste Briefmarke des Landes, die man hören kann. Schaut ein bisschen aus wie so ein Mini-Vinyl und der äußere Ring spielt tatsächlich auch was ab, wenn man sie auf den Plattenspieler legt. Und jetzt die große Frage natürlich, was spielt denn diese Briefmarkenschallplatte ab?
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0: Es ist egal.
1: Es ist egal, egal, egal.
0: Also nicht, weil es mir wurscht ist, sondern der Song heißt so, ist der Liechtensteiner Volkslied neu interpretiert. Und warum das Ganze? Weil die Briefmarke mehr als nur ein klebender Sammelgegenstand sei. Eine klingende Visitenkarte Liechtensteins, ein Stück Identität, das man nicht nur sehen, sondern auch hören kann. Das klingt richtig gut, gell? Also auf die Vorarlberger Vinylmarke, soll es das jemals geben, würde natürlich... draufpacken oder einfach so einen typischen Radio Vorarlberg-Song wie den hier von Darwin. Spiegel gibt's jetzt kratzfrei für Sie zum Start in den Feiertag.

0: Es ist in 7:04. Das heißt, es wird höchste Zeit, unser Versprechen einzulösen.
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1: Am Mikrofon ist Lorenz Wildner. Einen schönen guten Morgen. Die EU-Innenminister treffen sich heute in Luxemburg. Ein wichtiges Thema ist dabei der Schutzstatus für Geflüchtete aus der Ukraine. Bis Anfang März nächsten Jahres haben alle Vertriebenen aus der Ukraine automatisch ein vorübergehendes Aufenthaltsrecht. Mehrere europäische Staaten möchten das ändern, darunter auch Österreich. Innenminister Gerhard Kahner ist für eine Änderung für Männer im wehrfähigen Alter.
2: Ich halte es für sinnvoll, dass dieser automatische Schutzstatus beendet wird, vor allem für bestimmte Gruppen. Und ich denke hier vor allem an Männer im wehrpflichtigen, im wehrfähigen Alter aus der Ukraine, dass es hier keinen Automatismus mehr beim Schutzstatus gibt.
3: Jetzt muss man aber sagen, den Schutzbedarf, den die Betroffenen haben, der hat sich ja überhaupt nicht geändert, weil die Lage in der Ukraine unsicher wie praktisch nie ist.
2: Aber man hat gesehen, dass zum Teil mehr Männer in dieser Altersgruppe auch kommen. Und aus unserer Sicht ist es sinnvoll, und das ist auch im Sinne der Ukraine, dass diese Männer im wehrfähigen Alter keinen automatischen Schutzstatus bekommen. Und in manchen Ländern wird auch darüber diskutiert, dass für Ukraine aus bestimmten Regionen es keinen automatischen Schutzstatus mehr gibt. Wir müssen einfach zu einer nächsten Regelung finden, damit hier neue Möglichkeiten geschaffen werden.
1: Sagt Innenminister Kahner im Gespräch mit Regina Pöll. Österreich ist in den UNO-Sicherheitsrat gewählt worden, als nichtständiges Mitglied für 2027 und 2028. Bei der Wahl in der UNO-Generalversammlung am Abend in New York erhielt Österreich 131 Stimmen und erhält den Posten damit zum vierten Mal. Israel und der Libanon haben sich auf eine Waffenruhe geeinigt. Das hat das US-Außenministerium nach Verhandlungen in Washington mitgeteilt. Eine Bedingung ist demnach, dass die pro-iranische Hisbollah-Miliz das Feuer gegen Israel einstellt und sich aus bestimmten Gebieten zurückzieht. Und lange galt Chili Royale als entscheidender Faktor für die Entwicklung von Bienenköniginnen. Eine Studie zeigt jetzt aber, dass auch die Zellen, in denen die Königinnen heranreifen, eine wesentliche Rolle spielen. Gebaut werden sie von einer neu entdeckten, hochspezialisierten Gruppe von Arbeiterinnen. Mehr von Christine Linduska.
4: Geformt wie eine Erdnuss stechen Königinnenzellen deutlich in einer Bienenwabe hervor. Für ihren Bau sind Arbeiterinnen mit sehr speziellen Fähigkeiten zuständig, wie ein Team um den Bienenforscher Boris Bier von der kalifornischen Universität Riverside herausgefunden hat.
5: Was ganz interessant ist, sie erhöhen ihre Körpertemperatur. Also sie haben so ein bisschen wie Fieber.
4: Während des Zellenbaus reichern diese Bienen bereits vorhandenes Wachs mit ungesättigten Fettsäuren an. Damit verändern sie die biochemischen und physikalischen Eigenschaften. Königinnenzellen sind biegsamer, weniger dicht und haben einen höheren Schmelzpunkt als Zellen von Arbeiterinnen. Nur in dieser Umgebung können gesunde Bienenköniginnen heranreifen. Warum? Das muss nun weiter erforscht werden.
1: Das waren die Nachrichten mit Lorenz Wildner.
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6: Und wir starten mit ein paar Sonnenstrahlen ins lange Wochenende. Es sind aber auch schon viele Wolken unterwegs. Drum gibt es tagsüber nur bis zu 23 Grad. Aktuell am wärmsten ist es in Lochau bei 15 und am Rohrspitz bei 14 Grad. 11 hat es in Feldkirch, 9 in Bludenz und frühere 3 Grad in Lech. Am späteren Nachmittag kühlt es dann mit Westwind und Regen wieder ab. Über Nacht schüttet sich's ordentlich aus und ab morgen früh übernimmt zumindest zeitweise wieder die Sonne. Es ist 6:35 am Fronleichnamsmorgen. Es ist soweit nichts los auf Vorarlbergs Straßen. Sie kommen überall gut durch, wenn Sie was entdecken unterwegs. Unsere Verkehrshotline ist die 0800 20 4000. Gerne auch als WhatsApp-Sprachnachricht.
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6: Und ich ernenne jetzt 6:05 offiziell zum besten Zeitpunkt zum die Fenster aufreißen, den Sommer reinlassen, Ihre Lieblingssongs genießen. Von Julian Le Play, Gianna Nannini, den Gibson Brothers. Und das ist nur die nächste Viertelstunde, also

0: Wäre eigentlich auch bestens geeignet für einen Rummelplatz, der Song. Und los geht die wilde Fahrt. Wer weiß? Vielleicht ist das ja Ihr Ziel heute. Sie wissen es noch gar nicht. Heute startet nämlich das Bregenzer Frühlingsfest, sagt Chefschaustellerin Susanne Fessler.
1: Genau so ist es. Wir starten heute am 11. und haben wie immer ganz ein tolles Highlight für alle Frühlingsfestfreunde. Und die, die es wäre, wenn, kann am 11. zu uns, denn von 11. bis 14. nach 11. kann man allen Fahrgeschäften gratis fahren.
0: Ui, Susanne, jetzt hat man ja nicht nur das Strandbad Bregenz umbaut, sondern auch beim Parkplatz ein kleines verändert. Verändert das sowas am Frühlingsfest hier? Ist da irgendwas anders?
1: Ja, natürlich verändert das. Wir sind Platzkünstler geworden. Wir nützen ja jeden Millimeter auf und können trotz der Tatsache, dass der Platz kleiner geworden ist, die gewohnten Attraktionen bieten. Das ist ein riesenhohes Kettenfliegerkarussell, denn das, auf das die Jungen abfahren, am Propeller ist ein Platz. Unbedingt diese Überkopfgeschichte mit der Loopfighter-Schaukel. Und dann haben wir auch den Magic. Das ist eine Breakdance-Variante.
0: Der Magic. Klingt immer als brutal wild und es wird in dem Fall ein Magic-Frühling, wenn es Frühlingsfest wieder zu Bregenz ist. Und zwar ab heute 11 Uhr
1: bis Sonntag, 14. Juni.
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0: 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Gleich die Eurythmics und jetzt um 7.30 Uhr die Frühnachricht.
1: Mit Martina Huber, guten Morgen. Am Bodensee wurden in den vergangenen Jahren zeitweise mehr als 7000 Kormorane gezählt. Zu viele finden Fischer und auch Politik. Denn die Vögel gefährden Fisch- und auch Baumarten. Darum wollen 10 EU-Staaten den Kormoranbestand stutzen. Unterstützung kommt aus Vorarlberg, wie Thomas Haschberger berichtet.
2: Der Kormoran ist zum Problem am Bodensee geworden. Er frisst zu viele Fische aus dem See und seine Ausscheidungen greifen Bäume an. Jetzt soll die Ausbreitung des Vogels eingebremst werden. Regionale Maßnahmen würden aber nicht mehr ausreichen, um Fische und Natur zu schützen, sagt Landesrat Christian Gantner. Darum soll auch Österreichs Landwirtschaftsminister Norbert Totschnig die Initiative von 10 EU-Staaten unterstützen. Nur so können Fischbestand und Natur vor dem Kormoran geschützt werden. Gantner fordert auch, dass der Kormoran künftig zu den jagdbaren Vogelarten zählt.
1: Die Volksschule Gurzis in Nenzing wird doch nicht stillgelegt. Die Zahl der Schülerinnen und Schüler soll in den nächsten Jahren von derzeit 9 auf bis zu 22 steigen. Das hat Bildungslandesrätin Barbara Schöbi-Fink bestätigt. Auch die Lehrerin möchte ja an dem Standort die Kinder in den nächsten Jahren unterrichten. Nach einem Gespräch mit dem Bürgermeister Michael Hartmann und der Bildungsdirektion hat man sich geeinigt, dass die Kleinschule weiter erhalten bleibt. Künftig dienen Landbusse in Vorarlberg als zusätzliche Einnahmequelle für das Land. Das Thema wurde gestern im Volkswirtschaftlichen Ausschuss des Landtags diskutiert. In vielen Regionen Österreichs dienen bereits öffentliche Linienbusse als Werbeträger. Nun wurde im Ausschuss einstimmig beschlossen, dass das auch bei uns kommen soll, bestätigt Ausschussvorsitzender Markus Klin von der FPÖ. Die Landesregierung soll eine Umsetzung in Vorarlberg prüfen und auch untersuchen, wie viel Geld dadurch eingenommen werden könnte. Fußball-Zweitligist Schwarz-Weiß Bregenz hat mit Martin Brenner einen neuen Trainer gefunden. Der ehemalige Coach von Austria Lustenau unterschreibt bis Sommer 2027. Zudem gaben die Bregenzer bekannt, dass der japanische Zweitliga-Club Toshigi City bei den Schwarz-Weißen einsteigt. Über die Höhe des finanziellen und personellen Engagements wollten die Bregenzer keine genauen Angaben machen.
0: Und das schaut recht sonnig aus, der Start in den Feiertag. Aber nicht täuschen lassen für die Gassi- oder Joggingrunde. Es ist noch recht frisch. In Gaschurn 7 Grad nur, in Halberschwende 10. In Bregenz hat es immerhin schon 15 Grad. 23 Grad das Maximum heute und am späteren Nachmittag kühlt es dann mit Westwind und Regen schon wieder ab. Über Nacht schüttet sich's ordentlich aus und ab morgen früh übernimmt wieder zumindest zeitweise die Sonne. Jetzt ist es 7.33 Uhr gleich und auf Vorarlbergstraßen nach wie vor alles gut. Wenn Sie was entdecken unterwegs, 0800 20 4000.
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0: Happy Birthday to you, Happy Birthday to you, Happy Birthday Pfadis Lauterach zum 50-jährigen Jubiläum Lisa Flatz, Happy Birthday to you.
1: Ja, vielen, vielen herzlichen Dank. Dankeschön.
0: Heute starten wir in die Feierlichkeiten. Wir sind schon sitt am Sonntag am Aufbauer. Wir haben nämlich extra so eine kleine Jurten-Zeltenburg aufgestellt. Und ihr habt wahnsinnig viel euch ausdenkt für 50 Jahre Pfadislauterach. Also das wird gebührend gefeiert ab heute.
1: Ja, absolut. Heute ist es so, dass alle aktiven und ehemaligen Pfadis kommen. Da haben wir dann auf eins erste zaubert und lassen die 50 Jahre wie passieren. Am Freitag wird es voll Pfadi-like werden, von klein bis groß kommen dort alle und auch dort gibt es wieder Feuer. Und am Samstag ist dann der große Tag, wo alle kommen können, wo es keine Programme gibt und verschiedene Musik. Und wir freuen uns schon riesig drauf und natürlich freuen wir uns auf jeden Besucher, der uns dann besuchen kann an dem Wochenende am Janersee.
0: Ist das bei jedem Wetter?
1: Ja, weil wir Pfadis sind, gibt es nur schlechte Kleidung und kein schlechtes Wetter.
0: Ja, genau. Also wenn man da kommt, weiß man, auf was man sich einlädt, nämlich hoffentlich auf genau, noch einmal genau. 50 Jahre, noch einmal so lang. Hey, alles Gute genau. Euch. Viel, viel Vergnügen bei eurem 50-Jahr-Jubiläum.
1: Vielen Dank, das werden wir haben.
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3: Am Mikrofon ist Lorenz Wildner. Einen schönen guten Morgen. Es ist ein großer Erfolg für die österreichische Außenpolitik. Österreich ist am Abend für 2 Jahre in den Sicherheitsrat der Vereinten Nationen gewählt worden, dem mächtigsten Gremium der UNO. Aus den USA berichtet Markus Müller.
4: Es sei das Ergebnis von 15 Jahren intensiver Arbeit, erklärt Außenministerin Beate Meindl-Reisinger nach der Wahl in den UNO-Sicherheitsrat. Das werde Österreichs internationale Position stärken.
5: Weil wir noch nie so vernetzt waren wie jetzt als Österreich und das natürlich für die Frage unserer Rolle in der Welt, aber das heißt aber auch für unsere Sicherheit, auch für wirtschaftliche Beziehungen, sich alle mal ausgezahlt.
4: Für die 2 nicht ständigen Sitze, die Europa zustehen, hatten sich Portugal, Deutschland und Österreich beworben. Bei der Wahl in der UNO-Generalversammlung bekam Deutschland dann am wenigsten Stimmen. Die Mitgliedschaft im einflussreichsten Gremium der UNO wird 2 Jahre dauern und beginnt im kommenden Jänner.
3: Israel und der Libanon haben sich offenbar auf eine Waffenruhe geeinigt. Bei Gesprächen in den USA haben sich beide Länder zu einer Feuerpause bekannt. Voraussetzung dafür ist demnach, dass die Hisbollah-Miliz ihre Angriffe auf Israel komplett einstellt und sich aus grenznahem Gebiet zu Israel zurückzieht. Barbara Tschandl berichtet.
6: Die gemeinsame Erklärung sieht vor, dass sogenannte Pilotzonen im Libanon eingerichtet werden, in denen ausschließlich die regulären libanesischen Streitkräfte die Kontrolle ausüben sollen. Die Hisbollah soll sich aus diesen Gebieten nahe der Grenze zu Israel zurückziehen. Der israelische Botschafter in den USA sagt:
7: Wir hoffen, dass das sofort und schnell umgesetzt wird. Es wird Höhen und Tiefen geben, aber wir sind gemeinsam mit dem Libanon entschlossen, diesen Waffenstillstand umzusetzen.
6: Wie diese Sicherheitszonen eingerichtet werden sollen, ist allerdings noch völlig unklar. Und auch, ob es sich bei diesem neuen Bekenntnis zu der Waffenruhe um eine zeitlich begrenzte Vereinbarung handelt. Mitte April war im Rahmen der Gespräche zwischen Israel und dem Libanon erstmals wieder eine Waffenruhe verkündet worden. Sie wurde seitdem mehrere Male verlängert, allerdings auch immer wieder gebrochen.
3: In Österreich steigt die Zahl der Organtransplantationen. Im Vorjahr gab es 733 Eingriffe, 15% mehr als im Jahr davor, wie die Gesundheit Österreich GmbH berichtet. Von den transplantierten Organen stammen 666 von Verstorbenen, 67 von Lebensspendern. Das am häufigsten benötigte Organ ist die Niere, gefolgt von Herz, Lunge und Leber. Und die beliebten Panini-Sticker-Alben werden nach der WM 2030 von dem US-Konzern Fanatics produziert. Seit der WM 1970 hat das norditalienische Unternehmen Sammelalben für die Männerweltmeisterschaften produziert. Der Preis für ein volles Sticker-Album zur heurigen WM könnte mit rund 1.500 Euro hoch ausfallen, wenn man nicht tauscht. Laut einer Studie müssen etwa 1.000 Packungen gekauft werden, um ein Album ohne doppelte Pickel zu füllen. Das waren die Nachrichten mit Lorenz Wildner.
8: Über die WM und was sie so mit sich bringt, müssen wir gleich reden. Das machen wir nach Wet, Wet, Wet, Love is All Around und Cliff Richard. Und ich kann die Swimmingpools und Pommes schon riechen von den Freibädern. Heute ist aber eher was für hartgesottene Bader, denn der Morgen schaut zwar recht sonnig aus, ist aber auch recht frisch. 8 Grad hat es aktuell nur in Wart, 12 in Fraxern und am wärmsten haben es nach wie vor die Bregenzer mit 16 Grad. Bis zu 23 Grad werden es heute, bis am späten Nachmittag. Da kühlt es dann mit Westwind und Regen wieder ab. Über Nacht schüttet es sich ordentlich aus und ab morgen früh übernimmt wieder zumindest zeitweise die Sonne. Der Verkehrsservice um 7:03. Hier ist Radio Vorarlberg auch am Feiertag für Sie. Alles gut auf den Straßen. Wenn Sie was entdecken unterwegs, wenn irgendwas im Weg sein sollte, dann einfach anrufen unter 0800 20 4000.
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0: Love is all around und in wenigen Tagen auch Fußball.
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0: Am 11. Juni ist offiziell Eröffnung, also genau heute in der Woche, und in allen Firmen, Werkstätten, Büros, Pflegezimmern im ganzen Ländle, behaupte ich jetzt einfach mal, gibt es so ein WM-Tippspiel.
3: Oh ja, Dominik, auch bei uns im Team.
0: Auch bei uns im Team. Martina Huber von der Nachrichtenredaktion ist da. Einen schönen guten Morgen.
3: Guten Morgen.
0: Du bist unentschlossen.
3: Ja.
0: Ob du mitmachen willst oder was du tippen sollst.
3: Ja. Ob ich mitmachen soll. Ich bin jetzt nicht ein riesen Fußballfan oder verfolge das jedes einzelne Spiel. Und ich habe da wirklich wenig Ahnung. Und eigentlich möchte ich, wenn ich da mitmache, gewinnen.
0: Also, keine Ahnung, aber ehrgeizig.
3: Ja.
0: Okay. Ich glaube nämlich, es ist gerade ganz vielen so wie dir. Deshalb finde ich das so spannend, dass du jetzt da bist. Ich habe jetzt nämlich für euch alle, die genau in der gleichen Situation sind, die ultimativen Tipps.
3: Ja, dann höre ich genau
0: für
3: zu.
0: Die WM. Es hat nämlich ein Forscherteam von zwei Unis 100.000 Mal durchsimuliert, wie die WM ausgeht. So, und jetzt sage ich da jetzt schon den Sieger der WM 2026. Es wird Spanien sein.
3: Okay. Also ist das eine Erfolgsgarantie?
0: Das nicht. Bitte nicht auf mich beziehen. Das ist immer noch eure eigene Verantwortung. Österreich zieht in die K.O.-Runde ein mit einer Wahrscheinlichkeit von 80%. Ab dann wird es schwierig.
3: Mhm.
0: Das möchte ich jetzt gar nicht so vertiefen, das Ganze. Jedenfalls Favorit ist Spanien vor England, Frankreich und Deutschland. Das wären so die, auf die ich setzen würde, wenn ich ihr wäre.
3: Also ich bin Statistik-Fan, gerne. Schick mir den Link.
0: Ich schicke dir den Link und ihr alle wissen es jetzt so, das heißt fürs Tippspiel wirst du dich jetzt anmelden.
3: Mhm. Und Krake ist vorbei.
0: Die Orakelkrake.
3: Ja.
0: Das heißt Orakelkrake. Du hast jetzt der Prä am Morgen. Nix Krake. Nur zwei Arme.
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0: Gees lassen einen einfach nie im Stich, wenn man sich gerade so ein bisschen verloren fühlt. Dann sagen die, you win again, es wird schon wieder mal klappen. Und mit der Stimmung geht's rein ins lange Wochenende. Da braucht's ja gar keinen großartigen Plan dafür.
1: Nein, zuerst mal fürs Kaffee trinken. Easy, oder?
2: Guten Morgen vor allem.

0: sind die Pointer Sisters bei Radio Vorarlberg. Und das hier sind die Radio Vorarlberg Frühnachrichten um gleich 8.30 Uhr.
1: Ich bin Martina Huber, guten Morgen. Die Volksschule Gortis in Nenzing wird doch nicht stillgelegt. Das hat Bildungslandesrätin Barbara Schöbi-Fink im Vorarlberg heute Interview gesagt. Eigentlich hätte die Schule geschlossen werden sollen, weil dort derzeit nur 9 Kinder unterrichtet werden. Jetzt die Kehrtwende. Denn auch die Bildungsdirektion und die Landesrätin gehen davon aus, dass die Zahl in den nächsten Jahren wieder auf bis zu 22 Schülerinnen und Schüler steigen wird.
2: Das heißt, die Situation stellt sich jetzt doch ein bisschen anders dar wie noch vor einer Woche. Und ich habe am Nachmittag auch mit dem Bürgermeister telefoniert. Er muss ja den Antrag stellen, eine Schule stillzulegen. Und ich habe mit ihm insofern gesprochen, dass wir uns vorstellen können, die Schule im kommenden Schuljahr nicht stillzulegen, sondern bis auf Weiteres funktionieren zu lassen.
1: Vor allem auch, weil die Lehrerin an der Volksschule Gortis dort auch noch in den nächsten Jahren unterrichten möchte, sagt Barbara Schöbi-Fink von der ÖVP. Somit müssen die Kinder nicht in eine andere Volksschule in Nenzing ausweichen. Standortwechsel nach Lustenau. Hier sollen künftig wieder die Gemeindepolitiker bei Bauprojekten das Sagen haben. Die Gemeinde hat bereits im vergangenen Herbst den Gestaltungsbeirat abgeschafft. Künftig sollen laut Wirtschaftspresseagentur externe Fachleute dem Gemeinderat zur Seite stehen. Immer wieder haben Vorarlberger Gemeinden ihre Entscheidungen zu Bauprojekten von Gestaltungsbeiräten abhängig gemacht, obwohl sie nur beraten sollen. In Zukunft gibt es durch Werbung auf Landbussen eine zusätzliche Einnahmequelle für Land und Gemeinden. Das Thema wurde gestern im Volkswirtschaftlichen Ausschuss des Landtags diskutiert. In vielen Regionen Österreichs dienen bereits öffentliche Linienbusse als Werbeträger. Nun wurde im Ausschuss einstimmig beschlossen, dass das auch bei uns kommen soll, bestätigt Ausschussvorsitzender Markus Klin von der FPÖ. Die Vorarlberger Turnerschaft möchte in den kommenden Jahren einige Großveranstaltungen ausrichten. Laut Sportdirektor Marc Brucker soll 2029 in Dornbirn sogar erstmals ein Weltcup in Österreich ausgetragen werden.
3: Jetzt geht es halt einfach darum, dass wir im Bereich Spitzensport uns weiterentwickeln können. Der Plan ist der, dass wir die Teamturn-Europameisterschaft nach Vorarlberg holen. Das hat sich mittlerweile zu einem riesigen Event entwickelt mit täglich 4.000 Besuchern. Und dann ist es schon so, dass wir mit Turnsport Österreich schon in Gesprächen stecken, dass wir einen Weltcup bekommen, dass wir einfach einen alljährlichen internationalen Wettkampf auf Spitzenniveau hier haben werden, mit dem man dann auch wachsen kann.
1: Ab heute findet im Dornbirner Messestadion die Staatsmeisterschaft im Kunstturnen statt. Wir drücken die Daumen.
0: Das Radio Vorarlberg Wetter. Das wäre jetzt die ideale Gelegenheit, zum mal im Hochbeet nach dem rechten Sehen. Noch ist es ja recht freundlich, nicht zu heiß, nicht zu kalt. Es gibt bis zu 23 Grad heute. Erst am späteren Nachmittag gibt es dann Regennachschub und über Nacht schüttet es teilweise auch ordentlich. Morgen aber am Fenstertag lockert schnell wieder auf. Es wird schon von der Früh weg zeitweise sonnig und wechselhaft. Mit Sonne und ein paar Regenwolken geht es auch am langen Wochenende weiter. Der Verkehrsservice um 8.33 Uhr ganz genau. Es ist auf Vorarlbergstraßen alles soweit ruhig. Wenn Sie was entdecken sollten unterwegs, Stau, Unfall oder Blitzer, einfach durchgeben an die 0800 20 4000. Ich bin Dominik Dupré und natürlich da für Sie.

0: Ja, everybody bitte mal ganz genau hinhören. Das ist keine Schallplatte. Das ist eine Briefmarke. In Liechtenstein gibt es jetzt die erste Briefmarke des Landes, die man auch hören kann. Es schaut so ein bisschen aus wie ein Mini-Vinyl und der äußere Ring spielt tatsächlich auch was ab, wenn man sie auf einen Plattenteller legt. Und was?
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0: Ist egal.
1: Ist egal, egal, egal. 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
0: Also nicht, weil es mir wurscht ist, sondern der Song heißt so. Ist offenbar ein Liechtensteiner Volkslied neu interpretiert, weil die Briefmarke mehr sei als nur ein klebriger Sammelsticker, sondern, Zitat, eine klingende Visitenkarte Liechtensteins, ein Stück Identität, das man nicht nur sehen, sondern auch hören kann. Klingt gut, ja, klar hochgeschissen, aber klingt grundsätzlich gut. Ich glaube auf die Vorarlberger Vinylbriefmarke. Da wird auf jeden Fall Krautholz drauf gehören. Das ist auch Kulturgut. Vor allem gut.

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1: Am Mikrofon ist Lorenz Wildner. Im Vorjahr hat es in Österreich wieder mehr Organspenden und damit auch mehr Organtransplantationen gegeben. Das zeigen die Zahlen der Gesundheit Österreich GmbH des Nationalen Gesundheitsforschungsinstituts. Katja Arthofer hat sich die Zahlen für uns angesehen.
2: Die Bilanz für das Vorjahr sieht erfreulich aus, sagt Stefan Milchow, Transplantleiter bei der Gesundheit Österreich.
3: Im Vorjahr konnten wir 733 Organtransplantationen durchführen. Das ist gegenüber dem Jahr 2024 ein Plus um 15%.
2: Im internationalen Vergleich liegt Österreich damit im Mittelfeld.
3: Beispielsweise im Bereich der Lungentransplantation weisen wir die zweithöchste Frequenz nach Spanien aus und haben hier ein sehr etabliertes Lungentransplantationsprogramm.
2: Mit Ende des Vorjahres waren 725 Personen auf der Warteliste für ein Organ.
3: Wobei die größte Anzahl das Nierenorgan betrifft, da haben wir rund 580 Personen auf der Warteliste registriert.
2: Die Niere ist also mit Abstand die Nummer 1, gefolgt von Herz, Lunge und Leber.
1: Bei israelischen Angriffen auf den Gazastreifen sind palästinensischen Angaben zufolge 8 Menschen getötet worden. Gazastadt wurde in der Früh mehrmals angegriffen, so ein Zivilschutzsprecher. 15 Menschen seien zudem verletzt worden. Eigentlich gilt zwischen Israel und der palästinensischen Terrororganisation Hamas, die den Gazastreifen kontrolliert, seit Oktober des Vorjahres eine Waffenruhe. Beide Seiten werfen sich immer wieder Verstöße vor. Das Frühjahr war zu warm und zu trocken, ähnlich wie auch der Winter. Deshalb reagieren jetzt im Sommer am Berg auch die Wintersportbetriebe. Auch sie haben mit weniger Niederschlag zu kämpfen. Und Schnee, der Ausgangsstoff für die milliardenschwere Wintertourismusbranche, wird wertvoller, Wolfgang Böhmer.
4: Wenn er dann auch noch technisch produziert wird, ist er recht kostenintensiv. Ein Kubikmeter technischer Schnee kostet immerhin, je nach Bedingungen, 3 bis 5 Euro pro Kubikmeter. Und ein Teil davon wird dann im Frühjahr in hohen Gebieten, vor allem am Gletscher zusammengeschoben, gesammelt und über den Sommer in zugedeckten Depots konserviert einfach, um im Herbst auf den ersten Pisten dann ausreichend Schnee zu haben. Vor allem im letzten Sommer wurden schon auffällig auch viele neue Speicherteiche am Berg gebaut oder bestehende erweitert, einfach um mehr Wasser sammeln zu können. Und heuer fällt auf, werden viele Leitungen zu den Schneekanonen erweitert, heißt die Durchmesser vergrößert einfach, um in niederschlagsarmen Wintern der Zukunft mehr Wasser aus den größeren Teichen für die technische Beschneiung zur Verfügung zu haben.
1: Und die Zahl der Dollarmillionäre wächst weiter. Weltweit hat es im Vorjahr mehr als 25 Millionen Menschen gegeben, die ein anlagefähiges Vermögen von mindestens 1 Million Dollar besitzen. Laut einem Bericht des Beratungsunternehmens Capgemini sind das fast 2 Millionen mehr als noch 2024. Am meisten Millionäre leben weiterhin in den USA. Das waren die Nachrichten mit Lorenz Wildner.
5: Ja, das sind doch positive Nachrichten, oder? Also vielleicht machen wir es gerade so wie das Wetter gerade. Das legt auch so dünne Wolkendecke zwischen Sonne und Ländle. Also gern nochmal umdrehen im Bett. Ich erzähle Ihnen, wie es wird, egal in welcher Situation auch immer Sie gerade stecken. Es bleibt bis am Nachmittag trocken und es gibt 23 Grad heute. Danach, so zwischen 16, 17 Uhr, fängt es an zu regnen. Am Abend schüttet es zum Teil auch ordentlich. Aber das hat sich am frühen Freitagmorgen schon wieder erledigt. Der Fenstertag selber wird dann wechselhaft immer wieder kann es regnen. Zwischendurch schaut aber auch die Sonne durch. Hier ist der Radio Vorarlberg Verkehrsservice für alle, die unterwegs ins lange Wochenende sind. Euch hält nichts auf. Wenn euch was auffällt, 0800 20 4000.
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5: Ja, braucht gar nicht viel mehr Grund dazu. Obwohl es heute ja wirklich sehr cool wird. Ab heute verwandelt sich nämlich ein Parkplatz in Bregenz in den größten Rummelplatz im Ländle. Und warum sich's wirklich lohnt, heute gleich bei der Eröffnung um 11 beim Frühlingsfest zu sein, das hören Sie nach 2 Radio Vorarlberg-Hits.

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0: Bahnhofstraßen 104. Kommt es ein bisschen drauf an, in welcher Stadt die Bahnhofstraße ist. In Bregenz wäre es tatsächlich eine gute Idee, mit dem Zug anzureisen an diesem Feiertag, weil Parkplatz gibt's ab heute einen weniger. Heute startet das Bregenzer Frühlingsfest, Chefstaustellerin Susanne Fessler.
1: Genau so ist es. Wir starten heute am 11. und haben wie immer ein ganz tolles Highlight für alle Frühlingsfestfreunde. Und die, die es wäre, wenn, gell, kann am 11. zu uns, denn von 11. bis 14. nach 11. kann man allen Fahrgeschäften gratis fahren.
0: Ui, Susanne, jetzt hat man ja nicht nur das Strandbad Bregenz umbaut, sondern auch beim Parkplatz ein kleines verändert. Verändert das sowas am Frühlingsfest höher? Ist da irgendwas anders?
1: Ja, natürlich verändert das. Wir sind Platzkünstler geworden. Wir nützen ja jeden Millimeter auf und können trotz der Tatsache, dass der Platz kleiner geworden ist, die gewohnten Attraktionen bieten. Das ist ein riesen hohes Kettenfliegerkarussell, denn das, auf das die Jungen abfahren, am Propeller ist ein Platz. Unbedingt diese Überkopfgeschichte mit der Loopfighter-Schaukel. Und dann haben wir auch den Magic. Das ist eine Breakdance-Variante.
0: Der Magic klingt einmal als brutal wild. Und es wird in dem Fall ein Magic-Frühling, wenn das Frühlingsfest wieder zu Bregenz ist. Und zwar ab heute 11 Uhr.
1: Bis Sonntag, 14. Juni.
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1: Mit Martina Huber, schönen Vormittag. Heute kurz nach Mitternacht sind in Feldkirch ein E-Bike-Fahrer und ein Polizeiauto zusammengestoßen. Laut Polizei war der 62-jährige Fahrradfahrer ohne Licht unterwegs. Trotz Vollbremsung des Autos kam es zur Kollision. Der Mann trug keinen Helm und wurde schwer verletzt ins Spital gebracht. Zudem besteht der Verdacht auf Alkoholisierung, weshalb eine Blutprobe zur Beweissicherung abgenommen wurde. Auch ein Polizist wurde leicht verletzt. In Lustenau sollen bei Bauprojekten künftig wieder die Gemeindepolitiker das letzte Wort haben. Der Gestaltungsbeirat wurde bereits im Herbst abgeschafft. Laut Wirtschaftspresseagentur sollen nun künftig externe Fachleute den Gemeinderat beraten. In vielen Gemeinden hatten Gestaltungsbeiräte zuletzt großen Einfluss auf Bauentscheidungen, obwohl sie nur beratend tätig sein sollen. In Zukunft gibt es durch Werbung auf Landbussen eine zusätzliche Einnahmequelle für Land und Gemeinden. Das wurde gestern im Volkswirtschaftlichen Ausschuss des Landtags einstimmig beschlossen. In vielen Regionen Österreichs dienen bereits öffentliche Linienbusse als Werbeträger.
0: Das Radio Vorarlberg Wetter. Die Wolken machen es der Sonne heute gar nicht so leicht zum Durchkommen. Aber es bleibt bis zum Nachmittag trocken und es gibt bis zu 23 Grad, also genug Zeit zum Frühstücken im Freien und oder Brunchen dazwischen. Die Butter schmilzt einmal auch nicht so schnell bei 13 Grad in Mittelberg. 14 hat es jetzt in Alberschwende, 16 in Bregenz und Dornbirn. Und die nächste Ladung Regen kommt so zwischen 16 und 17 Uhr zu uns ins Ländle. Über Nacht spült es uns dann ordentlich durch. Morgen früh wird es aber schon wieder trocken und im Laufe vom Fenstertag lockert es auch immer mehr auf. Der Verkehrsservice um 9:55 ist nach wie vor alles gut auf den Straßen. Wenn Sie was entdecken unterwegs, 0800 20 4000.
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0: Zum Geburtstag viel Glück, zum Geburtstag viel Glück, zum Geburtstag, liebe Lauteracher Pfadis, die 50 Jahre Jubiläum haben und Lisa Flatz, die jetzt stellvertretend am Telefon ist. Zum Geburtstag viel Glück.
1: Ja, vielen, vielen herzlichen Dank. Dankeschön.
2: Heute starten wir in die Feierlichkeiten. Wir sind schon sitt am Sonntag am Aufbauen. Wir haben nämlich extra so eine kleine Jurten-Zeltenburg aufgestellt. Und ihr habt wahnsinnig viel euch ausgedacht für 50 Jahre Pfadis Lauterach. Also das wird gebührend gefeiert ab heute.
1: Ja, absolut. Heute ist es so, dass alle aktiven und ehemaligen Pfadis kommen. Da kommen dann auf eins erste Zaubert und lernen die 50 Jahre wie passieren. Am Freitag wird es voll Pfadi-like werden, von klein bis groß kommen dort alle und auch dort gibt es wieder Feuer. Und am Samstag ist dann der große Tag, wo alle kommen können, wo es keine Programme gibt und verschiedene Musik. Und wir freuen uns schon riesig drauf und natürlich freuen wir uns auf jeden Besucher, wo uns dann besuchen kann an dem Wochenende am Janersee.
2: Ist das bei jedem Wetter?
1: Ja, weil wir Pfadis sind, gibt es nur schlechte Kleidung und kein schlechtes Wetter.
2: Ja, genau. Also wenn man da kommt, weiß man, auf was man sich einlädt. Nämlich hoffentlich auf genau, noch einmal genau. 50 Jahre, noch einmal so lang. Hey, alles Gute euch. Viel, viel Vergnügen bei eurem 50-Jahr-Jubiläum.
1: Ja, vielen Dank, das werden wir haben.

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0: Hey, schönen Feiertagvormittag. Dominik Dupré hier und ich habe bis 10 noch zwei absolute Lieblingshits für Sie. France Gall, Ella Ella und jetzt Christopher Cross mit Ride Like the Wind. Ab 10 gibt's dann den Gottesdienst und ab 11 eine Stunde 80er pur. Also langes Wochenende kann kommen.
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Einen schönen guten Morgen heute am Fronleichnamstag. Wir übertragen nun den Gottesdienst aus dem Wiener Stephansdom, ein Pontifikalamt mit dem Wiener Erzbischof Josef Grünwiedel. Musikalisch getragen ist diese Feier von der Orgel-Solomesse von Wolfgang Amadé Mozart. Zur Gabenbereitung hören Sie das Ave Verum von Mozart, außerdem Lieder aus dem Gesangbuch Gotteslob. Es singen und musizieren der Wiener Domchor und die Wiener Dommusik unter der Leitung von Domkapellmeister Markus Landerer, an der Orgel Domorganist Ernst Walli.

0: Im Namen des Vaters und des Sohnes und des Heiligen Geistes.
1: Amen.
0: Der Friede sei mit euch.
1: Und mit deinem Geiste.
0: Wir feiern das Hochfest des Leibes und Blutes unseres Herrn Jesus Christus, Fronleichnam. Und ich begrüße alle, die sich hier im Hohen Dom versammelt haben, darunter auch Vertreterinnen, Vertreter des öffentlichen Lebens aus Politik, Wirtschaft, Kunst, Kultur, Wissenschaft und Forschung, die Ordensgemeinschaften, die kirchlichen Vereine und Stiftungen, Sie alle, liebe Schwestern und Brüder, auch die vielen Priester und Diakone hier im Presbyterium, die auch das kirchliche Leben, die Pfarren, die Ordensgemeinschaften im Zentrum von Wien abbilden. Und ein herzliches Willkommen Ihnen, liebe Schwestern und Brüder, die Sie jetzt über ORF 3, über die Regionalradios des ORF mit uns feiern oder über Radio Klassik Stephansdom mit uns verbunden sind. Christus lädt uns alle ein an seinen Tisch. Er will uns stärken mit seinem Wort und mit dem Brot des Lebens. Im Jahr 1776, genau vor 250 Jahren, hat Wolfgang Amadeus Mozart seine Orgelsolomesse komponiert. Aus diesem Anlass, aus diesem Jubiläum heraus erklingt diese Messe jetzt. Im Kyrie grüßen wir den auferstandenen Herrn in unserer Mitte und wir bitten um sein Erbarmen und um seine Vergebung.

0: Lasset uns beten.
1: Herr Jesus Christus, im wunderbaren Sakrament des Altares hast du uns das Gedächtnis deines Leidens und deiner Auferstehung hinterlassen. Gib uns die Gnade, die heiligen Geheimnisse deines Leibes und Blutes so zu verehren, dass uns die Frucht der Erlösung zuteil wird, der du in der Einheit des Heiligen Geistes mit Gott dem Vater lebst und herrschst in alle Ewigkeit.
2: Amen.
3: Lesung aus dem Buch Deuteronomium. Mose sprach zum Volk: Du sollst an den ganzen Weg denken, den der Herr, dein Gott, dich während der 40 Jahre in der Wüste geführt hat, um dich gefügig zu machen und dich zu prüfen. Er wollte erkennen, wie du dich entscheiden würdest, ob du seine Gebote bewahrst oder nicht. Durch Hunger hat er dich gefügig gemacht und hat dich dann mit dem Manna gespeist, das du nicht kanntest und das auch deine Väter nicht kannten. Er wollte dich erkennen lassen, dass der Mensch nicht nur vom Brot lebt, sondern dass der Mensch von allem lebt, was der Mund des Herrn spricht. Nimm dich in Acht, dass dein Herz nicht hochmütig wird und du den Herrn, deinen Gott, nicht vergisst, der dich aus Ägypten, dem Sklavenhaus, geführt hat, der dich durch die große und furchterregende Wüste geführt hat, durch Feuernattern und Skorpione, durch ausgedörrtes Land, wo es kein Wasser gab, der für dich Wasser aus dem Felsen, der Steilwand, hervorsprudeln ließ, der dich in der Wüste mit dem Manna speiste, das deine Väter noch nicht kannten. Wort des lebendigen Gottes.
2: Amen.

Lesung aus dem ersten Brief des Apostels Paulus an die Gemeinde in Korinth. Schwestern und Brüder, ist der Kelch des Segens, über den wir den Segen sprechen, nicht Teilhabe am Blut Christi? Ist das Brot, das wir brechen, nicht Teilhabe am Leib Christi? Ein Brot ist es, darum sind wir viele ein Leib, denn wir alle haben Teil an dem einen Brot. Wort des lebendigen Gottes.

In jener Zeit sprach Jesus zu der Menge: Ich bin das lebendige Brot, das vom Himmel herabgekommen ist. Wer von diesem Brot isst, wird in Ewigkeit leben. Das Brot, das ich geben werde, ist mein Fleisch für das Leben der Welt. Da stritten sich die Juden und sagten: Wie kann er uns sein Fleisch zu essen geben? Jesus sagte zu ihnen: Amen, Amen, ich sage euch, wenn ihr das Fleisch des Menschensohnes nicht esst und sein Blut nicht trinkt, habt ihr das Leben nicht in euch. Wer mein Fleisch isst und mein Blut trinkt, hat das ewige Leben, und ich werde ihn auferwecken am jüngsten Tag. Denn mein Fleisch ist wahrhaft eine Speise, und mein Blut ist wahrhaft ein Trank. Wer mein Fleisch isst und mein Blut trinkt, der bleibt in mir, und ich bleibe in ihm. Wie mich der lebendige Vater gesandt hat und wie ich durch den Vater lebe, so wird jeder, der mich isst, durch mich leben. Dies ist das Brot, das vom Himmel herabgekommen ist. Es ist nicht wie das Brot, das die Väter gegessen haben. Sie sind gestorben. Wer aber dieses Brot isst, wird leben in Ewigkeit. Evangelium unseres Herrn Jesus Christus.

Liebe Schwestern und Brüder, liebe festliche Gemeinde hier im Dom, liebe Schwestern und Brüder über Fernsehen, Radio, Internet mit uns jetzt verbunden. Das Fronleichnamsfest, das wir heute feiern, hat mit der im 12. und 13. Jahrhundert aufbrechenden eucharistischen Frömmigkeit zu tun. Es entstand damals eine richtige eucharistische Bewegung. Und natürlich hat auch die Schaufrömmigkeit des mittelalterlichen Menschen mitgespielt. Die Menschen wollten die Hostie, das Brot des Lebens, den Kelch des Heiles sehen, anschauen und anbeten. Aus dieser Zeit haben wir auch die ersten ganz kostbaren Schaugefäße der Eucharistie, die sogenannten Monstranzen. Fronleichnam hat einige Besonderheiten. Drei möchte ich aufzählen. Da ist zunächst die Prozession. Auch wenn wir für gewöhnlich die Eucharistie in geschlossenen Kirchenräumen feiern, die Eucharistie drängt immer hinaus. Sie will eine Außenwirkung haben. Daran erinnert uns die Fronleichnamsprozession. Die heilige Kommunion hier in der Kirche empfangen und Communio, Gemeinschaft, draußen im Alltag leben. Beides gehört zusammen. Eine zweite Besonderheit von Fronleichnam ist die schon erwähnte Monstranz, das Schaugefäß. Wer an einer Demonstration teilnimmt, der zeigt damit auch, was ist mir wichtig, wozu stehe ich, wofür gehe ich auf die Straße. Die Fronleichnamsprozession ist auch eine Kundgebung unseres katholischen Glaubens. Wir zeigen heute, was, wer uns wichtig ist. Christus in der Gestalt des Brotes, die Eucharistie, die uns Hoffnung und Freude und Kraft auf unserem Weg schenkt. Eine Bitte, liebe Schwestern und Brüder, zeigen wir nicht nur einmal im Jahr, dass Christus uns wichtig ist, dass wir zur Kirche gehören. Wir alle sollten lebendige Monstranzen sein. Wie wir reden, wie wir denken, was wir tun durch unser Verhalten, soll sichtbar werden, dass wir zu Christus und zur Kirche gehören. Und ein dritter Gedanke, Fronleichnam erinnert an die Dynamik der Wandlung. Ich bin fest davon überzeugt, Gott will nicht nur, dass hier am Altar Brot und Wein verwandelt werden, er will uns alle hineinnehmen in diese Dynamik der Wandlung, dass wir immer neu verwandelt werden in das Bild seines Sohnes, Jesus Christus. Eucharistie will durch uns die ganze Welt verwandeln, die Gemeinschaft fördern, mehr Frieden, mehr Solidarität in die Menschheit bringen. Diese Dynamik der Wandlung, diese Stärkung, das Geschenk auf unserem Weg, die Eucharistie, feiern wir jetzt und wir sind eingeladen, dieses Sakrament heute wieder neu zu empfangen, damit Gott uns verwandeln kann und durch uns die ganze Welt.

Brot vom Himmel gibt Gott uns zur Speise. Beten wir heute, dass alle bekommen, was sie zum Leben brauchen.

0: Tag als Christen bewähren. Gott, unser Vater,
1: wir bitten dich, erhöre uns.
0: Wir beten für die Verantwortlichen in Politik und Wirtschaft, für die ohnmächtigen Armen und für die mächtigen Reichen. Gott, unser Vater,
1: wir bitten dich, erhöre uns.
0: Wir beten für alle, denen das tägliche Brot versagt bleibt, für die Kinder, die hungern, und für ihre Eltern, die ihnen und sich selbst nicht helfen können. Gott, unser Vater,
1: wir bitten dich, erhöre uns.
0: Wir beten für alle, die geistig hungern, für alle, die sich in der Kirche nicht mehr zurechtfinden, für alle, denen niemand die frohe Botschaft verkündet. Gott, unser Vater,
1: wir bitten dich, erhöre uns.
0: Wir beten für unsere Gemeinde, für jene, die sich einsetzen für das Wohl anderer und für jene, die sich in sich selbst verschließen. Gott, unser Vater,
1: wir bitten dich, erhöre uns.
2: Vater im Himmel, gib uns unser tägliches Brot heute und alle Tage unseres Lebens. Amen.

0: Lasst uns beten. Herr, unser Gott, wir bringen das Brot dar, das aus vielen Körnern bereitet, und den Wein, der aus vielen Trauben gewonnen ist. Schenke deiner Kirche, was diese Gaben geheimnisvoll bezeichnen, die Einheit und den Frieden. Darum bitten wir durch Christus, unseren Herrn.
1: Amen.
0: Der Herr sei mit euch.
2: Und mit deinem Geiste.
0: Erhebet die Herzen.

In Wahrheit ist es würdig und recht, dir, Herr, heiliger Vater, allmächtiger, ewiger Gott, immer und überall zu danken durch unseren Herrn Jesus Christus. Als der wahre und ewige Hohepriester hat er die Feier eines immerwährenden Opfers gestiftet. Er hat sich selbst als Opfergabe dargebracht für das Heil der Welt und er hat uns geboten, dass auch wir diese Gabe darbringen zu seinem Gedächtnis. Er stärkt

0: Dich, gütiger Vater, bitten wir durch deinen Sohn, unseren Herrn Jesus Christus, nimm diese heiligen und makellosen Opfergaben an und segne sie. Wir bringen sie dar, vor allem für deine heilige katholische Kirche, in Gemeinschaft mit deinem Diener, unserem Papst Leo, und mit allen, die Sorge tragen für den rechten katholischen und apostolischen Glauben. Schenke deiner Kirche Frieden und Einheit, behüte und leite sie auf der ganzen Erde.
1: Gedenke deiner Diener und Dienerinnen, für die wir heute besonders beten, und aller, die hier versammelt sind. Herr, du kennst ihren Glauben und ihre Hingabe. Für sie bringen wir dieses Opfer des Lobes dar. Und sie selber weihen es dir für sich und für alle, die ihnen verbunden sind, für ihre Erlösung und für ihre Hoffnung auf das unverlierbare Heil. Vor dich, den ewigen, lebendigen und wahren Gott, bringen sie ihre Gebete und Gaben.
2: In Gemeinschaft mit der ganzen Kirche gedenken wir deiner Heiligen. Wir ehren vor allem Maria, die glorreiche, allzeit jungfräuliche Mutter unseres Herrn und Gottes Jesus Christus. Wir ehren ihren Bräutigam, den heiligen Josef, deine heiligen Apostel und Märtyrer, Petrus und Paulus, Andreas, Jakobus, Johannes, Thomas, Jakobus, Philippus, Bartholomäus, Matthäus, Simon und Thaddäus, Linus, Cletus, Clemens, Xistus, Cornelius, Cyprianus, Laurentius, Chrysogonus, Johannes und Paulus, Cosmas und Damianus und all deine Heiligen, blicke auf ihr heiliges Leben und Sterben und gewähre uns auf ihre Fürsprache in allem deine Hilfe und deinen Schutz.
0: Nimm gnädig an, o Gott, diese Gaben deiner Diener und deiner ganzen Gemeinde. Ordne unsere Tage in deinem Frieden, rette uns vor dem ewigen Verderben und nimm uns auf in die Schar deiner Erwählten. Schenke, o Gott, diesen Gaben Segen in Fülle und nimm sie zu eigen an. Mache sie uns zum wahren Opfer im Geiste, das dir wohlgefällt, zum Leib und Blut deines geliebten Sohnes, unseres Herrn Jesus Christus. Am Abend vor seinem Leiden nahm er das Brot in seine heiligen und ehrwürdigen Hände, erhob die Augen zum Himmel, zu dir, seinem Vater, dem allmächtigen Gott, sagte dir Lob und Dank, brach das Brot, reichte es seinen Jüngern und sprach: Nehmt und esst alle davon. Das ist mein Leib, der für euch hingegeben wird.

Ebenso nahm er nach dem Mahl diesen erhabenen Kelch in seine heiligen und ehrwürdigen Hände, sagte dir Lob und Dank, reichte den Kelch seinen Jüngern und sprach: Nehmt und trinkt alle daraus. Das ist der Kelch des neuen und ewigen Bundes, mein Blut, das für euch und für alle vergossen wird zur Vergebung der Sünden. Tut dies zu meinem Gedächtnis.

0: Geheimnis des Glaubens.
1: Deinen Tod, o Herr, verkünden wir und deine Auferstehung preisen wir, bis du kommst in die Herrlichkeit.
2: Darum, gütiger Vater, feiern wir deine Diener und dein heiliges Volk das Gedächtnis deines Sohnes, unseres Herrn Jesus Christus. Wir verkünden sein heilbringendes Leiden, seine Auferstehung von den Toten und seine glorreiche Himmelfahrt. So bringen wir aus den Gaben, die du uns geschenkt hast, dir, dem erhabenen Gott, die reine, heilige und makellose Opfergabe dar, das Brot des Lebens und den Kelch des ewigen Heiles. Blicke versöhnt und gütig darauf nieder und nimm sie an, wie einst die Gaben deines gerechten Dieners Abel, wie das Opfer unseres Vaters Abraham, wie die heilige Gabe, das reine Opfer deines hohen Priesters Melchisedek. Wir bitten dich, allmächtiger Gott, dein heiliger Engel trage diese Opfergabe auf deinen himmlischen Altar vor deine göttliche Herrlichkeit. Und wenn wir durch unsere Teilnahme am Altar den heiligen Leib und das Blut deines Sohnes empfangen, erfülle uns mit aller Gnade und allem Segen des Himmels.
3: Gedenke auch deiner Diener und Dienerinnen, die uns vorangegangen sind, bezeichnet mit dem Siegel des Glaubens und die nun ruhen in Frieden. Wir bitten dich, führe sie und alle, die in Christus entschlafen sind, in das Land der Verheißung, des Lichtes und des Friedens.
4: Auf uns, deinen sündigen Dienern, die auf deine reiche Barmherzigkeit hoffen, gib Anteil und Gemeinschaft mit deinen heiligen Aposteln und Märtyrern, Johannes, Stephanus, Matthias, Barnabas, Ignatius, Alexander, Marcellinus, Petrus, Felicitas, Perpetua, Agatha, Lucia, Agnes, Cecilia, Anastasia und mit allen deinen Heiligen. Wäge nicht unser Verdienst, sondern schenke gnädig Verzeihung und gib uns mit ihnen das Erbe des Himmels.
2: Darum bitten wir dich durch unseren Herrn Jesus Christus, denn durch ihn erschaffst du immerfort all diese guten Gaben, gibst ihnen Leben und Weihe und spendest sie uns.

0: Wir heißen Kinder Gottes und sind es. Und so beten wir voll Vertrauen.
1: Vater unser im Himmel, geheiligt werde dein Name, dein Reich komme, dein Wille geschehe, wie im Himmel so auf Erden. Unser tägliches Brot gib uns heute und vergib uns unsere Schuld, wie auch wir vergeben unseren Schuldigern. Und führe uns nicht in Versuchung, sondern erlöse uns von dem Bösen.
0: Erlöse uns, Herr allmächtiger Vater, von allem Bösen und gib Frieden in unseren Tagen. Komm uns zu Hilfe mit deinem Erbarmen und bewahre uns vor Verwirrung und Sünde, damit wir voll Zuversicht das Kommen unseres Erlösers Jesus Christus erwarten.
1: Denn dein ist das Reich und die Kraft und die Herrlichkeit in Ewigkeit.
0: Aus vielen Körnern wird ein Brot, aus vielen Trauben der Wein. Eucharistie ist auch das große Sakrament der Einheit. Bevor wir jetzt Kommunion feiern und die heilige Kommunion empfangen, bitten wir. Herr Jesus Christus, schau nicht auf unsere Sünden, schau nicht auf die Spaltungen, die es auch in deiner Kirche gibt, sondern auf den Glauben, der uns verbindet. Und schenke durch uns der ganzen Welt Einheit und Frieden. Dieser Friede des Herrn sei allezeit mit euch.
2: Und mit deinem Geiste.
3: Gebt einander ein Zeichen dieses Friedens.

0: Seht das Lamm Gottes, das hinwegnimmt die Sünde der Welt.
1: Herr, ich bin nicht würdig, dass du eingehst unter mein Dach. Aber sprich nur ein Wort, so wird meine Seele gesund.
0: Empfangt, was ihr seid, und werdet, was ihr empfangen habt, der Leib Christi.
1: Herr,

0: Sie hören den Gottesdienst aus dem Stephansdom in Wien heute zu Fronleichnam. Unter dem Geläut der Pummerin neigt sich unsere Übertragung dem Ende zu. Diesmal ohne Schlusssegen, denn die Gemeinde begibt sich nun gemeinsam mit Erzbischof Josef Grünwiedel zur traditionellen Fronleichnamsprozession, dem Stadtumgang durch die Wiener Innenstadt. Musikalisch gestaltet haben den Gottesdienst der Wiener Domchor und die Wiener Dommusik unter der Leitung von Domkapellmeister Markus Landerer, an der Orgel Domorganist Ernst Walli. Sie hörten die Orgel-Solomesse und das Ave Verum von Wolfgang Amadei Mozart sowie Lieder aus dem Gesangbuch Gotteslob. Für die Tongestaltung verantwortlich war Martin Machainer, Übertragungsleitung Roman Schreier. Das gesamte Team wünscht einen schönen Feiertag.
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2: Am Mikrofon ist Lorenz Wildner. Ein geplantes Luxusressort im Süden Albaniens sorgt derzeit für Massenproteste im Land. Auch gestern sind wieder tausende Menschen auf die Straße gegangen. Ein nicht unwesentliches Detail dabei: aufziehen will dieses milliardenschwere Ferienressort ausgerechnet das Ehepaar Kushner, also Tochter und Schwiegersohn von US-Präsident Donald Trump. Barbara Tschandl berichtet.
3: In dem beschaulichen Küstendorf Zwernitz und auf der kleinen unbewohnten Insel Sazan sollen Luxusressorts entstehen. 10.000 Hotelzimmer, Villen, Pools und Yachthäfen. Ein Paradies für die Reichen. Investitionssumme kolportiert immerhin 4 Milliarden Dollar. Vorangetrieben von unter anderem Jared Kushner und Ivanka Trump. Albaniens Premier Edi Rama unterstützt das Vorhaben. Er sagt, das Projekt werde das Land in die Champions League des Tourismus führen. Aber die Albanerinnen und Albaner laufen Sturm gegen die Pläne. Immer häufiger kommt es zu Protesten, auch gestern. In Tirana ziehen tausende Menschen durch die Straßen, rufen, Albanien stehe nicht zum Verkauf. Und auch Umweltschutzorganisationen sind gegen das Projekt. Das betroffene Gebiet ist die Heimat von Flamingos, Robben und Nistplatz von Meeresschildkröten.
2: In Norwegen denken prominente Stimmen über eine Annäherung an die EU nach. Vor dem Hintergrund einer geopolitisch beispiellos angespannten Lage halten das viele für sinnvoll. Einzelheiten von Martin Rauter.
4: Die Welt da draußen ist verrückt geworden, sagt der norwegische Außenminister erst am Montag gegenüber der Financial Times. Man müsse daher die Beziehungen zur EU überdenken. Øyvind Svendsen vom norwegischen Institut für internationale Angelegenheiten sagt dazu,
5: kommt es etwa zu einem Handelskrieg, steht das Land nicht unter EU-Schutz. Das macht Norwegen zunehmend verwundbar.
4: Ein Beitritt hätte auch strategische Vorteile, sagt Mario Holzner vom Wiener Institut für internationale Wirtschaftsvergleiche.
6: Norwegen zahlt in die EU-Kassen ein und beteiligt sich bei fast allen wichtigen europäischen Programmen, aber kann eben nicht entscheiden darüber.
4: Die Mehrheit in Norwegen ist weiterhin gegen einen EU-Beitritt. Doch ab August könnte Dynamik in die Debatte kommen. Dann stimmt Island und damit ein anderer sehr reicher Staat über die Wiederaufnahme von EU-Beitrittsverhandlungen ab.
2: Ein fleischfressender Parasit bedroht die US-Viehwirtschaft. Laut dem Agrarministerium wurde erstmals seit 1966 die Neuwelt-Schraubenwurmfliege bei einem Kalb nachgewiesen. Die Larven des Parasiten nisten sich in offenen Wunden von Warmblütern ein und fressen das Gewebe der lebenden Wirte. Der Parasitenausbruch bedroht die US-Rinderbestände, die sich ohnehin auf dem niedrigsten Stand seit 75 Jahren befinden. Und die beliebten Panini-Sticker-Alben werden nach der WM 2030 von dem US-Konzern Fanatics produziert. Seit der WM 1970 hat das norditalienische Unternehmen Sammelalben.
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0: Um 1124 erbauten Mönche aus dem Benediktinerstift Garsten eine kleine Kapelle aus Holz. Nicht ganz 100 Jahre später wurde eine eigene Pfarre gegründet. Die Holzkapelle wich einem Kirchenbau aus Stein. Im 19. Jahrhundert entschloss man sich nach einem Sturm zum Neubau der Kirche im neugotischen Stil. Nach Plänen von Raimund Jeblinger wurden das Längsschiff und der Chor neu errichtet. Die Wallfahrtskirche von Maria Neustift wird auch als Maria Schnee zu Neustift bezeichnet. Die Kirche sollte ursprünglich am Freithofberg gebaut werden. Es kamen Raben, die mit Spänen von Bauholz im Schnabel davonflogen, ins heutige Neustift. Dort fand man die Späne mitten im Sommer von Schnee bedeckt.
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2: Herzlich willkommen zum Mittagsjournal. Das sind unsere Themen. Israel und der Libanon bemühen sich um dauerhafte Feuerpause. Die Zahl der Millionäre steigt weiter. Im Journalstudio Martin Balder. Israel und der Libanon haben einen neuen Anlauf für eine Waffenruhe gestartet. Laut dem US-Außenministerium haben sich Unterhändler beider Länder am späten Abend in Washington auf einen Weg geeinigt, wie die bisher brüchige Waffenruhe gefestigt und verlängert werden kann. Aber schon heute werden aus dem Südlibanon wieder gezielte israelische Angriffe gemeldet. Barbara Tschandl berichtet.
3: Die libanesische Nachrichtenagentur NNA berichtet von israelischen Drohnenangriffen auf Straßen an mehreren Orten im Südlibanon, bei denen es mindestens ein Todesopfer gegeben haben soll. Zudem wurde in Israel in der Früh Luftalarm ausgelöst. Ein feindliches Flugzeug sei gesichtet worden, so die israelische Armee. Und all das, nachdem am späten Abend noch verkündet wurde, dass der Libanon und Israel sich auf eine neue Waffenruhe geeinigt hätten. Es sollen dabei bestimmte Schutzzonen unter exklusiver Kontrolle der libanesischen Armee geschaffen werden, heißt es in einer gemeinsamen Erklärung. Die Hisbollah solle sich gleichzeitig aus Gebieten nahe der Grenze zu Israel zurückziehen. Eigentlich gilt im Libanon bereits seit dem 17. April eine Waffenruhe. Israel und die vom Iran unterstützte libanesische Hisbollah-Miliz greifen sich aber weiter täglich an.
2: Die Zahl der Reichen und Superreichen steigt weiter, und zwar nicht nur weltweit, sondern auch in Österreich. Das zeigt der aktuelle World Wealth Report. Mehr von Nina Walli.
4: Fast 200.000 Millionäre sind in Österreich laut Studie im Vorjahr gezählt worden. Das sind um etwa 21% mehr als noch 2024. Weltweit gibt es inzwischen 25 Millionen Personen mit einem anlagefähigen Vermögen von mindestens $1 Million. Das heißt, seit 2024 sind fast 2 Millionen vermögende Privatpersonen dazugekommen. Den größten Anstieg gibt es bei der Zahl der Superreichen mit einem Plus von mehr als 9%. Das Gesamtvermögen der Reichen und Superreichen ist weltweit von 460 Milliarden US-Dollar auf 564 Milliarden gestiegen, angetrieben durch die starken Entwicklungen an den internationalen Kapitalmärkten sowie durch eine verbesserte Inflations- und Zinsdynamik. Die meisten Millionäre leben weiterhin in den USA.
2: Ein Daumen hoch oder das Peace-Zeichen, solche Gesten landen ständig auf Internetplattformen. Doch bei solchen Fotos, auf denen Hände und Finger zu erkennen sind, sollte man besonders aufpassen. Anke Mandl informiert.
5: Im schlimmsten Fall könnten Kriminelle mit gestohlenen Fingerabdrücken Smartphones entsperren, Banking-Apps öffnen oder digitale Identitäten übernehmen. In China haben das Kriminelle bereits versucht. Sicherheitsexperten warnen davor, dass bei hochauflösenden Fotos mit Hilfe von künstlicher Intelligenz Fingerabdrücke rekonstruiert werden können. Selbst aus größerer Entfernung lassen sich dabei noch genügend Details auslesen. Schon eine einzelne Aufnahme mit moderner Smartphone-Technik kann ausreichen, um solche biometrischen Daten zu gewinnen. Werden mehrere Fotos einer Person kombiniert, lassen sich diese Informationen noch genauer auswerten. Die Gefahr eines gestohlenen Fingerabdrucks ist dabei sogar größer als bei einem geklauten Passwort. Während man Passwörter einfach ändern kann, bleibt der Fingerabdruck ein Leben lang gleich.
2: Bei der Fußball-WM in den USA, Kanada und Mexiko dürfen Stadienbesucher trotz der erwarteten Temperaturen von mehr als 30 Grad keine Wasserflaschen mitnehmen. Die FIFA erklärte damit, das Risiko von Verletzungen für Spieler und Publikum vermeiden zu wollen. Zuvor hatte es geheißen, dass leere Plastikflaschen mit bis zu einem Liter Fassungsvermögen zum selber Befüllen mitgebracht werden dürfen. Im Stadion verkauftes Wasser dürfte zwischen $4 und $6 pro Flasche kosten. Das war das Mittagsjournal mit Martin Balder.
6: Heute Nachmittag werden die Wolken dann mehr. Wir genießen also jetzt noch einen sonnigen Mittag an diesem Feiertag. Regen und Gewitter gibt es heute auch noch. Und 19 bis 23 Grad angenehme Temperaturen. Also ein feiner Tag im Prinzip eigentlich. Und heute Abend und in der kommenden Nacht, da wird es dann kalt. Und es regnet in ganz Vorarlberg. Morgen Freitag ist es dann zuerst trüb und regnerisch. Im Laufe des Vormittags lockern die Wolken dann aber wieder auf. Maximal 20 Grad morgen. Und am Samstag unbeständig. Sonntag gibt es dann Sonne und Wolken, aber es bleibt trocken. Gute Fahrt, 6 nach 12. Der Verkehrsservice hier. Wir haben keine Meldungen. Eine gute Fahrt wünschen wir mit 0800. Noch einmal schön 0800 20 4000, das ist unsere Gratis-Hotline.
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6: Schönen Feiertag.

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0: Gute Besserung, Harry Styles, was der da leidet, Sign of the Times. Mahlzeit an diesem Donnerstag hier mit Radio Vorarlberg. 11 Minuten noch, dann ist es 12:30 und zurzeit verschicken Betrüger E-Mails, in denen sie behaupten, sie hätten bei der Benutzung der Autobahn keine gültige Vignette gehabt. Und vor diesem Betrug warnen wir sie dann auch in den Mittagsnachrichten um 12:30.
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0: Schönen Feiertag, hier der Donnerstag mit Radio Vorarlberg um 12.30 Uhr mit den Mittagsnachrichten.
1: Heute mit Emanuel Broger und diesen Themen. Jener Mann, der vor 2 Jahren das Clubheim des FC Dornbirn samt Schusswaffe betreten hatte, hat vor Gericht einen Sieg eingefahren. Das Waffenverbot gegen ihn ist aufgehoben. Und am heutigen Feiertag ist es in der Früh zu teils schweren Unfällen im Straßenverkehr gekommen. Dabei war auch Alkohol im Spiel. Einen angenehmen Donnerstagmittag. Der Fall rund um einen Funktionär des FC Dornbirn, der das Clubheim vor 2 Jahren mit einer Schusswaffe betreten hatte, hat damals für viel Aufsehen gesorgt. Der Fall landete bei der Justiz und endete mit einer Diversion. Das heißt, gegen Zahlung eines Geldbetrags wurde das Strafverfahren eingestellt. Jetzt wurde aber auch das Waffenverbot gegen den ehemaligen Funktionär aufgehoben. Thomas Giesinger mit Einzelheiten.
2: Der damalige Funktionär hat 2024

0: bereits mit einer Diversion erledigt. Noch offen war aber die verwaltungsrechtliche Komponente des Falles. Die Bezirkshauptmannschaft Dornbirn hatte ja ein Waffenverbot gegen den Mann verhängt. Gegen das ist er vorgegangen und hat vom Landesverwaltungsgericht nun Recht bekommen. Das Gericht argumentiert, dass nicht jeder Waffenrechtsverstoß automatisch ein Waffenverbot rechtfertigt. Dafür brauche es konkrete Tatsachen, die erwarten lassen, dass jemand Waffen auch künftig missbräuchlich verwenden könnte. Und das war in diesem Fall aus Sicht des Gerichts nicht gegeben.
1: In den frühen Morgenstunden ist es heute zu gleich drei Unfällen im Straßenverkehr gekommen. In Bludenz und Feldkirch haben zwei betrunkene Autofahrer die Kontrolle über ihre Fahrzeuge verloren. Und ebenfalls in Feldkirch ist ein E-Bike-Lenker mit der Polizei zusammengekracht. Jürgen Seebö hat die Details.
2: Der 62-jährige E-Bike-Lenker war auf der Reichsstraße in Feldkirch unterwegs und wollte an einer Kreuzung abbiegen. Dort kollidierte er dann mit einem Polizeifahrzeug. Der Fahrradfahrer hatte laut Polizei das Licht nicht eingeschaltet und auch keinen Helm getragen. Er musste schwer verletzt ins Spital gebracht werden. Wegen des Verdachts auf Alkoholisierung des Fahrradlenkers wurde eine Blutprobe abgenommen. Gegen 4.20 Uhr in der Früh hat es dann auch auf der Autobahn bei Feldkirch gekracht. Ein 26-Jähriger war in die Leitschiene gefahren. Am Auto entstand Totalschaden, seinen Führerschein ist der Mann los. Und auch ein 22-Jähriger in Bludenz musste sich vorerst von seinem Führerschein verabschieden. Er war ebenfalls schwer alkoholisiert und hatte sich im Bereich Alte Landstraße mit seinem Auto überschlagen.
1: Ja, und wir bleiben gleich beim Thema Unfälle. Mit den steigenden Temperaturen im Sommer steigt auch die Unfallgefahr in der Freizeit wieder an. Darauf macht das Kuratorium für Verkehrssicherheit aufmerksam. Thomas Haschberger, was sind denn die typischen Ursachen für Freizeitunfälle?
3: Fehlende Kondition, Selbstüberschätzung und Ablenkung, das sind oft die Gründe für Freizeitunfälle im Sommer. Die meisten Unfälle passieren beim Fußballspielen. Hier ist die Risikobereitschaft in Zweikämpfen unverhältnismäßig groß. Aber auch beim Radfahren und Wandern verletzen sich viele Vorarlbergerinnen und Vorarlberger im Sommer so schwer, dass sie im Spital behandelt werden müssen. Vor allem die Bergung der Verletzten ist in der Regel kostspielig. Das Kuratorium für Verkehrssicherheit sagt, dass die gesetzliche Krankenversicherung grundsätzlich keine Kosten, zum Beispiel für eine Hubschrauberbergung, übernimmt und rät daher zu einer privaten Unfallversicherung.
1: Jetzt hat sich in den vergangenen Jahren aber auch immer mehr gezeigt, dass die Hitze zum Unfallrisiko wird. Inwiefern spielt die denn eine Rolle?
3: Ja, die Zahl der Hitzetage ist in den vergangenen Jahren deutlich gestiegen und je wärmer es ist, umso anstrengender sind auch die sportlichen Aktivitäten für den Körper. Man wird schneller müde, verliert die Konzentration oder bekommt auch Kreislaufprobleme, heißt es vom Kuratorium für Verkehrssicherheit. Die Tipps lauten daher: anstrengenden Sport zeitig in der Früh oder spät am Abend machen, wenn es kühler ist, ausreichend trinken und lieber einen Gang zurückschalten.
1: Bei E-Mails der ASFINAG sollte man derzeit besser zweimal hinschauen. Der Autobahnbetreiber warnt vor einer aktuellen Betrugsmasche. Dabei werden gefälschte Mails im Namen der ASFINAG verschickt, in denen behauptet wird, dass bei Benutzung der Autobahn keine gültige Vignette vorhanden war. Dabei wird dann auch Geld verlangt. In einem solchen Fall sollte man aber keinesfalls persönliche Daten angeben, sagt ASFINAG-Pressesprecher Alexander Holzedel.
4: Wir weisen also ganz klar darauf hin, dass das betrügerische Mails sind. In diesen Mails ist auch ein Link hinterlegt. Wenn man darauf klickt, müssen dann weitere Daten angegeben werden, unter anderem etwa Kreditkartendaten. Und wir warnen ausdrücklich davor, auf dieses Mail in irgendeiner Art und Weise zu reagieren und auch auf keinen Fall persönliche Daten oder Zahlungsdaten anzugeben.
1: Ja, die ASFINAG weist auch darauf hin, dass der verlangte Betrag mit keinem Mautprodukt übereinstimmt.
5: So, jetzt dann zu den Wetteraussichten für dieses für viele lange Wochenende. Aus der Geosphere Austria, Alexander Radl her.
6: Trotz der ausgedehnten Schleierbewölkung ist es vorerst noch halbwegs warm, mit oft 19 bis 23 Grad. Später im Laufe des Nachmittags kommen dann erste gewitterige Regenschauer auf. Dazu kann der Westwind teilweise starke Böen bringen. Am Abend und bis in die Nacht sorgt dann eine markante Kaltfront für teilweise starken Regen, wobei die Schneefallgrenze bis etwa 2000 Meter oder sogar knapp darunter absinkt. Diese Kaltfront ist bis morgen in der Früh schon wieder abgezogen und hat auf den Bergen neue Schnee hinterlassen. Aus der Restbewölkung gibt es bis über Mittag noch ein paar unergiebige Schauer. Die Wolken lockern vorerst nur zögerlich auf. Erst am Nachmittag kommt die Sonne dann ausgehend vom Bodensee und vom Rheintal her wieder besser zur Geltung. Der Samstag bringt vor allem vormittags ein paar gewitterige Schauer im ganzen Land. Am Nachmittag wird es wieder freundlicher. Am Sonntag wechseln sich durchziehende Wolkenfelder mit sonnigen Phasen ab. Es sollte weitgehend trocken bleiben.

0: Und gleich zum Verkehrsservice, 6:30 ist es. Da liegen uns keine aktuellen Meldungen vor. Wir wünschen eine gute Fahrt mit feinster Musik. Im Laufe dieser halben Stunde die Cutting Crew mit I Just Died in Your Arms. Mit dabei auch Alphaville. Damit wünschen wir einen wunderschönen Feiertag. Haben Sie fein. Und jetzt gleich Cher mit I Could Turn Back Time.
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1: Am Mikrofon Martin Balder. Österreich wird 2027 und 2028 nicht ständiges Mitglied im UNO-Sicherheitsrat. Bei der Abstimmung in der UNO-Generalversammlung in New York hat sich Österreich überraschend klar gegen Deutschland durchgesetzt. In Berlin herrscht nun Katerstimmung und die Regierung muss sich Kritik gefallen lassen. Aus Berlin, Andreas Jölli.
2: Dieses Ergebnis ist eine echte Enttäuschung und eine herbe Niederlage, sagt ein hörbar geknickter deutscher Außenminister.
3: Ich bin wirklich enttäuscht, das kann man ja auch gar nicht anders sein.
2: Johann Wadephul hat bis zuletzt intensiv für einen Sitz im UNO-Sicherheitsrat geworben, sich auch sehr zuversichtlich gezeigt, sagt nun aber, es haben auch Kräfte gegen Deutschland gearbeitet.
3: Russland ist ein gutes Beispiel. Wir haben natürlich kein Interesse daran, dass so ein starker Unterstützer der Ukraine dabei ist. Das heißt, wir haben auch mit wirklich Gegenwind zu kämpfen gehabt und der war so stark, dass es am Ende nicht gereicht hat.
2: Ein weiterer Grund für das Scheitern dürfte sein, dass sich Deutschland erst spät beworben hat und auch zu wenig engagiert, sagen Kritiker. Jetzt versucht sich Deutschland in der Rolle als fairer Verlierer. Johann Wadephul gratuliert Österreich und Portugal. Auch Kanzler Friedrich Merz sendet Glückwünsche über Social Media und wirbt für eine gemeinsame und entschlossene europäische Stimme im UNO-Sicherheitsrat.
1: Israel und der Libanon haben sich laut US-Angaben auf einen Weg zur Umsetzung der bisher kaum wirksamen Waffenruhe geeinigt. Dazu musste die pro-iranische Hisbollah-Miliz sämtliche Angriffe gegen Israel einstellen, hieß es in einer gemeinsamen Erklärung beider Seiten nach Verhandlungen in Washington. Die libanesische Regierung hat auf die Hisbollah aber nur wenig Einfluss. Der höchste Berg der Welt, der Mount Everest, hat heuer besonders viele Bergsteigerinnen und Bergsteiger angelockt. Es war eine Rekordsaison, zu deren Abschluss es heute auch noch eine Erfolgsmeldung gab. Mehr von Paul Sihasch.
4: Ein Sherpa, also ein einheimischer Bergführer, war 6 Tage lang vermisst. Der Mann wurde bereits für tot erklärt. Nun ist er lebend im Basislager aufgetaucht und in ein Krankenhaus gebracht worden. Tochter Mendu Lamu konnte es kaum glauben.
5: Um sicher zu gehen, haben wir Fotos geschickt. Jetzt sind wir sehr glücklich.
4: Die Frühjahrssaison auf dem Everest war intensiv. Mehr als 1000 Menschen waren auf dem Gipfel, 400 allein an 2 Tagen Ende Mai. Der Grund ein besonders günstiges Wetterfenster in dieser Saison. Nepal hat zudem besonders viele Aufstiegsgenehmigungen ausgestellt heuer. 5 Personen starben bei dem Versuch, den höchsten Berg der Welt zu besteigen, 2 Inder sowie 3 Nepalesen.
1: Der vor der Küste Dänemarks verendete Buckelwal soll heute Nachmittag obduziert werden. Der Kadaver war am vergangenen Wochenende an den Strand der Insel Anholt gezogen worden, vor der er angeschwemmt worden war. Der 12 Meter lange Wal war im März mehrmals in der deutschen Ostsee gestrandet und nach Wochen in einer umstrittenen Rettungsaktion ins offene Meer transportiert worden. Fachleute hatten ihm kaum Überlebenschancen gegeben. Nun soll geklärt werden, woran das Tier gestorben ist. Das waren die Nachrichten mit Martin Balder.
6: Ja, in den nächsten Stunden, da ist es noch trocken in Vorarlberg. Wir genießen ein bisschen oder ja, ziemlich viel Sonne, aber die Wolken werden dann schon mehr. Regenschauer und Gewitter gibt es heute auch noch. 19 bis 23 Grad, die Höchstwerte. Morgen Freitag ist es zuerst trüb und regnerisch. Im Laufe des Vormittags lockern die Wolken dann auf. Wir haben ja, maximal 20 Grad und am Samstag weiterhin unbeständig. Auch am Sonntag, da gibt es Sonne und Wolken, aber es bleibt schon wieder trocken. 3:01, der Verkehrsservice hier bei Radio Vorarlberg, da liegen uns keine Meldungen vor. Gute Fahrt wünschen wir mit 0800 20 4000 unserer Gratis-Hotline.
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0: Es ist wieder Frühlingsfest in Bregenz seit heute und der Parkplatz am See ist aber kleiner geworden. Chefschaustellerin ist die Susanne Fessler. Für euch heißt es flexibel bleiben, oder?
1: Wir sind Platzkünstler geworden. Wir nützen ja jeden Millimeter auf und können trotz der Tatsache, dass der Platz kleiner geworden ist, die gewohnten Attraktionen bieten. Das ist ein riesenhohes Kettenfliegerkarussell, denn das, auf das die Jungen abfahren, am Propeller ist ein Platz. Unbedingt diese Überkopfgeschichte mit der Loopfighter-Schaukel. Und dann haben wir auch den Magic. Das ist eine Breakdance-Variante.
0: Jawohl, also gleich viel Attraktionen auf einem kleineren Parkplatz. Kein Problem also. Und das Frühlingsfest bis nächste Woche Sonntag, 14. Juni. Viel Spaß.

Schönen Feiertag hier mit Radio Vorarlberg und jetzt zu REO Speedwagon, zum Beispiel bekannt von diesem hier. Keep on loving you. Aber wie kommt man eigentlich, also wer schon einmal Zeuge war, wenn sich ein paar Leute einen Bandnamen überlegen, der weiß, wie schwierig das ist. REO Speedwagon, und zwar ist das ein Feuerwehrauto gewesen, hat sich auf Ransom Alley Oats, also die Abkürzung REO, dem Gründer von Oldsmobile, gegründet praktisch. Und dann hat es 1915, also schon ein paar Tage her, ein Modell namens Speedwagon gegeben und das war dann der Grund für diesen Bandnamen. Das war übrigens der Vorläufer von Pickup. Pickup kennen wir alle, oder? REO Speedwagon. Bekannt sind sie jetzt nicht, warum sie so heißen, sondern mit ihren Hits. Und das hier ein wunderschöner Feiertagssong hier. Can't fight this feeling.

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1: Am Mikrofon Martin Balder. In Österreich ist die Zahl der Verurteilungen wegen Rechtsextremismus gestiegen. Das geht aus einer parlamentarischen Anfragebeantwortung hervor. Auch bei den Diversionen gibt es demnach ein Plus. Paul Siehorsch berichtet.
2: Die Grünen wollten von Justizministerin Sporer von der SPÖ Auskunft zu Verurteilungen und Diversionen nach dem Verbotsgesetz. Die Zahlen des Justizministeriums zeigen einen Anstieg von 2024 auf 2025. Bei den Verurteilungen um knapp 9% auf fast 200, bei den Diversionen um knapp 30% auf 170. Bei einer Diversion wird auf ein Strafverfahren verzichtet, der Beschuldigte übernimmt aber Verantwortung und leistet zum Beispiel gemeinnützige Arbeit. Wer behauptet, Rechtsextremismus gehe zurück, ignoriert bewusst die Fakten, heißt es vom grünen Abgeordneten Lukas Hammer in Richtung FPÖ. Im Mai zeigte ein Bericht des Dokumentationsarchivs des österreichischen Widerstandes Anstiege bei rechtsextremistischen Vorfällen. Der Bericht sorgte für hitzige Debatten im Nationalrat. Die Justizministerin sah Handlungsbedarf, die FPÖ sprach von Pseudowissenschaft.
1: In Deutschland sorgte überraschende Niederlage gegen Österreich beim Kampf um einen Sitz im UNO-Sicherheitsrat für Kritik innerhalb der CDU-geführten Bundesregierung. Der Koalitionspartner SPD fordert vom Kanzler und Außenminister eine klarere Haltung zum Völkerrecht. Berlin hatte sich den Vorwürfen anderer Staaten, Israel gehe im Gaza-Krieg rechtswidrig vor, nicht angeschlossen. Die Friseurinnen und Friseure warnen vor akutem Nachwuchsmangel. Die Zahl der Lehrlinge sei in den vergangenen Jahren stark gesunken, heißt es. Mehr von Laura Graf.
3: 2200 Lehrlinge werden derzeit in Österreich zum Friseur oder zur Friseurin ausgebildet. Vor 15 Jahren waren es noch um die Hälfte mehr. Das Problem liegt vor allem daran, dass es kaum noch Ausbildungsbetriebe gibt, auch weil fast 6 von 10 Betrieben Ein-Personen-Unternehmen sind. Die Friseurvertretung in der Wirtschaftskammer fordert jetzt einmal mehr, dass die Umsatzsteuer auf 10% halbiert wird. Bundesinnungsmeister Wolfgang Eder.
4: Durch die Senkung der Steuer würde auch Kapital frei werden, das wir dann auch unter anderem in die Löhne geben könnten. Und dann wird es auch den Friseuren wieder etwas leichter gemacht, dass sie mehr Jugend aufnimmt und wir wieder mehr Ausbildungsbetriebe bekommen.
3: Zusätzlich müsste die Lehrlingsförderung inflationsangepasst werden. Derzeit sind die staatlichen Förderungen für Lehrbetriebe bei rund 280 Millionen Euro pro Jahr gedeckelt.
1: Die weltbekannte französisch-iranische Autorin und Filmemacherin Marjane Satrapi ist tot. Die 56-Jährige sei ein Jahr nach dem Tod ihres Mannes aus Trauer gestorben, hieß es in einer Erklärung ihres Umfelds. Satrapi, die einen Teil ihrer Jugend in Wien verbrachte, wurde mit ihrem autobiografischen Graphic Novel Persepolis berühmt. Für ihre Verfilmung des Buches wurde sie 2007 beim Filmfestival in Cannes mit dem Preis der Jury ausgezeichnet und im Jahr darauf für den Oscar nominiert. Das waren die Nachrichten mit Martin Balder.
5: Ja, das noch ist es trocken in Vorarlberg, aber die Wolken, die werden immer mehr und dichter und irgendwann im Spätnachmittag, am frühen Abend wird es dann zu regnen und zu Gewittern beginnen. Die Höchstwerte davor noch einmal 19 bis 23 Grad. Morgen Freitag ist es zuerst trüb und regnerisch, im Laufe des Vormittags lockert es aber schon wieder auf. 14 bis 20 Grad haben wir dann an Höchstwerten. Am Samstag ist es unbeständig und am Sonntag gibt es wieder Sonne und Wolken, aber es bleibt trocken. Gute Fahrt, 3 nach 2, es liegen uns keine aktuellen Meldungen vor, kommen Sie gut an Ihr Ziel.
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5: Mit viel Abwechslung. Hits aus Österreich, alle Achtung, Marie. Und mit dabei auch Kult. Blondie hat viele Fans in Vorarlberg. Heart of Glass, aber auch gleich für Sie. Und jetzt einmal ein bisschen Hüfteln, Wackeln, ein bisschen Bewegung. Viel Spaß beim Mittanzen zu den Gypsy Kings und Bumble.

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Dancing in the Dark, zuvor Out of the Dark. Das waren dunkle Minuten. Zeit für viel Liebe jetzt. An diesem Feiertag von Sarah Connor. Living to Love You.

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1: Am Mikrofon Martin Balder. In Albanien sorgt derzeit ein geplantes Luxusresort für wütende Proteste. Auch gestern sind wieder tausende Menschen dagegen auf die Straße gegangen. Aufziehen will dieses milliardenschwere Ferienresort das Ehepaar Kushner, also Tochter und Schwiegersohn von US-Präsident Donald Trump. Barbara Jandl berichtet.
2: In dem beschaulichen Küstendorf Zvernetz und auf der kleinen unbewohnten Insel Sazan sollen Luxusressorts entstehen. 10.000 Hotelzimmer, Villen, Pools und Yachthäfen. Ein Paradies für die Reichen. Investitionssumme kolportiert immerhin 4 Milliarden Dollar. Vorangetrieben von unter anderem Jared Kushner und Ivanka Trump. Albaniens Premier Edi Rama unterstützt das Vorhaben. Er sagt, das Projekt werde das Land in die Champions League des Tourismus führen. Aber die Albanerinnen und Albaner laufen Sturm gegen die Pläne. Immer häufiger kommt es zu Protesten, auch gestern. In Tirana ziehen tausende Menschen durch die Straßen, rufen, Albanien stehe nicht zum Verkauf. Und auch Umweltschutzorganisationen sind gegen das Projekt. Das betroffene Gebiet ist die Heimat von Flamingos, Robben und Nistplatz von Meeresschildkröten.
1: Die Zahl der Verurteilungen und Diversionen wegen Rechtsextremismus in Österreich ist gestiegen. Das geht aus der Beantwortung einer parlamentarischen Anfrage der Grünen durch Justizministerin Anna Sporrer hervor. 2024 gab es demnach 181 Verurteilungen nach dem Verbotsgesetz. 2025 waren es 197, ein Plus von fast 9%. Die Zahl der Diversionen stieg sogar um 29%. Tschechien prüft derzeit mehrere Standorte für ein unterirdisches Endlager für hochradioaktiven Atommüll. Die Probebohrungen haben bereits begonnen, unter anderem nahe Temelin, rund 50 Kilometer von der oberösterreichischen Grenze entfernt. Mehr von Patrick Steinbock.
3: 100 Meter soll in den Boden gebohrt werden. 2 Wochen dürfte das dauern, heißt es von der zuständigen Endlagerbehörde. Wie ist das Grundwasser verteilt? Wie sieht es mit der Bodenbeschaffenheit aus? Diese Fragen sollen dabei geklärt werden. Die Untersuchungen sind übrigens nicht die einzigen im Land. 3 weitere Standorte werden geprüft. Die betroffenen Gemeinden werden jährlich mit rund 4 Millionen Euro entschädigt. Es hat sich Widerstand formiert. Gerichte beschäftigen sich mittlerweile mit den Probebohrungen. In 4 Jahren soll dann eine endgültige Entscheidung getroffen werden. Der Anteil der Kernenergie an der Stromproduktion liegt in Tschechien bei mehr als 40%. Temelin und Dukovany sind die 2 AKW-Standorte.
1: In den Niederlanden sind 4 Männer festgenommen worden, die ihre Partnerinnen betäubt und vergewaltigt haben sollen. Die Taten seien gefilmt und die Aufnahmen verbreitet worden, so die Polizei. Die Verdächtigen sind zwischen 21 und 51 Jahre alt. Die Ermittler waren in Internet-Chatgruppen auf sie gestoßen. Das waren die Nachrichten mit Martin Balder.
4: Ja, die Wolken werden immer dichter. Es kann in den nächsten Stunden schon zu den ersten Regenschauern kommen. Heute haben wir noch jetzt Temperaturen bis zu 23 Grad. Und in der kommenden Nacht wird es in ganz Vorarlberg regnen. Morgen Freitag ist es zuerst trüb, regnerisch. Im Laufe des Vormittags lockert es aber schon wieder auf. Die Temperaturen maximal 20 Grad. Am Samstag dann weiterhin unbeständig und auch am Sonntag Sonne und Wolken. Aber da ist es schon wieder trocken. 3 nach 3, der Verkehrsservice hier bei Radio Vorarlberg. Da liegen uns keine Meldungen vor. Eine gute Fahrt.
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4: Und jetzt raus aus dem Liegestuhl und die Luftgitarre umgehängt. Machen wir einen kleinen Contest jetzt mit Joan Jett.

0: Mega-Klassiker Loving Spoonful Summer in the City. Schönen Feiertag. Mit Roxette in der nächsten Viertelstunde Joyrides. Und gleich Peter Cornelius. Aber zuvor noch ein Tipp für Sie.
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Nach den Weather Girls jetzt zu einem Hit von John Lennon. 1980 hat er den produziert. Woman, I can hardly express. Und zwar Woman hat er für Yoko Ono geschrieben. Ich finde ihn trotzdem toll. Sensationeller Song.

Just Around the Corner, jetzt einem weiteren Kult 80er. Cold as Ice. Die eine Hälfte der Band war Amerikaner und die andere Engländer. Also irgendwie waren sie immer, egal wo sie waren, Fremde. Darum haben sie sich Foreigner getauft.

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1: Am Mikrofon Martin Balder. Im Vorjahr hat es in Österreich wieder mehr Organspenden und damit auch mehr Organtransplantationen gegeben. Das zeigen die aktuellen Zahlen der Gesundheit Österreich GmbH, des Nationalen Gesundheitsforschungsinstituts. Mehr von Katja Arthofer.
2: Die Bilanz für das Vorjahr sieht erfreulich aus, sagt Stefan Milchow, Transplantleiter bei der Gesundheit Österreich.
3: Im Vorjahr konnten wir 733 Organtransplantationen durchführen. Das ist gegenüber dem Jahr 2024 ein Plus um 15%.
2: Im internationalen Vergleich liegt Österreich damit im Mittelfeld.
3: Beispielsweise im Bereich der Lungentransplantation weisen wir die zweithöchste Frequenz nach Spanien aus und haben hier ein sehr etabliertes Lungentransplantationsprogramm.
2: Mit Ende des Vorjahres waren 725 Personen auf der Warteliste für ein Organ.
3: Wobei die größte Anzahl das Nierenorgan betrifft, da haben wir rund 580 Personen auf der Warteliste registriert.
2: Die Niere ist also mit Abstand die Nummer 1, gefolgt von Herz, Lunge und Leber.
1: In der albanischen Hauptstadt Tirana gibt es inzwischen täglich Massenproteste gegen einen geplanten Luxushotelkomplex an der Adriaküste. Betreiber des Projekts ist Jared Kushner, der Schwiegersohn von US-Präsident Donald Trump. Die vorgesehenen Bauflächen gehören zu einem Naturschutzgebiet. Umweltschützer befürchten den Verlust von wichtigem Lebensraum für seltene Arten. Albaniens Regierungschef Edi Rama verspricht sich von dem Milliardenbau eine Ankurbelung der Tourismuswirtschaft. In Norwegen denken prominenten Personen immer lauter über eine Annäherung an die EU nach. Vor dem Hintergrund einer geopolitisch beispiellos angespannten Lage halten das viele für sinnvoll. Martin Rauter berichtet.
4: Die Welt da draußen ist verrückt geworden, sagt der norwegische Außenminister erst am Montag gegenüber der Financial Times. Man müsse daher die Beziehungen zur EU überdenken. Øyvind Svendsen vom norwegischen Institut für internationale Angelegenheiten sagt dazu,
5: if you have a trade war, kommt es etwa zu einem Handelskrieg, steht das Land nicht unter EU-Schutz. Das macht Norwegen zunehmend verwundbar.
4: Ein Beitritt hätte auch strategische Vorteile, sagt Mario Holzner vom Wiener Institut für internationale Wirtschaftsvergleiche.
6: Norwegen zahlt in die EU-Kassen ein und beteiligt sich bei fast allen wichtigen europäischen Programmen, aber kann eben nicht entscheiden darüber.
4: Die Mehrheit in Norwegen ist weiterhin gegen einen EU-Beitritt. Doch ab August könnte Dynamik in die Debatte kommen. Dann stimmt Island und damit ein anderer sehr reicher Staat über die Wiederaufnahme von EU-Beitrittsverhandlungen ab.
1: Die pro-iranische Hisbollah-Miliz im Libanon hat die aktuellen Bedingungen für eine Waffenruhe mit Israel abgelehnt. Das angekündigte Abkommen sei ein Fahrplan zur Zerstörung eines Teils des libanesischen Volkes und zur Unterwerfung des übrigen Teils, heißt es in einer Erklärung von Hisbollah-Chef Naim Qassem. Israel fordert für eine dauerhafte Feuerpause, dass die Miliz ihre Angriffe komplett einstellt. Das waren die Nachrichten mit Martin Balder.
7: In der Schweiz, da brauen sich schon ein paar Regenwolken zusammen. Die kommen dann im Laufe der nächsten zwei, drei Stunden zu uns. Also heute Abend und in der kommenden Nacht wird es in ganz Vorarlberg dann regnen. Morgen Freitag, da beginnt es zuerst einmal trüb und regnerisch. Im Laufe des Vormittags lockert es aber schon wieder auf. Die Temperaturen dann nur noch maximal 20 Grad. Am Samstag bleibt es unbeständig und auch am Sonntag gibt es Sonne und Wolken, aber da ist es wieder trocken. 3:03, der Verkehrsservice hier bei Radio Vorarlberg. Ich habe da keine Meldungen. Freie Fahrt in Vorarlberg. Falls Sie Infos haben, gerne 0800 20 4000, unsere Gratis-Hotline.
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7: Ja, und jetzt viel Vergnügen mit Fleetwood Mac. Haben Sie es fein?

0: Ein wilder 83 aus dem selben Jahr, ganz was Ruhiges, Band O'Bally mit True, haben wir gleich für einen verschmusten Feiertag heute Nachmittag. Und wer ist wetterfest? Richtiger Pfadfinder, richtige Pfadfinderin ist wetterfest, Lisa Flatz. Drum feiern ihr jetzt dieses Wochenende ein 50 Jahre Pfadi Lauterach.
1: Heute ist es so, dass alle aktiven und ehemaligen Pfadis kommen. Da kommen dann auf eins erste Zaubert und lassen die 50 Jahre wie passieren. Am Freitag wird es voll Pfadi-like werden. Von klein bis groß kommen dort alle und auch dort gibt es wieder Feuer. Und am Samstag ist dann der große Tag, wo alle kommen können, wo es keine Programm gibt und verschiedene Musik. Und wir freuen uns schon riesig drauf. Und natürlich freuen wir uns auf jeden Besucher, der uns den besuchen kann an dem Wochenende am Janersee.
0: Genau, einfach an Janersee vorbeischauen. 50 Jahre Pfadi Lauterach. Schönes Fest wünschen wir.

0: Da braut sich was zusammen, das haben wir gleich für Sie im Detail. Wann und wie stark es regnen kommt, das haben wir gleich im Wetterbericht. Jetzt ist es 16.30 Uhr hier bei Radio Vorarlberg, jetzt die Nachrichten.
1: Mit dem Manuel Broger einen schönen Nachmittag. Das Landesverwaltungsgericht hat ein Waffenverbot gegen einen Ex-Funktionär des FC Dornbirn aufgehoben. Der Mann hatte vor 2 Jahren mit einer Schusswaffe das Vereinslokal betreten und damit gegen das Waffengesetz verstoßen. Die Aufhebung des Waffenverbots begründet das Landesverwaltungsgericht aber damit, dass nicht jeder Verstoß gegen das Waffengesetz automatisch auch ein Waffenverbot rechtfertigt. In den frühen Morgenstunden haben sich heute an Fronleichnam 2 Verkehrsunfälle unter Alkoholeinfluss ereignet. In Bludenz hat sich ein 22-Jähriger mit seinem Auto überschlagen und auf der A14 ist ein 26-Jähriger gegen die Leitplanke geprallt. Bei beiden Lenkern hat die Polizei eine erhebliche Alkoholisierung festgestellt. Sie mussten den Führerschein an Ort und Stelle abgeben. Besser zweimal hinschauen sollte man derzeit bei Mails von der ASFINAG. Der Autobahnbetreiber warnt vor einer aktuellen Betrugsmasche. Dabei werden gefälschte Mails im Namen der ASFINAG verschickt, in denen dann behauptet wird, dass bei Benutzung der Autobahn keine gültige Vignette vorhanden war. In den Mails wird dann Geld verlangt. Die ASFINAG stellt aber klar, dass sie derartige Mails nicht verschickt und man auf keinen Fall auf dubiose Links klicken sollte. Bei der Kunstturn-Staatsmeisterschaft in Dornbirn werden heute die Titel im Mehrkampf vergeben. Bei den Herren möchte der Lustenauer Gino Vetter seinen Titel aus dem Vorjahr verteidigen. Und auch bei den Frauen zählt mit der Hohenemserin Leni Bohle, eine Vorarlbergerin, zu den Top-Favoritinnen.
2: Die Chancen sind da, aber ich will mir jetzt auch noch nicht zu viel einreden. Deswegen schaue ich einfach, dass ich meine Übungen so gut wie möglich ohne große Fehler durchbringen und schau dann schlussendlich, was rauskommt.
1: Ja, einen Meistertitel hat es für Vorarlberg heute aber schon gegeben. In der Juniorenklasse war der Fußacher Samuel Wachter nicht zu schlagen und konnte seinen Titel aus dem Vorjahr verteidigen.
0: In der Schweiz braut sich Regen zusammen. Was davon dann zu uns kommt, das hat jetzt für uns aus der Geosphere Austria der Alexander Radl her im Detail.
3: Die Schauertätigkeit nimmt jetzt deutlich zu. Oft lebt auch der Wind kräftig auf. Abends erfolgt der Übergang in anhaltenden und vorübergehend auch starken Regen in der Nacht. Bis etwa 2000 Meter herab oder sogar weiter herunter kommt auch durchaus Neuschnee dazu. Die Tiefstwerte liegen meist zwischen 5 und 10 Grad. Diese Kaltfront ist bis morgen früh wieder abgezogen, hinterlässt aber einiges an Restbewölkung und auch noch unergiebige Schauer. Diese werden ab Mittag deutlich seltener und klingen ab. Die Wolken beginnen dann auch stärker aufzulockern. Erst am Nachmittag kommt die Sonne ausgehend vom Bodensee und vom Rheintal her besser zur Geltung. Die Temperaturen bleiben mit nur 15 bis 20 Grad eher noch verhalten. Der Samstag bringt vor allem vormittags einige gewittrige Schauer im ganzen Land. Am Nachmittag wird es wieder freundlicher und etwas wärmer. Am Sonntag wechseln sich Wolkenfelder mit sonnigen Phasen ab. Es sollte trocken bleiben. Die neue Woche beginnt sommerlich.
0: Noch kurz zum Verkehrsservice. Da liegen uns keine aktuellen Meldungen vor. Eine gute Fahrt. Ich bin Christian Sutter. Ich wünsche Ihnen einen wunderschönen Donnerstag. Feierabend hier mit Radio Vorarlberg. Feierabend und Feiertag. Jetzt mit Berlin. Take my breath away.

Nach Madonna. Jetzt gibt's gleich einen wunderschönen, sanften Liebessong von Richard Marx. Wherever you go, whatever you do. Kann man schon mal ein bisschen die Couch herrichten und die Kuscheldecke, oder? Aber zuvor noch der Reini Fähnrich. Einen Donnerstagnachmittag mit Midlife Crisis. Naja, so schlimm wird's nicht sein.

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1: Herzlich willkommen zum Journal um 5. Das sind unsere Themen. Die Hisbollah weist die Bedingungen für eine dauerhafte Waffenruhe zurück. Die EU-Kommission fordert Österreich und Deutschland zur Beendigung der Grenzkontrollen auf. Im Journalstudio Martin Balder. Im Krieg zwischen Israel und der libanesischen Hisbollah-Miliz haben die USA gestern als Vermittler eine Neuauflage des Waffenstillstands verkündet. Die Hisbollah-Führung hat jedoch die Forderung nach einem Einstellen sämtlicher Angriffe klar zurückgewiesen. Aus Israel, Nikolaus Wildner.
2: Die Ankündigung einer Waffenruhe von der Waffenruhe durch den Stabschef des US-amerikanischen Außenministeriums sorgt gestern in Washington DC für einen kleinen Aufschwung der Hoffnung nach mehreren Wochen gefühlter Aussichtslosigkeit. Vertreter Israels und des Libanon haben direkt miteinander vereinbart, die Waffenruhe auch umzusetzen. Voraussetzung dafür, die nichtstaatliche Hisbollah-Miliz muss den Beschuss einstellen und ihre Leute aus dem Grenzgebiet zu Israel abziehen. Doch was die USA wieder einmal als Durchbruch vorstellen, ist höchstens ein kleiner Schritt in Richtung einer neuen Ordnung im Libanon. Hisbollah-Generalsekretär Naim Qassem hat erklärt, dass sich seine Organisation nicht an das Abkommen halten werde. Der Beschuss Israels und israelische Gegenangriffe im Libanon halten vorerst an.
1: Die EU-Kommission fordert von Deutschland und Österreich ein Ende der Grenzkontrollen im Schengen-Raum. Als Gründe werden das Inkrafttreten des EU-Asylpaktes kommende Woche und das neue Einreisesystem der EU genannt. Beim Treffen der Innenminister in Luxemburg regte sich allerdings Widerstand. Tim Kupal berichtet.
3: Unbegrenzte Reisefreiheit, das sollte der Schengen-Raum sein. Grenzkontrollen höchstens im Krisenfall und nur vorübergehend. Aber seit der Flüchtlingskrise vor mehr als einem Jahrzehnt sind die Ausnahmekontrollen zum Dauerzustand geworden. EU-Innenkommissar Magnus Brunner.
4: Die Reformen sind gemacht, die Außengrenzen werden besser geschützt, die Rückführungsverordnung ist beschlossen. Und ja, ich glaube, jetzt ist der richtige Zeitpunkt, schrittweise von diesen Grenzkontrollen wegzugehen.
3: Ein klares Nein kommt dazu von Deutschlands Innenminister Alexander Dobrindt.
5: Ich habe auch deutlich gemacht, für wie notwendig ich es erhalte, dass wir die Grenzkontrollen jetzt auch weiterführen, um keine falschen Signale in die Welt zu setzen.
3: Österreichs Innenminister Gerhard Kahner, ÖVP.
6: Die Maßnahmen, die wir gesetzt haben, haben offensichtlich gewirkt.
3: Insgesamt 9 Länder des Schengen-Raumes kontrollieren ihre Grenzen zu anderen Schengen-Ländern, darunter Deutschland, Österreich und die Niederlande.
1: Weltweit werden Millionen Flüchtlinge von der internationalen Gemeinschaft weitgehend im Stich gelassen, das berichtet das Norwegian Refugee Council. Die Welt reagiere nicht auf Notlagen, die für reiche Länder als strategisch unwichtig erscheinen, so die Hilfsorganisation. Die am meisten vernachlässigten Krisengebiete seien der Sudan, die Demokratische Republik Kongo und Kolumbien. Die preisgekrönte iranisch-französische Comicautorin und Filmemacherin Marjane Satrapi ist im Alter von 56 Jahren in Paris gestorben. Bekannt wurde die Exil-Iranerin durch ihre autobiografische Graphic Novel Persepolis, die sie später auch selbst verfilmte. Ein Nachruf von Wolfgang Popp.
7: Als Persepolis Anfang der Nullerjahre erschien, bedeutete das einen Meilenstein in der Geschichte der Graphic Novel, denn das Buch verkaufte sich international millionenfach. Beschrieben hatte Marjane Satrapi darin ihre Kindheit im Iran, den Sturz des Schahs, den sie mit 9 Jahren erlebte, ihre anschließende Jugend in der Islamischen Republik und ihren Gang ins Exil. Ihr Buch verstand sie dabei als Antwort auf all die Falschmeldungen, die sie über den Iran hörte.
8: That was really my answer to the world, because I heard so many crazy things about my, you know, Iran, you know, and I was like, this is not like this, this is not like that.
7: 2024 wurde Satrapi für ihr Engagement für die Demokratiebewegung und die Frauenrechte im Iran mit dem Prinzessin von Asturien-Preis ausgezeichnet.
1: In Kroatien sind beim Absturz eines Kleinflugzeugs alle 4 Insassen ums Leben gekommen. Die Maschine vom Typ Beechcraft Bonanza war laut Polizei aus noch ungeklärter Ursache nahe der Stadt Pula ins Trudeln geraten und abgestürzt. Das Flugzeug war in Deutschland registriert und in Österreich gestartet. Über die Identität und Herkunft der Opfer ist noch nichts bekannt. Das war das Journal um 5 mit Martin Balder.
9: Von der Schweiz her, da kommt Regen immer näher, so in einer Stunde wird es dann an der Schweizer Grenze im Rheintal dann langsam beginnen. Im Laufe der Nacht regnet es überall in Vorarlberg, morgen Freitag ist es dann zuerst trüb und regnerisch, im Laufe des Vormittags lockert es dann aber schon auf und am Nachmittag sehen wir die Sonne, aber die Temperaturen maximal 20 Grad. Samstag weiterhin unbeständig und am Sonntag Sonne und Wolken, aber trocken. Der Verkehrsservice um 5 nach 5, da liegen uns keine aktuellen Meldungen vor. Die Gratis-Hotline, unter der Sie uns erreichen, ist die 0800 20 4000.
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9: Genießen heißt jetzt Taran Trent's Darby, Sign Your Name.

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0: Donnerstag, der Feiertag hier mit Radio Vorarlberg. Was gibt's Neues, was sollte man wissen? Das haben wir jetzt für Sie in den Nachrichten 17.30 Uhr.
1: Im Studio Emanuel Broger, einen schönen Abend. Im Raum Bludenz musste die Polizei heute früh gleich zwei Männern den Führerschein nach Unfällen abnehmen. Ein 26-Jähriger war auf der A14 Richtung Tirol in eine Leitschiene gekracht und ein 22-Jähriger überschlug sich im Bereich Alte Landstraße mehrfach mit seinem Auto. Bei beiden Lenkern hat die Polizei eine erhebliche Alkoholisierung festgestellt. Die ASFINAG warnt vor einer aktuellen Betrugsmasche in ihrem Namen. Dabei werden gefälschte Mails verschickt, in denen behauptet wird, dass man ohne gültige Vignette auf der Autobahn unterwegs war. In den Mails wird dann Geld verlangt. Die ASFINAG stellt aber klar, dass sie derartige Mails nicht verschickt und man auf keinen Fall auf dubiose Links klicken sollte. Rund 3.100 Vorarlberger verletzen sich in ihrer Freizeit während des Sommers so schwer, dass sie im Krankenhaus behandelt werden müssen. Darauf macht das Kuratorium für Verkehrssicherheit aufmerksam. Fehlende Kondition, Selbstüberschätzung und Ablenkung sind die häufigsten Unfallursachen. Das Kuratorium rät zu einer zusätzlichen Unfallversicherung, damit auch Bergungskosten gedeckt sind. Und bei der Kunstturn-Staatsmeisterschaft in Dornbirn werden heute die Titel im Mehrkampf vergeben. Bei den Herren möchte der Lustenauer Gino Vetter seinen Titel aus dem Vorjahr verteidigen. Und auch bei den Frauen zählt mit der Hohenemserin Leni Bohle, eine Vorarlbergerin, zu den Top-Favoritinnen.
2: Die Chancen sind da, aber ich will meistens auch nicht zu viel einreden. Deswegen schaue ich einfach, dass ich meine Übungen so gut wie möglich ohne große Fehler durchbringe und schaue dann schlussendlich, was rauskommt.
1: Einen Meistertitel hat es für Vorarlberg heute aber schon gegeben, nämlich für den Fußsacher Samuel Wachter. In der Juniorenklasse war Wachter nicht zu schlagen.
0: Ganz im Norden Vorarlbergs, da regnet es schon, zum Beispiel Gaisau, Fußach, Höchst. Und das wird sich im Laufe der nächsten 2-3 Stunden auf ganz Vorarlberg ausweiten. Heute Nacht regnet es also immer wieder, morgen Freitag, da beginnt der Tag erst trüb und regnerisch. Im Laufe des Vormittags lockert es dann aber schon wieder auf. Am Nachmittag sehen wir die Sonne, bis zu 20 Grad, das sind die Höchstwerte morgen. Am Samstag dann weiterhin unbeständig und am Sonntag Sonne und Wolken im Mix, aber es bleibt auf jeden Fall trocken schon wieder. Kurz nach 5:30 der Verkehrsservice hier bei Radio Vorarlberg, da läuft es ganz gut. Wenn Sie Hinweise haben, gerne 0800 20 4000, unsere Gratis-Hotline.
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0: Ja, geht schon wieder raus aus dem Feiertag, schon langsam aber sicher. Und für viele sind wir ja mitten in einem langen Wochenende. Die anderen, gute Erholung und einen schönen Donnerstag. Spätnachmittag jetzt mit Phil Collins.

0: Adele. Und gleich noch Michael Jackson. 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
1: Im Nachrichtenstudio Martina Kofler. Der Weg für EU-Beitrittsverhandlungen mit der Ukraine und Moldawien ist jetzt frei. Die zypriotische Ratspräsidentschaft bereitet laut eigenen Angaben bereits die formale Eröffnung des ersten Verhandlungsabschnitts vor. Nach zweijähriger Blockade zieht nämlich die neue Regierung Ungarns ihr Veto zurück. Tim Kupal in Brüssel, ist Kiew damit klar auf Kurs zur EU-Mitgliedschaft?
2: Ich würde eher sagen, die Tür zur EU hat sich für die Ukraine gerade einen Spaltbrett geöffnet. Zwei Faktoren haben das ermöglicht, die Abwahl des langjährigen ungarischen Premiers Orban und dass es dem neuen Regierungschef Madja gelungen ist, für die 100.000 Ungarn in der Ukraine Minderheitenrechte herauszuverhandeln, wie zum Beispiel Schulunterricht oder Prüfungen auf Ungarisch. Aber Madja schränkt in einer Rede am Abend in Budapest ein, Verhandlungen im Eiltempo, die wird es für Kiew mit ihm nicht geben. Also ein Ende der zweijährigen Blockade, aber höchstens der Beginn jahrelanger Beitrittsverhandlungen.
1: Deutschland und Österreich wollen ihre Grenzkontrollen im Schengen-Raum beibehalten. Die EU-Kommission hatte ja ein Ende der Kontrollen angeregt und sich auf die jüngsten Reformen in der EU-Migrationspolitik berufen. Innenminister Karner winkt ab, man sei bisher mit den Kontrollen erfolgreich gewesen, dieser Weg müsse fortgesetzt werden. Russlands Präsident Putin tritt heute erstmals beim Internationalen Wirtschaftsforum in St. Petersburg auf. Dabei will er laut Kreml auch Fragen westlicher Journalisten beantworten. Kurz vor Beginn des Forums hatte die Ukraine gestern Öl- und Militäranlagen in St. Petersburg mit Drohnen angegriffen. Am Flughafen Frankfurt ist es zum Mittag zu einem spektakulären Unfall mit einer Lufthansa-Maschine gekommen, bei dem einige Mitarbeiter verletzt worden sind. Ein großes Langstreckenflugzeug, eine Boeing 787, ist während der Parkposition nach vorne gekippt, also quasi auf die Nase gefallen. Passagiere waren zum Zeitpunkt des Unfalls keine an Bord. Theresa Kulowitsch berichtet.
3: Auf Videos in den sozialen Netzwerken ist zu sehen, wie der sogenannte Dreamliner stehend während seiner Parkposition nach vorne kippt und auf dem Bug liegen bleibt. Ein Fahrzeug, das mit einer Fluggastbrücke bereits am Flugzeug anliegt, wird eingeklemmt. Auch das Flugzeug selbst wird beim Aufprall beschädigt. Danach sind Dutzende Rettungskräfte im Einsatz. An Bord waren zwar noch keine Fluggäste, sehr wohl aber schon Flugpersonal. Mehrere Mitarbeiterinnen und Mitarbeiter wurden verletzt, wie die Lufthansa bestätigt. Wie viele genau und wie schwer ist noch unklar. Ebenso, was genau passiert ist, das soll nun eine Untersuchung klären. Die Lufthansa hat eigenen Angaben zufolge extra einen Krisenstab dafür eingerichtet. Die betroffene Maschine ist noch relativ neu. Seit Jänner ist sie für Langstreckenflüge der Lufthansa im Einsatz. Heute hätte sie nach Los Angeles fliegen sollen.
1: Und noch eine Meldung vom Tennis. Bei den French Open in Paris steht Mira Andreeva im Finale. Die 19-jährige Russin besiegte Marta Kostyuk aus der Ukraine im ersten Semifinale heute Nachmittag klar in zwei Sätzen. 6:1 und 6:3. Das waren die Nachrichten mit Martina Kofler.
4: Ja, und in der kommenden Nacht wird es kalt. Es regnet in ganz Vorarlberg. Morgen Freitag, da lockert es im Laufe des Vormittags wieder auf. Die Sonne zeigt sich dann am Nachmittag, aber die Höchstwerte nur so zwischen 15 und 20 Grad. Am Samstag weiter unbeständig, am Sonntag Sonne und Wolken. Trocken wird es dann sein wieder. 3:56 der Verkehrsservice. Es liegen uns hier keine Meldungen vor. Eine gute Fahrt wünschen wir Ihnen.

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1: Im Nachrichtenstudio ist Konstantin Hahn. Österreich wird als nichtständiges Mitglied in den UNO-Sicherheitsrat einziehen. Was hierzulande für Jubel sorgt, löst bei unseren deutschen Nachbarn Katerstimmung aus. Deutschland hatte sich ebenfalls beworben, aber gegen Österreich und Portugal das Nachsehen. Aus Deutschland Andreas Jölli.
2: Das ist für uns natürlich eine herbe Niederlage, da gibt es gar nichts zu diskutieren.
3: Der deutsche Außenminister ist hörbar enttäuscht. Zum ersten Mal hat es nicht gereicht für den Sitz in der UNO-Generalversammlung, trotz aller positiven Signale, sagt Johann Wadephul.
2: Da hat uns vielleicht nicht jeder ehrlich das gesagt, was er wirklich nachher gemacht hat, anders kann es ja gar nicht sein.
3: Der deutsche Außenminister ortet auch beträchtlichen Widerstand, spricht von Kräften, die gegen Deutschland gearbeitet haben.
2: Russland ist ein gutes Beispiel. Die haben natürlich kein Interesse daran, dass so ein starker Unterstützer der Ukraine dabei ist.
3: Auch die Unterstützung für Israel habe einige Stimmen gekostet, sagt Johann Wadephul. Kritiker sagen hingegen, Deutschland habe sich erst spät und zu wenig engagiert beworben. Der frühere UNO-Botschafter Christoph Heusgen beurteilt auch die Rolle des deutschen Kanzlers kritisch. Wenn Friedrich Merz gar nicht zur Generalversammlung fahre, zeige das seine mangelnde Wertschätzung. Der deutsche Kanzler sagt, er habe alles Erdenkliche getan für den UNO-Sitz.
1: Der Iran blockiert der Internationalen Atomenergiebehörde IAEA den Zugang zu seinen Nuklearanlagen. Teheran hat in den letzten Monaten nur die Inspektion einer einzigen Anlage zugelassen, so IAEA-Chef Rafael Grossi. Er fordert den unverzüglichen Zugang zu den Nuklearanlagen. Die KV-Verhandlungen der chemischen Industrie haben sich zugespitzt. Die Arbeitnehmer streiken. Im Chemiepark Linz ist der Leitstand heruntergefahren worden. Damit steht in vielen Teilen die Produktion still. Paul Siosch berichtet.
4: Im Chemiepark in Linz ist die Erdgasleitung lahmgelegt, die Produktion steht teilweise still. Der heruntergefahrene Leitstand ist Teil des Streiks der Arbeitnehmerinnen und Arbeitnehmer der Chemieindustrie. In den kommenden Tagen wird die Leitung zudem gewartet. Das Vorgehen sei laut Gewerkschaft die Reaktion auf die stockenden KV-Verhandlungen. Nach der siebten Runde gäbe es immer noch kein annehmbares Angebot, heißt es. Ulrich Wiltsch von der chemischen Industrie, also der Arbeitgeberseite, kritisiert das Vorgehen.
5: Sowohl die Gewerkschaften wie auch die Betriebsräte unterliegen bei ungekündigten KV der Friedenspflicht. Ich kann die Streikmaßnahmen überhaupt nicht verstehen.
4: Wiltsch kann sich auch rechtliche Schritte vorstellen, sofern durch die Aktion Mitgliedsbetrieben Schäden entstanden sind. Am 11. Juni soll weiter verhandelt werden. Bis dahin soll es laut Gewerkschaft weitere Streiks geben.
1: Ein Kleinflugzeug, das heute von einem Osttiroler Flugplatz gestartet ist, ist über Kroatien abgestürzt. Dabei sind alle vier Insassen ums Leben gekommen. Laut den Betreibern des Flugplatzes handelt es sich um Einheimische aus der Region. Die Ermittler haben noch keine Angaben zur Identität der Opfer gemacht. Das waren die Nachrichten mit Konstantin Hahn. Zum Wetter.
6: Der Feiertag geht teils sonnig, teils bewölkt und größtenteils warm zu Ende. In Vorarlberg und Tirol sind im Vorfeld der nächsten Kaltfront schon erste Schauer unterwegs. In der Nacht breiten sich von Westen Regen, Gewitter und böiger Wind langsam ostwärts aus. Der morgige Freitag bringt viele Wolken und zeitweise Regen. Kaum regnen wird es allerdings im Nordosten, vom Weinviertel bis zum Mittelburgenland und von Vorarlberg bis Oberösterreich kommt allmählich auch schon wieder die Sonne heraus. Es ist teilweise windig morgen bei vorübergehend nur 13 bis 21 Grad. Das Wochenende wird dann wieder deutlich sonniger und wärmer, mit einigen Regenschauern und Gewittern, vor allem an den Nachmittagen im Bergland. So viel zum Wetter von Gerald Holzinger.

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1: Im Nachrichtenstudio ist Konstantin Hahn. Beim Absturz eines Kleinflugzeuges über der kroatischen Halbinsel Istrien sind heute 4 Menschen ums Leben gekommen. Wie das Außenministerium vor kurzem bestätigt hat, handelt es sich um Österreicher. Unklar ist, welches Ziel angepeilt wurde, weil in Kroatien keine Landeerlaubnis vorgelegen ist. Roman Wagner berichtet.
2: Die Maschine war heute früh am Flugplatz Nikolsdorf bei Lienz gestartet und ist dann gegen Mittag über der Halbinsel Istrien abgestürzt. An Bord waren 4 Menschen aus Osttirol. Sie alle sind bei dem Absturz ums Leben gekommen. Die Ermittler machen bislang keine näheren Angaben zur Identität der Toten. Nach bisherigen Informationen ist das Flugzeug ins Trudeln geraten und nahe der Stadt Pula abgestürzt. Die genaue Absturzursache soll jetzt im Rahmen von Ermittlungen geklärt werden.
1: Über das neue Abschiebegesetz und mögliche Abschiebezentren beraten derzeit die EU-Innenminister in Luxemburg. Ebenfalls diskutiert wird ein Vorstoß der EU-Kommission, die Grenzkontrollen im Schengen-Raum abzuschaffen. Deutschland und Österreich signalisieren dabei allerdings Widerstand. Aus Brüssel, Tim Kupal.
3: Österreich prescht vor, bei den EU-Abschiebezentren gemeinsam mit den Niederlanden, Dänemark, Deutschland und Griechenland der Gruppe der Umsetzer, wie sie Innenminister Gerhard Karner, ÖVP, nennt.
4: Sie wissen, dass wir hier bis Jahresende konkrete Gesprächspartner oder konkretes Projekt haben wollen, sodass wir nächstes Jahr in die Umsetzung gehen können.
3: Welche Nicht-EU-Länder bereit sein könnten, EU-Rückführungszentren zu beherbergen, bleibt weiter geheim.
4: Weil das natürlich eine sensible Angelegenheit ist und wir nicht die Gespräche, die wir führen, torpedieren wollen, damit, dass wir die nach außen tragen. Und daher bitte ich um Verständnis, dass ich hier keine konkreten Länder auch nennen werde.
3: In 8 Tagen soll der neue EU-Asylpakt EU-weit in Kraft treten. Die EU-Abschiebeverordnung dürfte im Herbst formell beschlossen werden.
1: Die pro-iranische Hisbollah-Miliz im Libanon lehnt auch die neue Vereinbarung zu einer Waffenruhe mit Israel ab. Ihr Chef fordert weiter den Rückzug der israelischen Soldaten und droht mit neuen Angriffen auf den Norden Israels. Zuvor hatten sich Israel und die libanesische Regierung bei Gesprächen in Washington auf die Umsetzung einer Waffenruhe geeinigt. Die libanesische Regierung ist formal aber keine Kriegspartei und hat nur begrenzten Einfluss auf die Hisbollah-Miliz. Am Nachmittag hat die Obduktion des als Timmy bekannten Buckelwals am Strand der dänischen Insel Anholt begonnen. Auf Bildern eines Livestreams im Internet war zu sehen, wie Fachleute den Kadaver begutachtet haben. Anschließend wurde der Kadaver mit einem länglichen Messer aufgeschnitten, um Luft aus dem stark aufgeblähten Tier abzulassen. Es geht vor allem darum, herauszufinden, woran der Buckelwal, der seit Wochen Schlagzeilen macht, gestorben ist. Das waren die Nachrichten mit Konstantin Hahn. Und jetzt zum Wetter.
5: Die Regenwolken einer Kaltfront breiten sich heute Nacht von Westen aus, mit dabei auch Gewitter und böiger Wind. Dazu kühlt es meist auf 16 bis 8 Grad ab. Der morgige Freitag wird größtenteils trüb und zeitweise nass. Nur wenig Regen kommt allerdings ganz im Osten an. Von Vorarlberg bis Oberösterreich lockert es allmählich wieder auf. Zum Teil windig und vorübergehend maximal 13 bis 21 Grad. Am Wochenende dann wieder deutlich sonniger und wärmer. Regenschauer und Gewitter vor allem an den Nachmittagen im Bergland. So viel zum Wetter von Gerald Holzinger.
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6: Österreich hat sich gestern Abend einen Sitz im UNO-Sicherheitsrat gesichert. Das heißt, dass Österreich für die Amtszeit 2027 und 2028 im obersten Gremium der UNO sitzt. Die Wahl war ein großer diplomatischer Erfolg für Österreich. Portugal hat den 2. westlichen Sitz bekommen, Deutschland hat sich ebenfalls beworben, ist aber nicht gewählt worden. Es ist das 4. Mal, dass Österreich in dem Gremium vertreten ist. Im Sicherheitsrat sitzen nur 15 Länder der Welt, 5 Länder haben einen ständigen Sitz, die anderen 10 Sitze wechseln alle 2 Jahre. Zu den ständigen Mitgliedern gehören die USA, Großbritannien, Frankreich, Russland und China. Der Sicherheitsrat hat seinen Sitz in der UNO in New York und befasst sich mit vielen wichtigen politischen Themen auf der Welt. Österreichs Fußballnationalteam ist heute zur Weltmeisterschaft in die USA abgeflogen. Bei der Verabschiedung ist auch Bundespräsident Alexander Van der Bellen dabei gewesen. Er hat den Spielern kleine Glücksbringer geschenkt. Die Spieler ließen auf einem Plakat auch Christoph Baumgartner grüßen. Baumgartner kann ja wegen einer Verletzung nicht an der WM teilnehmen. Van der Bellen hat Baumgartner in seiner Rede getröstet und Mut für die Zukunft gemacht. Die WM in den USA, in Kanada und in Mexiko beginnt am 11. Juni. Das erste Spiel von Österreich ist am 17. Juni gegen Jordanien. In Deutschland haben sich die Organisatoren eines Kulturfestivals etwas ganz Besonderes einfallen lassen. Bei den Stelzenfestspielen Bayreuth kann man mit einer Kuh sprechen. Die Kuh heißt Käthe und steht in einem Stall in der Nähe. Käthe hat eine Kappe auf, mit der man die elektrischen Ströme der Nerven im Gehirn messen kann. Zuvor hat man einer künstlichen Intelligenz alles über Kühe und Käthe beigebracht. Über die Kappe ist die Kuh mit dem Festival verbunden und auf diese Weise kann man Käthe hören und auch ansprechen. Und sie kann über die künstliche Intelligenz antworten, sagt der Chef des Festivals. Das waren die Nachrichten in einfacher Sprache, gelesen von Martina Kofler.

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1: Im Nachrichtenstudio ist Konstantin Hahn. Die Anzahl der Verurteilungen wegen Rechtsextremismus in Österreich nehmen zu. Das geht aus einer parlamentarischen Anfragebeantwortung hervor. Auch bei den Diversionen gibt es demnach ein Plus. Paul Siosch berichtet.
2: Die Grünen wollten von Justizministerin Sporer von der SPÖ Auskunft zu Verurteilungen und Diversionen nach dem Verbotsgesetz. Die Zahlen des Justizministeriums zeigen einen Anstieg von 2024 auf 2025. Bei den Verurteilungen um knapp 9% auf fast 200, bei den Diversionen um knapp 30% auf 170. Bei einer Diversion wird auf ein Strafverfahren verzichtet, der Beschuldigte übernimmt aber Verantwortung und leistet zum Beispiel gemeinnützige Arbeit. Wer behauptet, Rechtsextremismus gehe zurück, ignoriert bewusst die Fakten, heißt es vom grünen Abgeordneten Lukas Hammer in Richtung FPÖ. Im Mai zeigt ein Bericht des Dokumentationsarchivs des österreichischen Widerstandes Anstiege bei rechtsextremistischen Vorfällen. Der Bericht sorgte für hitzige Debatten im Nationalrat. Die Justizministerin sah Handlungsbedarf, die FPÖ sprach von Pseudowissenschaft.
1: Die EU ebnet den Weg für Beitrittsverhandlungen mit der Ukraine und der Republik Moldau. Die zypriotische Ratspräsidentschaft bereitet laut eigenen Angaben bereits die formale Eröffnung des ersten Verhandlungsabschnittes vor. Nach zweijähriger Blockade hat die neue Regierung Ungarns ihr Veto zurückgezogen. Tim Kuperl in Brüssel. Ist Kiew damit klar auf Kurs zur EU-Mitgliedschaft?
3: Ich würde eher sagen, die Tür zur EU hat sich für die Ukraine gerade einen Spaltbrett geöffnet. Zwei Faktoren haben das ermöglicht, die Abwahl des langjährigen ungarischen Premiers Orban und dass es dem neuen Regierungschef Madja gelungen ist, für die 100.000 Ungarn in der Ukraine Minderheitenrechte herauszuverhandeln, wie zum Beispiel Schulunterricht oder Prüfungen auf Ungarisch. Aber Madja schränkt in einer Rede am Abend in Budapest ein, Verhandlungen im Eiltempo, die wird es für Kiew mit ihm nicht geben. Also ein Ende der zweijährigen Blockade, aber höchstens der Beginn jahrelanger Beitrittsverhandlungen.
1: Vier unter iranischer Flagge fahrende Öltanker haben heute die Straße von Hormuz passiert, trotz einer US-Blockade. Das erklärt ein Unternehmen, das sich auf die Überwachung des weltweiten Rohstoff- und Schiffsverkehrs spezialisiert hat. Dafür wurden Satellitenbilder ausgewertet. In vielen Fällen fahren die Schiffe in Gebiete vor Malaysia oder Singapur, wo das Öl dann auf andere Tanker verladen wird. Mithilfe dieser Praxis umgeht der Iran die internationalen Sanktionen. Nach dem Vorfall mit einem Boeing-Flugzeug am Frankfurter Flughafen sind mehrere Mitarbeiter ins Krankenhaus gekommen. Sie waren an Bord, als das vordere Fahrwerk der Boeing 787 unerwartet zusammengeklappt ist. Nach Angaben eines Unternehmenssprechers der Lufthansa waren 13 Crewmitglieder an Bord. Dazu kommt eine nicht bekannte Zahl von weiteren Mitarbeitern von Partnerfirmen. Die Teams waren dabei, das Flugzeug vor dem Einstieg der Passagiere vorzubereiten. Das waren die Nachrichten mit Konstantin Hahn. Zum Wetter.
4: Die heutige Nacht wird vor allem in der Westhälfte Österreichs zunehmend nass, zum Teil auch gewittrig und windig. Die Tiefstwerte liegen meist zwischen 8 und 16 Grad. Der morgige Freitag bringt viele Wolken und zeitweise Regen. Nur wenig regnet es ganz im Osten und auch von Vorarlberg bis Oberösterreich lockert es langsam wieder auf. Frischer Nordwestwind und maximal 13 bis 20 Grad. Am Wochenende wieder deutlich sonniger und wärmer, Regenschauer und Gewitter vor allem an den Nachmittagen im Bergland. So viel zum Wetter von Gerald Holzinger.

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1: Im Nachrichtenstudio ist Konstantin Hahn. 4 Österreicher sind heute beim Absturz eines kleinen Flugzeugs über der kroatischen Halbinsel Istrien ums Leben gekommen. Das bestätigt am Abend das Außenministerium. Die genaue Absturzursache ist noch unklar, berichtet Roman Wagner.
2: Die Maschine war heute früh am Flugplatz Nikolsdorf bei Lienz gestartet und ist dann gegen Mittag über der Halbinsel Istrien abgestürzt. An Bord waren 4 Menschen aus Osttirol. Sie alle sind bei dem Absturz ums Leben gekommen. Die Ermittler machen bislang keine näheren Angaben zur Identität der Toten. Nach bisherigen Informationen ist das Flugzeug ins Trudeln geraten und nahe der Stadt Pula abgestürzt. Die genaue Absturzursache soll jetzt im Rahmen von Ermittlungen geklärt werden.
1: Die von den USA vermittelte Einigung über eine Waffenruhe zwischen dem Libanon und Israel ist Geschichte, noch bevor sie umgesetzt wurde. Wenig überraschend hat die pro-iranische Miliz Hisbollah die Waffenruhe abgelehnt. Für die Miliz seien eine vollständige Waffenruhe und der Abzug Israels aus dem Süden des Libanon entscheidend, heißt es. Aus Israel, Nikolaus Wildner.
3: Die Ankündigung einer Waffenruhe von der Waffenruhe durch den Stabschef des US-amerikanischen Außenministeriums sorgt gestern in Washington DC für einen kleinen Aufschwung der Hoffnung nach mehreren Wochen gefühlter Aussichtslosigkeit. Vertreter Israels und des Libanon haben direkt miteinander vereinbart, die Waffenruhe auch umzusetzen. Voraussetzung dafür, die nichtstaatliche Hisbollah-Miliz muss den Beschuss einstellen und ihre Leute aus dem Grenzgebiet zu Israel abziehen. Doch was die USA wieder einmal als Durchbruch vorstellen, ist höchstens ein kleiner Schritt in Richtung einer neuen Ordnung im Libanon. Hisbollah-Generalsekretär Naim Qassem hat erklärt, dass sich seine Organisation nicht an das Abkommen halten werde. Der Beschuss Israels und israelische Gegenangriffe im Libanon halten vorerst an.
1: Kreml-Chef Wladimir Putin zeigt sich beim Wirtschaftsforum in St. Petersburg weiterhin siegesgewiss, was den Ukraine-Krieg betrifft. Er beharrt auf seiner Forderung nach einer vollständigen russischen Kontrolle der Gebiete Donetsk und Lugansk. Diese sieht Putin als Voraussetzung für einen Frieden in der Ukraine. Die Forderung sei auch kein Widerspruch zu seiner Dialogbereitschaft, betont Putin. Der russische Präsident wiederholt beim Treffen mit westlichen Journalisten auch die Aussage, wonach Russland in der Ukraine auf ganzer Front angreife. In Österreich dürfte Hepatitis E weit verbreitet sein. Das zeigt eine Auswirkung von Virusantikörpern in Blutspenden. Der Krankheitsverlauf ist sehr mild, daher können Infektionen oft übersehen werden. Mehr von Paul Sihosch.
4: Eine Infektion mit viraler Hepatitis E verläuft zumeist ohne Symptome oder sehr mild. Für Ungeborene und Schwangere kann das Virus gefährlich sein. Eine Erhebung der Med-Uni Innsbruck hat jetzt gezeigt, Hepatitis E-Erkrankungen gibt es offenbar einige. Von 4.900 Blutspendern wurden bei fast einem Fünftel entsprechende Antikörper gefunden. Ein Bruchteil hatte akute Infektionen. Ein Routinetest auf Hepatitis E für Blutspenden könnte sinnvoll sein, so die Schlussfolgerung der Forschenden.
1: Jetzt noch das Wichtigste vom Sport, zusammengefasst von Wolfgang Eichinger.
5: Österreichs Fußballnationalteam ist heute zur Weltmeisterschaft abgeflogen und vom Bundespräsident Alexander Van der Bellen verabschiedet worden.
6: Es ist ein Spiel letztlich. Und in einem Spiel gibt es einmal Glück und einmal Unglück. Tragen Sie es mit Fassung, wenn es einmal Unglück ist. Und wir alle werden uns mit Ihnen freuen, wenn es gut geht.
5: Angeführt von Kapitän David Alaba geht es also nach Kalifornien, nach Santa Barbara ins Teamcamp.
7: Wir haben wirklich sehr, sehr lange auf diesen Tag gewartet und gehen wir, Burschen.
5: Tennis, das Frauenfinale bei den French Open in Paris bestreiten die Polin Chorwinska und die Russin Andrejewa. Maja Chorwinska besiegt die Russin Diana Schneider ebenso in 2 Sätzen wie Mira Andrejewa die Ukrainerin Marta Kostyuk. In der Herren-Basketball-Finalserie gewinnt Kapfenberg in Oberwart mit 88-80 und stellt auf 2-2 das entscheidende 5. Finale um den Meistertitel am Samstag in Kapfenberg. Und 2 Rekorde gibt es beim Leichtathletik-Meeting in St. Pölten. Isabel Posch läuft die 100 Meter in 11 Sekunden 10 Hundertstel und verbessert die 23 Jahre alte Bestmarke von Karin Meyer-Griffka. Anja Tlauhi läuft die 400 Meter Hürden in 54,8 Sekunden.
1: Und damit zum Wetter.
8: Die Regenwolken einer Kaltfront breiten sich heute Nacht von Westen her aus, mit dabei auch Gewitter und böiger Wind. Dazu kühlt es meist auf 16 bis 8 Grad ab. Der morgige Freitag wird größtenteils trüb und zeitweise nass. Nur wenig regnet es ganz im Osten und auch von Vorarlberg bis Oberösterreich lockert es allmählich wieder auf. Zum Teil windig und vorübergehend maximal 13 bis 20 Grad. Am Wochenende dann wieder deutlich sonniger und wärmer, Regenschauer und Gewitter vor allem an den Nachmittagen im Bergland. So viel zum Wetter von Gerald Holzinger.
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1: Im Nachrichtenstudio ist Konstantin Hahn. Die EU-Kommission fordert ein Ende der Grenzkontrollen im Schengen-Raum. Als Gründe werden das Inkrafttreten des EU-Asylpaktes und das neue Einreisesystem genannt. Beim Treffen der EU-Innenminister in Luxemburg regt sich aber Widerstand, berichtet Tim Kupal.
2: Unbegrenzte Reisefreiheit, das sollte der Schengen-Raum sein. Grenzkontrollen höchstens im Krisenfall und nur vorübergehend. Aber seit der Flüchtlingskrise vor mehr als einem Jahrzehnt sind die Ausnahmekontrollen zum Dauerzustand geworden. EU-Innenkommissar Magnus Brunner.
3: Die Außengrenzen werden besser geschützt. Die Rückführungsverordnung ist beschlossen. Und ja, ich glaube, jetzt ist der richtige Zeitpunkt, schrittweise von diesen Grenzkontrollen wegzugehen.
2: Ein klares Nein kommt dazu von Deutschlands Innenminister Alexander Dobrindt.
4: Ich habe auch deutlich gemacht, dass wir die Grenzkontrollen jetzt auch weiterführen, um keine falschen Signale in die Welt zu setzen.
2: Österreichs Innenminister Gerhard Kahner, ÖVP.
5: Die Maßnahmen, die wir gesetzt haben, haben offensichtlich gewirkt.
2: Insgesamt 9 Länder des Schengen-Raumes kontrollieren ihre Grenzen zu anderen Schengen-Ländern, darunter Deutschland, Österreich und die Niederlande.
1: Kreml-Chef Wladimir Putin wird beim St. Petersburger Wirtschaftsforum morgen vor großem Publikum eine Rede zur Weltpolitik und zur wirtschaftlichen Lage Russlands halten. Bei der Veranstaltung beantwortet er traditionell auch Fragen. Russland nutzt das Wirtschaftsforum, um sich der Welt zu präsentieren. Trotz eines Wachstumseinbruchs will das Land dabei ökonomische Kraft demonstrieren. US-Präsident Donald Trump will der Kohleindustrie fast 700 Millionen Dollar zur Verfügung stellen. Er kündigt an, dafür ein Gesetz aus der Zeit des Kalten Krieges zu nutzen. Dieses räumt dem Präsidenten weitreichende Eingriffsrechte in Industrien ein, die als entscheidend für die nationale Sicherheit gelten. Unter anderem sollen dadurch mehr als ein Dutzend Kohlekraftwerke modernisiert werden. Am Flughafen Frankfurt hat es heute einen Unfall mit einer Lufthansa-Maschine gegeben. Zahlreiche Mitarbeiter sind verletzt worden. Ein Langstreckenflugzeug, eine Boeing 787, ist während der Parkposition nach vorne gekippt. Mehr von Teresa Kulovic.
6: Auf Videos in den sozialen Netzwerken ist zu sehen, wie der sogenannte Dreamliner stehend während seiner Parkposition nach vorne kippt und auf dem Bug liegen bleibt. Ein Fahrzeug, das mit einer Fluggastbrücke bereits am Flugzeug anliegt, wird eingeklemmt. Auch das Flugzeug selbst wird beim Aufprall beschädigt. Danach sind Dutzende Rettungskräfte im Einsatz. An Bord waren zwar noch keine Fluggäste, sehr wohl aber schon Flugpersonal. Mehrere Mitarbeiterinnen und Mitarbeiter wurden verletzt, wie die Lufthansa bestätigt. Wie viele genau und wie schwer ist noch unklar. Ebenso, was genau passiert ist, das soll nun eine Untersuchung klären. Die Lufthansa hat eigenen Angaben zufolge extra einen Krisenstab dafür eingerichtet. Die betroffene Maschine ist noch relativ neu. Seit Jänner ist sie für Langstreckenflüge der Lufthansa im Einsatz. Heute hätte sie nach Los Angeles fliegen sollen.
1: Das waren die Nachrichten mit Konstantin Hahn. Zum Wetter.
7: Heute Nacht kühlt es meist auf 16 bis 8 Grad ab. In der Westhälfte Österreichs regnet es immer häufiger und zum Teil kräftig. Auch Gewitter und stürmische Windböen sind möglich. Der morgige Freitag bringt viele Wolken und zeitweise Regen. Nur wenig regnet es ganz im Osten und auch von Vorarlberg bis Oberösterreich lockert es allmählich wieder auf. Frischer Nordwestwind und vorübergehend maximal 13 bis 20 Grad. Am Wochenende dann wieder deutlich sonniger und wärmer, Schauer und Gewitter vor allem an den Nachmittagen im Bergland. So viel zum Wetter von Gerald Holzinger.
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1: Es ist Freitag, der 5. Juni. Im Nachrichtenstudio ist Konstantin Hahn. Im Vorjahr hat es in Österreich wieder mehr Organspenden und damit auch mehr Organtransplantationen gegeben. Das zeigen die aktuellen Zahlen der Gesundheit Österreich GmbH des Nationalen Gesundheitsforschungsinstituts. Katja Arthofer mit den Einzelheiten.
2: Die Bilanz für das Vorjahr sieht erfreulich aus, sagt Stefan Milchow, Transplantleiter bei der Gesundheit Österreich.
3: Im Vorjahr konnten wir 733 Organtransplantationen durchführen. Das ist gegenüber dem Jahr 2024 ein Plus um 15%.
2: Im internationalen Vergleich liegt Österreich damit im Mittelfeld.
3: Beispielsweise im Bereich der Lungentransplantation weisen wir die zweithöchste Frequenz nach Spanien aus und haben hier ein sehr etabliertes Lungentransplantationsprogramm.
2: Mit Ende des Vorjahres waren 725 Personen auf der Warteliste für ein Organ.
3: Wobei die größte Anzahl das Nierenorgan betrifft, da haben wir rund 580 Personen auf der Warteliste registriert.
2: Die Niere ist also mit Abstand die Nummer 1, gefolgt von Herz, Lunge und Leber.
1: Die heimischen Friseurinnen und Friseure warnen vor akutem Nachwuchsmangel. Die Zahl der Lehrlinge sei in den vergangenen Jahren stark zurückgegangen, heißt es. Mehr von Laura Graf.
4: 2200 Lehrlinge werden derzeit in Österreich zum Friseur oder zur Friseurin ausgebildet. Vor 15 Jahren waren es noch um die Hälfte mehr. Das Problem liegt vor allem daran, dass es kaum noch Ausbildungsbetriebe gibt. Auch weil fast 6 von 10 Betrieben Ein-Personen-Unternehmen sind. Die Friseurvertretung in der Wirtschaftskammer fordert jetzt einmal mehr, dass die Umsatzsteuer auf 10% halbiert wird. Bundesinnungsmeister Wolfgang Eder.
5: Durch die Senkung der Steuer würde auch Kapital frei werden, das wir dann auch unter anderem in die Löhne geben könnten. Und dann wird es den Friseuren wieder etwas leichter gemacht, dass sie mehr Jugend aufnimmt und wir wieder mehr Ausbildungsbetriebe bekommen.
4: Zusätzlich müsste die Lehrlingsförderung inflationsangepasst werden. Derzeit sind die staatlichen Förderungen für Lehrbetriebe bei rund 280 Millionen Euro pro Jahr gedeckelt.
1: Die iranisch-französische Comicautorin und Filmemacherin Marjan Satrapi ist im Alter von 56 Jahren in Paris gestorben. Bekannt wurde die Exil-Iranerin durch ihre autobiografische Graphic Novel Persepolis, die sie später auch selbst verfilmt hat. Bei den Filmfestspielen in Cannes hat der Film im Jahr 2007 den Preis der Jury gewonnen und wurde auch für die Oscars ins Rennen geschickt. Wolfgang Popp mit einem Nachruf.
6: Als Persepolis Anfang der Nullerjahre erschien, bedeutete das einen Meilenstein in der Geschichte der Graphic Novel, denn das Buch verkaufte sich international millionenfach. Beschrieben hatte Marjan Satrapi darin ihre Kindheit im Iran, den Sturz des Schahs, den sie mit 9 Jahren erlebte, ihre anschließende Jugend in der Islamischen Republik und ihren Gang ins Exil. Ihr Buch verstand sie dabei als Antwort auf all die Falschmeldungen, die sie über den Iran hörte.
7: That was really my answer to the world, because I heard so many crazy things about my, you know, Iran, you know, and I was like, this is not like this, this is not like that.
6: 2024 wurde Satrapi für ihr Engagement für die Demokratiebewegung und die Frauenrechte im Iran mit dem Prinzessin von Asturien-Preis ausgezeichnet.
1: Das waren die Nachrichten mit Konstantin Hahn. Zum Wetter.
8: Ein eher frischer und insgesamt unbeständiger Freitag steht bevor. In der zweiten Nachthälfte regnet es jetzt vor allem im Westen verbreitet und zum Teil kräftig. Tagsüber wird es heute fast überall zeitweise nass, wobei sich der Regenschwerpunkt in den Südosten verlagert und es von Westen her vermehrt wieder auflockert. Es ist zum Teil windig, bei Höchstwerten zwischen 13 und 20 Grad. Das Wochenende wird dann wieder deutlich sonniger und wärmer. Schauer und Gewitter bilden sich vor allem an den Nachmittagen im Bergland. So viel zum Wetter von Gerald Holzinger.

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1: Im Studio ist Theresa Eder. Es ist 1 Uhr. Immer mehr Kinder und Jugendliche klagen über Kopfschmerzen. Studien zeigen, dass bis zu 60% zumindest zeitweise darunter leiden. Experten sehen Stress, Schlafmangel und vor allem lange Bildschirmzeiten als Hauptverursacher, berichtet Jürgen Freimuth.
2: Besonders problematisch ist die Nutzung von Smartphones. Die Kopfhaltung beim Gebrauch belastet die Nacken- und Halswirbelsäule und führt zu Verspannungen, sagt Stefan Petritsch, Leiter der physikalischen Medizin am Salzkammergut-Klinikum Vöcklabruck.
3: Wir sprechen davon, dass es einen sogenannten Smartphone-Nacken- oder Text-Neck gibt, wo das ständige Nachvorbeugen des Kopfes zu einer muskulären Überbeanspruchung des Nackens führt.
2: Stundenlange Social-Media-Nutzung sorgt außerdem für eine Reizüberflutung des Gehirns und einer permanenten Stressreaktion, die Kopfschmerzen auslöst. Um vorzubeugen, rät der Experte zu bewussten Bildschirmpausen.
3: Und es ist wichtig, sich regelmäßig und ausgewogen zu bewegen, zu ernähren, ausreichend gut zu schlafen und schulischen und psychischen Druck bestmöglich zu reduzieren.
2: Abhilfe schaffen können zudem spezielle Entspannungstechniken wie Atemübungen oder kindergerechtes Yoga.
1: Vor kurzem ist die Obduktion von Buckelball Timi beendet worden. Woran der Wal gestorben ist, konnte das Expertenteam bei den Untersuchungen aber nicht feststellen. Sicher ist jetzt aber, dass Timi eigentlich ein Weibchen ist. Die Walkuh sei in den letzten Monaten aber nicht schwanger gewesen. Und in der Frauenfußball-WM-Qualifikation treffen die Österreicherinnen heute in Wien auf die Sloweninnen. Das ÖFB-Team will seine Ausgangslage in der Qualifikation mit einem notwendigen Heimsieg verbessern. Martin Lang.
4: Als vierte und Tabellenletzte hinter den Sloweninnen brauchen die Österreicherinnen einen Heimsieg für Platz 3, um sich damit eine bessere Chance für die Playoffs im Herbst zu sichern. Es ist das 250. Frauenländerspiel und das erste für den neuen Teamchef Lars Söndergaard.
5: Also ich freue mich sicher auf dem Spiel, obwohl ich auch ein bisschen nervös ist.
4: Der Däne setzt auf Offensive, hat auch Nicole Biller wieder ins Team geholt und das ÖFB-Frauennationalteam hat auch Revanchegedanken nach dem 0-1-Nebelspiel im März gegen die Sloweninnen. Katharina Naschenwegen.
6: Ich glaube schon, dass wir uns sehr geärgert haben über ein paar Dinge. Wir haben uns jetzt wieder neu vorbereitet, neue Inputs gekriegt und jetzt geht es darum, das Spiel einfach für uns zu entscheiden. Wir wollen da einen Hexenkessel, wir wollen gegen Slowenien unbedingt gewinnen.
4: 2500 Karten sind weg. Anstoß am neuen Sportclubplatz in Wien-Dornbach ist um 18 Uhr.
1: Das Match ist natürlich live in ORF 1 zu sehen. Jetzt zum Wetter mit Nathalie Auer.
7: Mit teils intensivem Regen müsst ihr auch in den nächsten Stunden rechnen, und zwar von Vorarlberg bis Oberösterreich. Außerdem sind nach wie vor starke Windböen möglich und im Westen kann Schneefall ein Thema sein. Hier sinkt die Schneefallgrenze auf 1800 Meter. Tagsüber wird es dann auch im Osten und Süden zeitweise regnen. Am Nachmittag habt ihr es dann aber an der Alpen-Nordseite meist schon trocken mit ein paar Sonnenfenstern. Noch kurz zu den Temperaturen. Die schaffen heute nur 13 bis 20 Grad. Am Wochenende wird es dann wieder wärmer.
8: Frag dich, was du für deinen Körper essen und tun kannst, statt ständig diesen Kampf dagegen zu führen. Was da mein Credo immer ist, und das bete ich runter und rauf, ist wirklich: Leistung braucht Energie. So wie du dein Handy ansteckst, wenn du das den ganzen Tag schon seit, weiß ich nicht, 6 in der Früh viel verwendet hast, ja, dann stecke das ja auch wieder an um 3 am Nachmittag und sag auch nicht, nein, du musst jetzt bis am Abend aushalten. Ja, also wirklich dieses, wenn ich die Leistung verlange, brauche ich auch die Energie dazu. Ja.
9: Warum scheint die Waage in den Wechseljahren ein Eigenleben zu führen? Was hat das mit Hormonen, Wasserhaushalt und Stoffwechsel zu tun? Woher kommt dieser typische Wechseljahre-Bauch? Und könnte das vielleicht sogar ein kluger Schutzmechanismus unseres Körpers sein? Was steckt hinter diesen plötzlichen Heißhungerattacken? Und wie gelingt es unserem Körper, in dieser Lebensphase mit ausreichend Eiweiß zu versorgen, ganz ohne ständiges Kalorienzählen? Du hörst Heiter bis Wechselhaft, den ORF Vorarlberg Podcast über die wunderbaren Wechseljahre. Mein Name ist Nicole Benvenuti, ich bin 48 und meine Mission ist: Ich frage mich für uns durch die Wechseljahre. Und es ist erstaunlich, dass sich fast jeden Tag neue Fragen auftun, weil sich so viel verändert in den Wechseljahren. Bei vielen Frauen bleibt ja wirklich quasi kein Stein auf dem anderen. Und ich bekomme auch ganz viele Mails von euch und ich notiere mir fleißig eure Fragen und Anregungen zu immer neuen Themen, die sich hier auftun. Ein Thema, das viele Frauen beschäftigt, ist das Gewicht und das sich Wohlfühlen im Körper. Viele erzählen mir auch, dass sie sich plötzlich im eigenen Körper fremd fühlen, wenn die Lieblingsjeans zwickt, neue Rundungen auftauchen und klassische Diäten plötzlich nicht mehr wirken. Trotz Bewegung, Disziplin und dem Wunsch, alles richtig zu machen, scheint sich der Körper einfach anders zu entscheiden. Und das ist mühsam und frustrierend. Darum spreche ich heute mit der Diätologin und Podcasterin Katharina Kühtreiber über die Ernährung in den Wechseljahren. Und keine Sorge, Katharina Kühtreiber ist zwar Diätologin, hält aber nicht wirklich viel von herkömmlichen Diäten, die wir seit unserer Jugend zum Beispiel aus den Frauenzeitschriften kennen. Und eine Ernährung ohne du darfst nicht und du sollst nicht nimmt natürlich sehr viel Druck raus. Drum auf geht's in eine neue Folge über entspannte, aber bewusste Ernährung ohne Diätstress. In einer Zeit, in der sich auch sonst so viel für uns Frauen verändert. In unseren 20ern und 30ern ist gefühlt keine Woche vergangen, ohne dass nicht wieder eine neue Diät erfunden wurde. Die Frauenzeitschriften waren voll damit. Als Titelbild zur Diät immer eine schlanke, strahlende Frau, die mit Hochgenuss in ein Salatblatt ohne Marinade beißt und glücklich in die Kamera schaut. Dazu Schlagzeilen wie «Endlich zum Wohlfühlgewicht», «5 Kilos in einer Woche» oder «Ist dich schlank». Kennen wir, oder? Ja, Kohlsuppe, Eierberge und Käse ohne Brot waren plötzlich keine Mahlzeiten mehr, sondern neue Ernährungsstrategien. Heute wissen wir, der Körper ist kein Feind und er lässt sich schon gar nicht mit Crashkuren austricksen. Darum sprechen wir heute ganz bewusst über Ernährung, die nährt statt stresst, mit Diätologin Katharina Kühtreiber. Ihr Motto ist Wechseljahre ohne Diätstress. Und da fühle ich mich gleich angesprochen. Katharina Kühtreiber war kürzlich in Vorarlberg und hat an die 130 Frauen und auch ein paar Männer über smarte Ernährung in den Wechseljahren aufgeklärt. Sie war mit dabei beim zweiten Geburtstag der Feuerfrauen, gegründet von Andrea Butterweg, der Austauschgruppe für Frauen in den Wechseljahren. Ein wunderbarer Anlass, um 2 Jahre voller wertvollem Austausch, gelebter Solidarität, echter Sisterhood und geballtem Wissen rund um die Wechseljahre zu feiern. Und ganz ehrlich, es hat mich sehr berührt. Ich bin ja eher jemand, der leise feiert, aber viele Frauen haben mir dort erzählt, wie sehr ihnen auch mein Podcast hilft. Immerhin gibt's Heiter bis Wechselhaft auch schon seit einem Jahr und seit 22 Folgen.
10: Die Tätir und Andrea Nobelpreis verlieren. Es ist wirklich so wertvoll für Frauen. Sehr, sehr wertvoll. Ja, weil sie sich nicht alleine fühlen, weil sie da wissen, aha, da ist irgendetwas, was wir nicht wissen, und sie werden neugierig und wollen dort mit erforschen. Und darum losen alle Podcasts hintereinander.
11: Ich bin aufmerksam geworden durch meine Frauenärztin in total Glück. Eine ganz tolle Frauenärztin in Götzis. Und sie hat gesagt, lassen Sie euch, lesen Sie die Bücher, tun Sie sich informieren und lassen Sie den Podcast von Nicole Benvenuti. Dann habe ich gedacht, okay, schade tut es nicht. Angefangen zu hören, weiter gelesen, weiter empfohlen. Und es ist einfach super für uns. Also wirklich, ich kann das nur weiterempfehlen. Obwohl ich immer das Gefühl habe, ich weiß schon viel, aber da kommt so viel Neues und Informatives. Also es ist sensationell.
12: Meine Freundin hat mich dann drauf gebracht auf den Podcast, auf das tolle Buch Woman on Fire. Ich bin jetzt erst seit ein paar Wochen in dem Thema, bin hochfasziniert, bin jetzt auch schon brav, bin einer neuen Frauenärztin, die mich endlich ernst nimmt. Mein alter Frauenarzt leider nicht. Der hat mir also wirklich abgestempelt. Ja, ich habe das Gefühl, es geht aufwärts. Oder? Es ist noch ein langer Weg, aber es ist Licht am Ende des Tunnels und man merkt jetzt einfach, oh, es sind 100 Leute in einem Saal gewesen, es geht allen gleich und ja, es liegt nicht an einem selber. Und das ist das Wichtige und das ist auch das Tolle am Podcast, dass man das jetzt einfach hört und mitkriegt und weiß, es ist was anderes schuld und an dem kann man schaffen. Oder?
9: Dankeschön, das gibt ganz viel Rückenwind im Hormonsturm. Und Doris, 54, erzählt mir auch, wie sich bei ihr die Wechseljahre angeschlichen haben.
13: Ja, ich habe viel körperlich gemerkt, ich habe eine ganz schlechte Kondition gekriegt, ich habe Hitzewallungen gehabt, dass ich gemeint habe, ich habe Hochsfieber, schlafe seit Monaten schlecht, sonst ist eigentlich für mich gefühlt teilweise gegangen, aber das war für mich einfach ein No-Go. Ich habe gesagt, so kann ich nicht weitermachen, so kannst du nicht leben, das geht nicht. Und du musst dir einfach selber helfen, weil sonst schimpft dir ja keiner. Mir geht es, Gott sei Dank, durch bioidente Hormone geht es mir jetzt wieder besser. Ich habe gemeint, ich wäre schwer krank. Aber wie gesagt, ich habe eine tolle Frauenärztin, die hat gesagt, schauen Sie sich das an, überlegen Sie sich das. Und ich habe wirklich kurzfristig gehen können, sie hat mir geholfen und mir geht es jetzt so weit gut.
9: Und natürlich, wie bei fast allen Frauen, ist auch das Thema Ernährung ein wichtiges. Die letzten Jahrzehnte war das Gewicht auch für Angelika ständiges Thema.
14: Bei mir hat das angefangen nach dem Abstillen vom zweiten Kind. Und dann hat das angefangen mit der Schilddrüse und Gewichtszunahme. Und unerklärlich und trotz vieler Nachfragen immer weiter und weiter. Und immer hat man auch mir die Schuld gegeben, wenn der 10 Kilo weniger wäre es besser. Aber Vor kurzem bin eine Ärztin gewesen und die hat gesagt, ich habe eine Insulinresistenz und da geht es momentan so gar nicht, dass man abnehmen kann. Also ich kriege bioidente Hormone und andere Sachen dazu und wir schauen jetzt, das ist jetzt ein Werk. Schauen wir mal.
9: Kalorien zählen, ständige Gewichtskontrollen, Bauch einziehen, Kleidergrößen als Selbstwertmaß. All das hat uns Frauen quasi seit dem Erwachsenwerden begleitet. Wir haben gelernt, auf die Zahl auf der Waage zu hören, statt auf unseren Körper. Die Wechseljahre bringen ja so viel Veränderung und vielleicht ist genau jetzt der Moment, um Frieden mit dem eigenen Körper zu schließen. Und genau hier kommt meine heutige Gesprächspartnerin ins Spiel, Katharina Kühtreiber. Sie ist Diätologin, Mentaltrainerin und Podcasterin und sie sagt, Wechseljahre bitte ohne Diätstress. Und ihr Podcast heißt Female Food Freedom. Also schon der Titel, eine sehr versöhnliche Sichtweise auf das Thema Frauen und Ernährung. Essen ohne Schuld, Leben ohne Diätregeln für mehr Freiheit im Kopf und im Körper. Ich treffe Katharina Kühtreiber vor ihrem Vortrag entspannt in ihrem Hotelzimmer bei einer Tasse Kaffee und einer Tüte Buttermilch. Ihr Credo ist, Frauen den Druck zu nehmen, ständig an sich und ihrem Gewicht und an ihrem Körper arbeiten zu müssen. Danke. Mich interessiert, wie ist sie zu ihrem Beruf als Diätologin und Mentaltrainerin gekommen?
15: Also ich habe erst später meine Ausbildung zur Diätologin, also das Fachhochschulstudium gemacht und bin dann 2013 fertig geworden und habe mich dann eben immer mehr aufgrund meiner eigenen Geschichte mehr oder weniger mit Essverhalten auseinandergesetzt und habe dann zwei Ausbildungen dazu gemacht und habe mir dann gedacht, okay, irgendwie braucht man für dieses Essverhalten, was so wichtig ist, irgendwo eben so diese psychologische, mentale Komponente dazu. Und ich sag's, wie es ist, ich wollte nicht unbedingt Psychologie studieren und habe mir dann gedacht, okay, wie kann ich das trotzdem aber mit reinbringen und habe dann eben die Ausbildung zur Mentaltrainerin gemacht. Dann wieder eigentlich durch meine Geschichte mit Menstruationsschmerzen habe ich mich dann angefangen, mit dem Zyklus mehr zu beschäftigen und bin halt dann über verschiedenste Bücher halt auch auf die Wechseljahre gekommen und war damals selbst 37, 38 und habe mir gedacht, ups, das würde mich ja dann auch bald einmal betreffen und habe aber nichts davon gewusst und auch mit vielen Frauen, mit denen ich dann gesprochen habe, hat auch alle so, wieso interessiert dich das? Du bist doch noch viel zu jung dafür, was willst du darüber erzählen? Und dann habe ich so gemerkt, okay, auch eben wir Diätologinnen sozusagen wissen nicht viel drüber oder zumindest habe ich niemanden gefunden, der irgendwie was drüber weiß, war das einfach für mich so klar, okay, da muss jetzt irgendwer was machen damit und mir liegt das Thema einfach total am Herzen, weil gerade auch mit Essen und Körperbild man da nochmal mit so viel konfrontiert wird in den Wechseljahren.
9: Und genau darum geht es heute, wie wir den Fokus weg von der Kontrolle hin zu mehr Selbstvertrauen, Genuss und Freiheit lenken können. Was passiert eigentlich genau im Körper einer Frau in den Wechseljahren? Warum spielt die Ernährung dabei plötzlich so eine große Rolle?
15: Ich glaube, da gibt es zwei Komponenten sozusagen. Einerseits, weil wir halt uns doch durch Ernährung, also einerseits die Energie zuführen, und das ist einfach grundsätzlich in jeder Lebenslage wichtig oder in jeder Lebensphase. Das heißt, auch da zu schauen, welche Nährstoffe, welche Mahlzeitenstruktur etc., was führe ich mir dazu. Und aber auch dann der andere Aspekt vom Körperbild ist da, glaube ich, ein ganz großes Thema, der ja irgendwo mit dem Essen zusammenhängt, weil sich mein Körper möglicherweise aufgrund der Hormonumstellungen verändert. Und dann ist halt oft der erste Ansatz oder der erste Hebel, den wir dann glauben zu haben, okay, jetzt muss ich sofort meine Ernährung komplett verändern und möglicherweise, weiß ich nicht, sofort viel, viel weniger essen und vielleicht noch mehr Bewegung machen. Und dann kann ich da schon irgendwie so mein Gewicht dorthin, ja, drillen irgendwie oder halt, ja, schieben, wo ich es halt gern hätte.
9: Viele Frauen sagen, ich esse wie immer und nehme trotzdem zu. Was steckt dahinter?
15: Also ich glaube, das ist ganz, ganz wichtig, einmal zu wissen, eben, wie sich die Hormonumstellungen aufs Gewicht auswirken, beziehungsweise halt auch auf mein Essverhalten dann. Weil zum Beispiel der Progesteronmangel, das ist ja das Hormon, das als erstes sinkt, wirkt sich, wie wir wissen, auf zum Beispiel unsere Stimmungslage, also ist ja unser Entspannungshormon und auch unser Entwässerungshormon. Das heißt, manchmal oder gerade am Anfang ist es oft eher, sind es Wassereinlagerungen, und wir verwechseln es aber oft mit, oh, jetzt habe ich zugenommen, weil die Waage, sofern man sie draufstellt, zeigt auf einmal mehr. Und dann fangen wir oft schon an, eben unser Essverhalten oder unser Essen, unseren Essalltag zu verändern. Und das ist so der Punkt eins. Der Punkt zwei ist, dass wir auch wissen müssen, der Körper versucht ja östrogentechnisch sie nur irgendwie zu retten in dem Sinn, weil Östrogen ja dann auch weniger wird. Das heißt, er versucht da eben in den Adipozyten, in den Fettzellen, kann er Östrogen auch produzieren. Und das heißt, wenn die Eierstöcke nicht mehr das tun, unter Anführungszeichen, was sie tun sollen, versucht er halt in den Fett oder vermehrt Fettzellen anzulegen, das teilweise halt gerade um die Körpermitte, und versucht sie da selbst zu helfen. Ja, was wir natürlich oder oftmals nicht so toll finden, aber eigentlich merkt man, was da der Körper für ein Wunderwerk ist und sich da versucht, selbst zu helfen. Ja. Und was vielleicht beim Progesteronmangel auch noch dazukommt, wir schlafen dann schlechter oder wir haben vielleicht eben, wie gesagt, wir sind, weiß ich nicht, wütender, wir haben Stimmungsschwankungen. Und da kommt eben auch so dieses Essverhalten rein, dass ich auch schaue, okay, wofür setze ich denn Essen ein? Wir müssen wissen, wenn wir weniger schlafen, hat der Körper weniger Zeit, Energie zu tanken. Das heißt, wir stehen auf und haben nicht genug Energie getankt. Also wie holt sich der Körper bestmöglichst die Energie? Durch Zucker- oder fettreiche Lebensmittel. Das heißt, ich werde eventuell an der Bäckerei vorbeigehen in der Früh, am Weg ins Büro oder zur Arbeit halt, und werde nicht unbedingt das Vollkornweckerl nach mir rufen hören, sondern eher die, also eine Zimtschnecke, Topfengulatsche etc. Also einfach etwas, was dem Körper schnell Energie gibt. Ja. Das heißt, auch da kann man gut oder bestmöglichst reagieren, dass ich schaue, okay, nach einer kurzen, anstrengenden Nacht, wie könnte jetzt mein Körper durch Ernährung bestmöglichst da die Energie geben, die er bräuchte. Ja, das wären so Ansatzpunkte. Oder eben auch viel, wenn ich jetzt sage, es geht um Stimmungsschwankungen, eben, wofür setze ich Essen ein? Ich ärgere mich über den Partner, die Kinder, den Chef, die Chefin etc. Und ich greife irgendwie zum Essen, weil ich das vielleicht so gelernt habe. Wenn ich wütend bin, wenn ich mich ärgere, wenn ich traurig bin, greife ich zum Essen. Das heißt, da sind wieder so diese Parallelen, wo man halt wirklich auch so mit dem Essverhalten dann auch ansetzen kann, damit ich auch einmal verstehe, warum esse ich denn oder greife ich zum Essen, wenn ich dann zum Essen, also wenn ich halt zu Naschereien oder Knabbereien greife.
9: Was ich mich frage, gibt es bestimmte Lebensmittel, die gerade in den Wechseljahren echte Superhelden für unseren Körper sind?
15: Ich glaube, grundsätzlich vielleicht gar nicht, mir jetzt auf Lebensmittel zu fokussieren, sondern allgemein auf die Nährstoffzufuhr, weil das ist halt etwas, was ich ganz, ganz häufig sehe, eben weil oft diese Gewichtsthematik kommt, dass wir dann anfangen, wegzustreichen. Entweder ganze Mahlzeiten oder irgendwie die Kohlenhydrate und. Ja. Und dann einmal da zu schauen, jetzt gar nicht eben, wie gesagt, auf Lebensmittel zu fokussieren, sondern einmal zu schauen, dass wir sättigende Mahlzeiten haben, dass wir regelmäßige Mahlzeiten haben, dass wir auch schauen, wie sind die Mahlzeiten zusammengestellt, dass da eben natürlich sowas wie Obst, Gemüse dabei ist, Ballaststoffe, dass wir genauso die Kohlenhydrate dabei haben, die einfach unsere Energiegeber auch sind, und halt auch ganz, ganz wichtig das Eiweiß. Ja, das ist etwas, was oftmals vergessen wird oder ein bisschen in Vergessenheit gerät, wobei jetzt gerade ist ja ein ziemlicher Hype um Eiweiß, aber trotzdem auch, dass man da schaut, eine gute Mahlzeitenstruktur reinzubringen, weil da kann ich schon mal viel, viel gewinnen. Und dann kann ich natürlich auch noch schauen, okay, was kann ich jetzt zum Beispiel für Lebensmittel eben zu mir nehmen, wenn es vielleicht geht um irgendwelche Menstruationskrämpfe, dass ich da auf eher Magnesium achte oder dass ich vielleicht schaue auf Phytoöstrogene, wie Sojaprodukte, wie Hülsenfrüchte, Leinsamen, Sonnenblumenkerne, Kürbiskerne etc., die wiederum eine östrogenähnliche Wirkung im Körper haben, wo ich da den Körper auch etwas unterstützen kann. Ja, also und vor allem die Sojaprodukte sind da hervorzuheben, die sogenannten Isoflavone, weil die eben wirklich positiv auf den Körper wirken. Das heißt, alles, was ich dann irgendwie in Form von Sojabohnen, Edamame, von Tofu, Tempeh, Sojajoghurt, Sojatrink etc. einbauen kann, ist wiederum positiv für den Körper.
9: Was hat es mit dieser täglichen Dosis Eiweiß auf sich, die wir Frauen in den Wechseljahren essen sollten? Stimmt das etwa 30 Gramm zu jeder Mahlzeit oder wie mache ich das richtig?
15: Wir wissen, dass es die Studien zeigen, dass wir in den Wechseljahren einen erhöhten Bedarf an Eiweiß haben, also von Minimum so 1 bis 1,2 Gramm pro Kilogramm Körpergewicht. Also 1 bis 1,2 Gramm Eiweiß pro Kilogramm Körpergewicht. Ja, das ist einmal das, was ich für den unter Anführungszeichen normalen Alltag brauche. Wir wissen ja dann, dass grundsätzlich, auch wenn das nicht mein Thema ist, Krafttraining dann ganz wichtig wäre für uns im Alter, beziehungsweise eigentlich schon davor. Das heißt, wenn ich dann nur ein intensives Krafttraining mache, wird dann noch einmal Eiweißzuschlag kommen. Ja. Aber eben, das wäre mir das, wie gesagt, mit diesen 1 bis 1,2 Gramm pro Kilogramm Körpergewicht, dass man da einmal schaut, okay, auf was komme ich denn da? Und dann zu schauen, und das spricht dann immer wieder, dass wir zum Beispiel Minimum 3 Mahlzeiten haben, wie kann ich das gut auf die Mahlzeiten aufteilen? Und wir wissen auch wieder, da war erst vor kurzem der Ernährungskongress der Diätologen und Diätologinnen in Wien und da ist, einem auch, ist es um das Eiweiß gegangen und da ist immer wieder auch gesagt worden, wie was für einen Vorteil es hat, wirklich dieses Eiweiß Portionen, sage ich jetzt mal, auf den Tag zu verteilen, also auf mehrere Mahlzeiten und nicht, dass ich sage, okay, ich tue nicht frühstücken, Mittagessen, esse nur einen Salat und am Abend, weiß ich nicht, ich sage es jetzt ein bisschen überspitzt, knall ich mir dann dafür 60, 70 oder 80 Gramm Eiweiß auf einmal irgendwie in einer Stunde oder zwei rein. Ist nicht wirklich vorteilhaft, sondern eher, dass man es wirklich gut auf den Tag verteilt.
9: Wie komme ich denn zu so viel Eiweiß? Was kaufe ich hier am besten ein und was darf im Kühlschrank eigentlich nie mehr fehlen? Ich persönlich helfe mir in der Früh immer mit Magertopfen, Haferflocken und Nüssen und untertags oft einmal noch zusätzlich mit ein bisschen Mozzarella und Feta aus. Aber das reicht nicht. Was kann uns die Diätologin hier an die Hand geben?
15: Was einmal grundsätzlich Eiweißquellen sind, wir haben tierische und pflanzliche Eiweißquellen. Bei den tierischen ganz klassisch. Also alles, was Fleisch, Wurst, Fleischwaren, Schinken etc. angeht. Dann natürlich Ei, Fisch und eben die ganze Palette der Milchprodukte. Und bei den pflanzlichen Eiweißquellen haben wir unter anderem die großen Vertreter, die Hülsenfrüchte. Also alles, was Linsen, Bohnen, Erbsen, Kichererbsen sind. Bei den Bohnen natürlich eben alles von den Käferbohnen über Wachtelbohnen, weiße Bohnen, rote Bohnen bis hin zu den Sojabohnen und eben alles, was daraus hergestellt wird. Und wir haben aber dann auch natürlich in zum Beispiel in Nüsse, in Kerne, in Samen ist genauso Eiweiß drinnen. Wir haben es auch in Vollkorngetreide oder eben auch zum Beispiel Kartoffeln. Gut, wenn ich eben auch schaue, dass ich bestmöglich, wenn ich sowohl tierische als auch pflanzliche Lebensmittel zu mir nehme, dass ich da immer ein Kombi habe in dem Sinn. Empfohlen wäre jetzt einmal so Minimum 2 Portionen Hülsenfrüchte pro Woche. Was eh schon sehr wenig ist, also das würde ich eher aufwerten in dem Sinn und schon mehrmals pro Woche die Hülsenfrüchte einbauen. Vor allem, weil wir auch in den Wechseljahren ja eher zu pflanzenbasierter Kost sozusagen tendieren. Was jetzt nicht heißt, dass man keine tierischen Produkte mehr essen darf, aber halt doch eher so pflanzenbasiert. Und was heißt das jetzt, was sind das? Beim Topfen, weil du das angesprochen hast, wären zum Beispiel 70 Gramm Topfen sind schon mit 10 Gramm Eiweiß. Also da habe ich einiges drinnen. Ja. Was wir aber oft dann machen, ist irgendwie nur so ein Blatt Käse auf ein Brot drauflegen und vielleicht nur ein Blatt Schinken und das war's dann. Und das ist einfach viel zu wenig. Ja, da müsst ihr schauen, dass ihr eben ca. 50 Gramm Käse haben wiederum 10 Gramm Eiweiß. Ja, also dass ich wirklich auch schaue, okay, wie viel ist sie da überhaupt? Oder auch bei den Eiern. So ein Ei ist ganz nett, aber das hat so, ja, so um die 7-8 Gramm Eiweiß. Ja. Also das heißt, da muss ich schon einiges essen, damit ich eben dann auch wirklich auf meine Menge komme. Und wenn es an zu viel erscheint oder wenn man sagt, okay, ja, gerade bei den Hülsenfrüchten, die sind ja dann oft so verpönt, weil sie halt möglicherweise Blähungen verursachen, dann das Ganze langsam steigern. Ja. Und auch immer zu schauen, der große Tipp bei den Hülsenfrüchten, gut zu kauen, die eben gut genug, also generell, wenn man die Ballaststoffzufuhr steigert, also auch Obst, Gemüse, Hülsenfrüchte, Vollkorngetreide eben ausreichend zu trinken. Und dann aber auch, man kann dann auch diese sogenannten Carminativa einsetzen, also sowas wie Fenchel, Kümmel, Anis, was dann auch so ein bisschen die Blähstoffe rauszieht. Und was immer gut ist, ist eben die Hülsenfrüchte gut abspülen, weil wir haben ja oft diese Seifenstoffe drauf, wenn du aus deiner Bohnendose aufmachst und die abspülst, dann schäumt es ja oft so. Und genau das sind die Stoffe, die dann eigentlich uns blähen.
9: Genau darum habe ich bisher um Bohnen und Co. immer einen großen Bogen gemacht. Aber mit diesen Tipps bekommen Sie bei mir noch einmal eine Chance. Großes Thema im Wechseljahre-Alltag bei mir sind die fiesen Heißhungerattacken. Wie bekommen wir die in den Griff? Was wären denn so schnelle Snacks zwischen den Mahlzeiten, die den Blutzucker nicht so hinaufschnellen lassen und uns dann wieder ins Zuckertief stürzen?
15: Also grundsätzlich alles, wenn ich sage, sowas, was schnell geht, ist wie eine Buttermilch. Ja? Die kann ich gut irgendwo, da kaufe ich, keine Ahnung, 10 Packungen, habe die im Kühlschrank stehen, im Büro, daheim etc. Und die kann ich gleich einmal, das ist leicht, das kann ich in einem Meeting unterwegs etc. trinken. Ich kann dann, weiß ich nicht, eine Banane, einen Apfel etc. dazu essen oder Nüsse auch. Natürlich, was auch immer schnell geht, ist sowas auch wie Joghurt und ein paar Beeren rein oder eben eine Topfencreme. Da muss ich mir jetzt vielleicht schon wieder ein bisschen hinstellen und was machen, aber eben das wären so schnelle Quellen. Natürlich kann ich auch Brot mit einem Hummus oder einem Topfenaufstrich oder so essen. Ja. Wichtig, glaube ich, ist eher zu verstehen, woher kommen die Heißhungerattacken. Das eine ist eben wirklich auch mir dann anzuschauen, habe ich wirklich auch meine Mahlzeiten, also habe ich ein Frühstück, habe ich ein Mittagessen und dann eben, das jetzt eh das Abendessen auch erwähnt, aber auch, wie sind da meine Mahlzeiten zusammengestellt? Also habe ich da Eiweiß, Kohlenhydrate, Fett natürlich auch dabei und genauso meine Ballaststoffe in Form von Obst oder Gemüse. Und dann, was aber ganz wichtiger ist, wie groß sind diese Portionen, weil oft essen wir so wie so ein kleines Bipsi-Vogel mit so einer Handvoll Müsli und dann glaubt man irgendwie, ja, das muss man jetzt 6 Stunden sättigen. Ja, das geht überhaupt nicht. Ja. Also was da mein Credo immer ist, und das bete ich runter und rauf, ist wirklich, Leistung braucht Energie. So wie du dein Handy ansteckst, wenn du das den ganzen Tag schon seit, weiß ich nicht, 6 in der Früh viel verwendet hast, ja, dann stecke ich das ja auch wieder an um 3 am Nachmittag und sage auch nicht, nein, du musst jetzt bis am Abend aushalten. Ja, also wirklich dieses, und wenn ich die Leistung verlange, brauche ich auch die Energie dazu. Ja, also anschauen die Mahlzeiten und halt dann auch wirklich, wie esse ich diese Mahlzeiten. Wir sind ganz oft irgendwie schnell im Gehen, im Stehen, unterwegs im Auto oder eben, weiß ich nicht, vor dem Laptop, Fernseher, Handy etc. Das heißt, mein Gehirn bekommt ja eigentlich ja gar nicht mit, ah, da essen wir gerade. Das ist gerade Nahrungsaufnahme, das ist gerade, wir nähern uns, also tatsächlich dieses, ich nähere meinen Körper jetzt. Ja. Also das heißt, da sind ein paar so Ansatzpunkte, wo man sich halt anschauen kann. Aber oftmals ist es wirklich, das sehe ich in meiner Beratungspraxis ganz häufig, dass halt Mahlzeiten ausgelassen werden und dann holt sich der Körper einfach irgendwann. Das heißt, es kann sein, dass es genau da die klassische Heißhungerattacke ist. Oder vielleicht auch noch eben die Frage, so wie du jetzt gesagt hast, irgendwie die Kinder nerven ein bisschen oder der Mann oder Chefin etc., eben auch wieder zu sagen, okay, wofür setze ich da wieder Essen vielleicht ein? Ja, weil eben ich muss jetzt noch, 2 Stunden muss ich jetzt noch, ja, und das muss ich jetzt noch fertig machen. Okay, als kleine Motivation oder wie wir es dann oft nennen, die Belohnung oder ich gönne mir das jetzt, dann kommen halt irgendwelche Schokoriegel und Co. zum Einsatz. Was jetzt nicht heißt, dass ich sowas nicht essen darf, aber nicht unbedingt, um einen Hunger zu stillen, sondern das sollen eher so diese Genussmomente sein. Und wirklich, wenn ich sage, ich brauche Energie, dann darf das wirklich auch was sein, was mir gute, unter Anführungszeichen, gute, nahrhafte Energie liefert.
9: Im Vortrag von Katharina Kühtreiber lerne ich auch, dass wir Frauen oft zu wenig trinken und im Alltag oft eine Erschöpfung spüren, die vielleicht gar nicht mit dem Absinken des Blutzuckers zu tun hat, sondern weil wir vielleicht über den Tag verteilt zu wenig getrunken haben und dehydriert sind. Auch darauf dürfen wir vermehrt achten. Und bei Katharina Kühtreiber muss man sich auch nicht kasteien. Man sieht sie auf Insta auch gerne mal herzhaft in einen Krapfen beißen oder die Pizza genießen. Verbote gibt's bei ihr nicht, oder?
15: Das stimmt bei mir. Das hat einmal eine Klientin gesagt. Das heißt, ich bekomme jetzt, also in der Erstberatung hat sie dann gesagt, ich bekomme jetzt von Ihnen keine Liste, was ich nicht essen darf. Habe ich gesagt, nein. Die hat mich mit großen Augen angeschaut und war sehr entsetzt oder überrascht. Und ja, die Sache ist die, dass es, ich habe ja diesen Slogan von Female Food Freedom, dass es eben um diesen Food Freedom, es ist halt, es gibt keine gute deutsche Übersetzung, aber wirklich um diesen entspannten Essalltag geht und vor allem diesen entspannten Umgang mit Lebensmitteln eben. Das, und ich glaube, dass man da wirklich auch, und es ist ja auch ein Ansatz vom intuitiven Essen, mit dem ich arbeite, oder ein Prinzip davon, dieses der Lebensmittelpolizei oder der Esspolizei den Kampf anzusagen. Ja, in dem Sinn, weil wir ja oft lernen, die Pizza ist böse und der Apfel oder der Salat wäre gut oder eben ist ungesund und gesund. Das heißt, wir haben ganz viel Bewertung in den Lebensmitteln drinnen. Das heißt, selbst wenn ich sage, okay, ausnahmsweise gönne ich mir die Pizza, kann ich das dann wirklich, so wie du gerade gesagt hast, mit Genuss essen oder mache ich das zwar ausnahmsweise, aber mit einem schlechten Gewissen und habe im Kopf vielleicht schon, okay, und dann, so wie du gerade auch gesagt hast, dann darf ich das ja jetzt, weiß ich nicht, bis zum Sommerurlaub in Italien nicht mehr essen. Ja, das heißt, ich mache einen extremen oder es wird eine extreme Reizsituation ausgelöst oder ich stelle das so auf ein Podest. Ja, oder wie es jetzt, weiß ich nicht, in der Fastenzeit oft ist, okay, jetzt gibt es keine Süßigkeiten. Das heißt, die werden immer interessanter und überall werden wir Süßigkeiten über den Weg laufen. Ja. Und da bestmöglichst wirklich diese Bewertung rauszunehmen. Weil wenn ich dann sage, okay, es gibt jeden Tag Schokolade, dann wird das was Normales und dann habe ich auch nicht mehr dieses Verlangen danach. Ja, und ich kann das echt aus Erfahrung mit vielen, vielen Klientinnen sagen, die dann oft kommen und sagen, ich mag auf einmal keine Nachspeise mehr. Und die war immer eine, die ist nicht rausgegangen aus dem Lokal ohne Nachspeise. Und da ist oft eben diese Genusserlaubnis sich zu geben, ja, ich darf jeden Tag eine Nachspeise essen, aber dann wird das sowas eben Normales in dem Sinn. Und dann spüren wir oft hin, was will ich denn eigentlich? Will ich wirklich jeden Kuchen und jede Nachspeise und jede Schokolade? Oder ist es eigentlich so, dass die, keine Ahnung, Traubennuss oder die Noisette meine Lieblingsschokolade ist? Und wenn man wieder mit einer weißen Schokolade kommt, dann mag ich das gar nicht. Also, dass wir wirklich ja wieder diese Sinne dann mit einbauen und eben wirklich mit der Erlaubnis essen, egal ob das jetzt eben was Süßes oder was Bekanntes ist.
16: Ich habe das früher auch gerne gemacht, klassisch in der Fastenzeit auf Schokolade verzichtet. Und ich sag's ganz ehrlich, es war jedes Mal hart. Und kaum war Ostern vorbei, war der heißersehnte Schokoladenmandelhase innerhalb weniger Tage Geschichte. Heuer habe ich es anders gemacht. Ich habe nicht verzichtet und siehe da, mein Hase aus feinster Schweizer Schoki ist immer noch nicht ganz aufgegessen. Ein kleines Stück hier, ein kleines Stück da, ohne schlechtes Gewissen und ohne Druck. Und genau das ist ja auch das Thema heute. Essen darf wieder genussvoll und entspannt sein, gerade in den Wechseljahren. Und trotzdem wissen wir natürlich, wir sollten Zucker reduzieren, weniger oder kaum mehr Alkohol trinken. Wie gehen wir das richtig an?
15: Ich glaube, da gibt es halt zwei Sichtweisen auf das Ganze. Das eine ist einmal, wo vielleicht sogenannter versteckter Zucker drinnen ist, dass man da einmal schaut, okay, brauche ich das da überhaupt drinnen? Ja, in vielen Produkten wird der Zucker zugesetzt. Das heißt, da kann ich natürlich schauen, muss ich oder will ich diese Produkte konsumieren oder wenn, dann eben mache ich das bewusst. Ja. Dann den Zucker, den ich jetzt tatsächlich in Form eben von Kuchen, von Schokolade etc. zu mir nehme, dass ich da halt möglicherweise auch schaue, eben genau den Reiz von diesen oder diese Bewertung halt wegnehmen, weil wie ich gerade gesagt habe, dann wird das einfach auch nicht mehr dieses, ich bin irgendwie ein Zuckermonster und eben ich kann keine Süßigkeiten zu Hause haben. Ja, also wenn ich da eben einen entspannten Umgang damit finde, dann habe ich ja gar nicht mehr dieses Thema von, ich kaufe gar nichts ein, weil sonst esse ich alles zusammen. Ja, sondern das sind dann genau wirklich die Personen, die sagen, ja, ich habe jetzt Lebkuchen daheim seit Weihnachten und ich habe ihn nicht angegriffen, weil er eh erlaubt ist. Ja? Und früher hätte ich aber die Packung Lebkuchen oder weiß ich nicht, die Schoko-Osterhasen auf Arme gegessen. Ja? Und der hätte es vielleicht nicht einmal bis ins Naschkastel geschafft. Ja? Also da wirklich diesen Zugang zu sehen. Und was halt wichtig ist, ist oft, oder was oft dann gesprochen wird, auch von diesen Blutzuckerspitzen. Da bin ich jetzt grundsätzlich nicht die große Freundin davon, dass wir jetzt alle so ein Glucose-Monitoring machen und eben mit einem Sensor herumlaufen, wenn wir nicht irgendwie Diabetes haben. Aber was man natürlich vermeiden sollte, wäre eben ständige Blutzuckerspitzen. Das heißt, unser Blutzucker sollte konstant bleiben und das kann ich halt eben schaffen, indem dass ich mal schaue, ich habe regelmäßige Mahlzeiten und wie sind meine Mahlzeiten zusammengestellt, damit eben genau so Heißhungerattacken, wo ich dann über Mars oder Twix oder was auch immer herfalle, das eher vermeiden kann. Und wenn, dann setze ich das halt bewusst ein. Ja.
16: Viele Frauen schauen sehr auf die Ernährung, machen viel Sport, aber das Glas Wein oder den Prosecco gehört trotzdem für sie noch in die Kategorie Genuss. Wie sieht das die Diätologin?
15: Also es ist ein Genussmittel und der Körper braucht keinen Alkohol. Ja. Und ich finde es immer ganz, ganz schlimm, wenn wir darüber diskutieren, ob wir Zucker essen und ob wir Kohlenhydrate streichen und welches Fett wir verwenden. Und dann aber der Alkohol so ein, also nicht Tabuthema, aber so ein heiliger Gral ist. Der gehört ja zu unserer, weiß ich nicht, Gesellschaft, zu unserer Kultur dazu. Ja, eh, aber er tut uns nichts Gutes in dem Sinn. Ja. Und ich glaube, wirklich auch zu differenzieren, wie häufig trinke ich den, brauche ich den auch dazu? Ja, also ist das so, naja, da muss man ja anstoßen. Oder eben sehe ich es wirklich auch als einen Genussmoment. Ja, und dass ich wirklich auch schaue und vielleicht auch wirklich einmal hinspüre und beobachte, wie geht es mir denn wirklich mit dem Alkohol oder danach? Ja, wenn ich eh weiß, ich kriege die Kopfschmerzen davon oder ich schlafe schlechter, weil wir wissen, dass er sich auf die zweite Schlaf, also auf die Qualität der zweiten Schlafhälfte auswirkt. Ja, dann vielleicht überlege ich mal, ob es geschickt ist, wenn ich am Abend ein, zwei Achteln trinke und dann schlafe ich nicht gut. Ja, also vielleicht da wirklich einfach einmal so einen ehrlichen Blick drauf werfen.
16: Viele vertragen aber den Alkohol auch gar nicht mehr.
15: Ja, weil halt wirklich sehr der Körper umstellt. Und deshalb, wie gesagt, das sind Dinge, der Alkohol wird in der Leber abgebaut und die Leber ist aber eh damit beschäftigt, dass ja auch die Hormone da abgebaut werden und arbeitet ja auch mehr in dem Sinn oder halt einfach, ja, ist einfach unser wichtiges Organ. Das heißt, ich muss ja nicht unbedingt schauen, dass ich sage, okay, und jetzt kriegst du noch mehr zum Tun, ja.
16: So, abends auf der Couch, beim Fernsehen oder beim Netflixen überkommt uns ja oft so die Knabberlust. Was gibt's denn hier für Alternativen für Chips und Salzstangerln?
15: Also ich würde gar nichts ersetzen, weil das ist genau das Ding. Und ich sage, gut, jetzt setze ich mich mit den Gemüsesticks hin. Ja, eh nett, aber ich will ja eigentlich die Chips haben. Ja. Das heißt, was suggeriere ich damit? Ich werde nicht zufrieden sein nach den Gemüsesticks und werde vielleicht anfangen, dann hole ich mir noch eine Scheibe Käse und vielleicht einen Apfel und vielleicht ein paar Datteln und im Endeffekt lande ich vielleicht eh bei den Chips. Ja. Also ich glaube, wenn ich die Chips will, dann esse ich die Chips. Aber halt mir zu überlegen, ist das eine reine Gewohnheitssache, weil ich setze mich zum Fernseher und da müssen Chips dabei sein. Ja. Dann kann ich da vielleicht diese Gewohnheit einmal durchbrechen und eben mir überlegen, will ich das halt wirklich oder mag ich halt eigentlich gar keine Chips, weil ich eh satt bin. Ja. Und dann vielleicht auch eben auch zu schauen, dass das nicht nebenbei gemacht wird. Weil das ist ja dann habe ich das Chipsackel neben mir, ich greife da ständig rein und kriege ja gar nicht mit, wie viel ich esse. Ja. Aber wenn, würde ich eher dazu tendieren, wenn ich die Chips will und sie tatsächlich will, dann esse ich die Chips. Und nämlich auch wieder dieses schlechte Gewissen davon wegnehmen, wie wir es vorher bei der Schokolade oder beim Kuchen gehabt haben. Dauert natürlich, das klingt jetzt so, als okay, da setze ich mich einmal hin und sage, ich will keine Chips und dann geht das schon. Natürlich ist es auch Arbeit und kann anstrengend sein. Und ebenso wie du jetzt auch gesagt hast, dann belohne ich mich, vielleicht dahin zu spüren und sie mir mal zu fragen, was könnte mir denn sonst noch Gutes tun? Ja? Vielleicht wäre es ja, dass ich, weiß ich nicht, ein Gespräch mit meinem Partner führe oder dass ich eine kalte Dusche nehme oder dass ich, keine Ahnung, vielleicht einmal früher schlafen gehe, ja, weil ich eh müde wäre und am Vortag nicht gut geschlafen habe. Also Essen sollte nicht so diese zur Emotionsregulation eingesetzt werden.
16: Die Schlafqualität lässt ja in den Wechseljahren bei vielen auch zu wünschen übrig. Wie kann ich hier beim Abendessen schon dazu schauen, dass ich etwas Gutes für meinen Schlaf tue?
15: Ich würde da eher schon mittags anfangen oder generell einmal schauen, dass ich eben, wie ich schon vorher erwähnt habe, den ganzen Tag einmal gut esse, ja, und auch wie bewusst sozusagen in meine Mahlzeiten gestalte, weil oft ist es ja so, dass wir am Abend heimkommen und dann sagen, eigentlich habe ich heute noch nichts gegessen. Oder nicht gescheit gegessen, wie man bei uns in Niederösterreich sagt. Und das ist oft, wir haben gegessen, aber eben, wir haben es halt nebenbei gemacht. Das heißt, oft setzen wir uns dann einmal hin, vielleicht auch erst später, wenn alles erledigt ist, die Kinder im Bett sind etc. Und dann wird einmal so angefangen. Ja, so eine Entspannung tritt ein und dann fangen wir mal an zum Essen. Das heißt, dann wird es vielleicht auch viel, viel mehr, als was wir eigentlich bräuchten oder wollen würden. Was man auf jeden Fall auch da erwähnen muss, ist der Kaffeekonsum. Wir wissen, in den Wechseljahren ist es eher so, je später wir Kaffee trinken, bei einigen, nicht bei allen, kann sich das eher dann auch negativ auf den Schlaf auswirken. Da ist eher empfohlen, ab 14 Uhr keinen Kaffee oder keine koffeinhaltigen Getränke mehr zu trinken. Manche Frauen berichten, dass es ab 12, also 12 ist der Cut-off mittags sozusagen, weil sie sonst wach liegen. Und ja, also das wäre auch so eine Sache, dass ich mir das einmal anschaue. Und dann natürlich auch, wie sind meine Mahlzeiten zusammengestellt? Ist es etwas sehr Fettreiches oder sind sind sehr große Portionen, die ich esse, oder habe ich eben dann schon so einen großen Hunger, dass ich auch sehr schnell esse und dann gar nicht gut kaue. Das heißt, das liegt mir ja noch mehr im Magen. Das ist wieder eine Anstrengung für den Körper, dass der das überhaupt verdauen kann. Und dann ist halt die Frage, wie viel Abstand sozusagen ist von der möglicherweise großen Mahlzeit bis hin dann zum Schlafengehen. Ja, dass wir dann oftmals schlafen gehen und eigentlich nur mit der Verdauung viel zu viel der Körper beschäftigt ist und wir eben auch nicht in diesen Regenerationsmodus kommen.
16: Und 2 Stunden vor dem Schlafengehen nichts mehr essen?
15: Jein. Ja, empfohlen wären so Minimum 2 Stunden vor dem Schlafengehen. Ja. Und ich glaube, das wird sich bei vielen, könnte sich das gut ausgehen. Ich weiß aus eigener Erfahrung, manchmal ist es so, dass es nicht ausgeht. Ja. Aber ich glaube, das sind eher die Ausnahmen, ja, dass ich schaue, okay, das ist jetzt irgendwie irgendein Event war und jetzt habe ich noch was gegessen oder so, aber das wird ja meistens nicht tagtäglich die Sache sein, also dass ich da wirklich schaue, okay, wenn ich weiß, ich gehe gegen 10 Uhr schlafen, kann ich vielleicht schauen, dass ich gegen 19, 19.30 meine Mahlzeit beginne, damit ich halt dann spätestens um 8 Uhr sowas fertig bin.
16: Wir haben es ja in den Wechseljahren zu Hause oft mit Menschen zu tun, die auch ein Hormonthema haben, Stichwort Pubertät. Ich habe zu Hause 2 Jungs, die ständig Hunger haben und echt einiges am Tag wegpacken und am liebsten viel Fleisch und Kohlenhydrate essen. Eigentlich genau das Gegenteil von mir. Und da hat

0: was da wichtig ist, ist wirklich nicht zu denken, okay, ich muss jetzt zweimal kochen oder ja, mehrere Sachen, also mehrere Mahlzeiten, sondern eher zu schauen, gibt es eine Komponente, so wie du jetzt gesagt hast, die Nudeln und das Fleisch ist da, okay, das ist für die Kinder, die sind zufrieden, ja, und dann schaust du, dass du sagst, okay, jetzt mache ich immer noch einen Salat dazu, ja, und das darf gern der rote Rübensalat aus dem Glasl sein, ja, also du musst jetzt gar nicht extra die noch. Natürlich wäre das super, wenn du dich hinstößt und frischen Salat schneidest und, aber gerade nach einem langen Tag ist es vielleicht nicht so. Dann mach da so einen roten Rübensalat auf und du hättest diese Komponenten, ja, Eiweiß, Fett, Kohlenhydrate und eben Gemüse dabei, fertig. Ja. Und wenn du mal sagst, okay, jetzt probieren wir was Neues, dass es zu dem Hühnerfleisch nicht die Nudeln gibt, sondern vielleicht ein Hirse, dann ist es halt, dann habe ich zumindest, wenn die Burschen sagen, nein, das mag ich nicht, ja, dann gibt es ein Stück Brot dazu oder so. Also ich würde, wenn dann nie ein komplettes Gericht tauschen, ja, dass du sagst, okay, jetzt machen wir, keine Ahnung, veganes Hühnerfleisch mit eben Hirse und ein Fenchel dazu. Also da nimmst du ihnen nämlich die Sicherheit, das, was sie kennen, und dann sind wahrscheinlich Diskussionen vorprogrammiert. Ja. Also da wirklich sich wirklich einfach zu machen. Ja. Oder dass du sagst, okay, ich habe einmal, weiß ich nicht, fertige Spätzle zu Hause, du einen geriebenen Käse drüber und eben auch mache irgend so einen Salat aus dem Glas auf und ich habe in 5 Minuten mein Essen fertig. Also ich glaube, wir denken oft zu über drüber. Ist super, wenn ich viel kochen möchte und die Zeit habe und die Muße habe, aber wie oft haben wir es halt nicht. Ja.
1: Ich wünsche mir von Katharina für uns Frauen einen Masterplan für eine gesunde Ernährung über den Tag verteilt. Ein gesundes Frühstück, ein solides Mittagessen und was für den Abend.
0: Ich glaube, wichtig ist dieses erste Credo, Minimum drei regelmäßige Mahlzeiten zu haben. Ja, mit einem Frühstück 1 bis 2 Stunden nach dem Aufstehen zu beginnen. Und da sollte ich halt diese Komponenten dabei haben, was ich vorher schon gesagt habe, von Eiweiß, Fett, Kohlenhydrate und halt irgendeine Gemüse- oder Obstkomponente. Ja. Was da passiert ist, dass wir oft die Eiweißkomponente vergessen. Ja. Dadurch haben wir mehr, von ihnen wir vermehrt Kohlenhydrate zu uns und der Körper ist ein bisschen darauf programmiert, das den ganzen Tag mehr zu wollen. Also anfangen zu frühstücken. Dann beim Mittagessen genauso wieder auf diese Komponenten zu achten. Ja. Wie viel habe ich dabei und eben lieber mal mir die Mahlzeiten anzuschauen und was dazu zu nehmen. Ja, ich muss nicht gleich komplett anders essen, aber zu schauen, okay, oder was kriege ich in der Kantine? Ja, ich kriege die Schnitzel und die Erdäpfeln dazu. Okay, gibt es vielleicht einen Salat dazu? Ja, dann nehme ich das dazu, passt, habe ich schon wieder Essen benannt. Ja. Und auch beim Abendessen genauso, ob es jetzt eine kalte Jause ist, ja, habe ich eben ausreichend an Eiweiß dabei, habe ich eben irgendein Weckerl oder weiß ich nicht, irgendwelche Erdäpfeln oder mache ich mir irgendeinen Nudelsalat, wie auch immer. Ja. Und da halt wirklich auf Basis dieser Komponenten kann ich wahnsinnig viele Gerichte dann einfach auch nur adaptieren. Dass ich beim Nudelsalat sage, okay, einmal habe ich nicht Schinkenkäse dabei, sondern dann habe ich einen Feta-Käse drinnen, dann habe ich einen Thunfisch drinnen, dann habe ich Linsen drinnen, dann habe ich einen Tofu drinnen und so weiter. Ja, dann mache ich es einmal mit Nudeln, einmal mache ich es mit Hirse, einmal mache ich es mit Reis, einmal mache ich es mit, weiß ich nicht, Erdäpfeln und so weiter. Ja, das heißt, da gar nicht so, ich würde nicht sagen kompliziert, aber oft so aufwendig denken, sondern wirklich das Runterbrechen habe ich alles dabei. Und die große Komponente, eben wie esse ich das Ganze, ja.
1: Geht es euch auch so? Auf Instagram kursieren so viele Ernährungstipps. Die einen sagen Finger weg von Haferflocken, andere hypen sie wieder, die nächsten verteufeln wiederum Bananen oder Äpfel. Wir sind so vielen Infos ausgesetzt. Kein Wunder, dass wir hier manchmal wirklich frustriert sind beim Einkaufen und beim Mahlzeiten zubereiten. Welche 3 Dinge dürfen bei Katharina Kühtreiber daheim nie fehlen? Was hast du immer zu Hause?
0: Was habe ich immer zu Hause? Topfen, Buttermilch und Karotten.
2: Weil da kann man was machen.
0: Nein, nicht gemeinsam, aber das sind so, ja, ich glaube, das ist so, Buttermilch ist einfach so ein schneller Snack. Kaffee steht auch bei mir im Kühlschrank, ja.
1: Katharina Kühtreiber ist 43, steht noch am Beginn der Wechseljahre. Was spürt sie schon und was hat sich vielleicht schon verändert?
0: Ich merke immer wieder so diese Höhen und Tiefen, sage ich jetzt mal. Und ja, ich glaube, das Gute ist, dadurch, dass ich so viel weiß drüber, schaue mehr oder weniger zu, sagen wir mal, 90-95% gelassen dem Ganzen entgegen. Ja, weil ich halt weiß, okay, ich kann drüber reden oder ich rede einfach viel drüber und das merke ich, das ist das, was den Frauen dann auch gut tut, ja, oder was mir auch gut tut. Und ja, ich bin gespannt auf alles, was kommt.
1: Wenn uns Katharina Kühtreiber nur 3 Dinge oder Tipps mitgeben dürfte, welche 3 wären das?
0: Frühstück ist eine der wichtigsten Mahlzeiten oder ist die wichtigste Mahlzeit, dass Leistung Energie braucht. Also eben verlange Leistung von meinem Körper.

0: Körper, dann muss ich ihm entsprechend Energie zuführen. Ja, dass dieser Genuss und das Zufriedenheitserlebnis wieder zurückkommen darf in unsere Mahlzeiten. Also, dass wir wirklich bestmöglichst alle Sinne mit einbeziehen und uns wirklich einmal wieder hinspüren und sagen, okay, schmeckt mir das? Was habe ich da vor mir? Ja, und das auch wieder mehr zelebrieren oder zumindest einmal bei einer Mahlzeit pro Tag anfangen. Dass wir sagen, okay, ich sitze jetzt und wenn ich esse, dann esse ich und habe nicht eben 7 verschiedene Ablenkungskanäle nebenbei.
1: Am Schluss jeder meiner Podcast-Folgen steht immer die Plakatfrage. Was würde Katharina Kühtreiber auf ein Plakat schreiben und es für unsere Revolution, für mehr Aufklärung in den Wechseljahren in die Höhe halten?
0: Frag dich, was du für deinen Körper essen und tun kannst, statt ständig diesen Kampf dagegen zu führen.
1: Und was brauchen wir Frauen?
0: Gerade die Generation, die jetzt in den Wechseljahren ist, hat eben mit Diät und mit Diäten so viel Erfahrung gemacht von klein auf, sei es Size Zero oder ja, die ganzen Königshäuser, wo wir gesehen haben, wer alle nicht irgendwie magersüchtig ist und das ist nur gehypt worden, bis hin, also wir kennen alle diese ganzen Trends, wirklich da ja, diesen Frieden mit dem Körper zu schließen und zu erkennen, dass das unser einziges Zuhause ist. Ja. Also dass halt wirklich diese, und da rede ich nicht von Selbstliebe, sondern den Körper mal zu sagen, okay, ich habe dir genug angetan meistens, da sind wir, glaube ich, alle irgendwo, ich würde nicht sagen schuldig, aber wir wissen, was wir getan haben. Und da wirklich zu sagen, okay, ich behandle dich jetzt mit Respekt und ich akzeptiere bestmöglichst so, wie du bist. Und dann schauen wir mal, wenn ich dich ins Boot hole und eben für dich bin und auch für meinen Körper eben auch was tue sozusagen oder esse oder eben ja Selbstfürsorge betreibe, dass da wirklich also eine respektvolle Beziehung entstehen kann.
1: Wow, ja. Katharina Kühtreiber legt uns ans Herz, eine respektvolle Beziehung zu unserem Körper aufzubauen. Was für ein schöner und was für ein versöhnlicher Gedanke. Wir Frauen gehen ja mitunter sehr schnell mit unserem Körper und auch mit den von anderen Frauen ins Gericht. Mir hat gerade letztens eine Frau erzählt, dass sie ganz fest der Meinung ist, dass immer noch der Gedanke, nur eine schlanke Frau ist eine schöne Frau, in den Köpfen der Gesellschaft steckt und sie als Frau mit vielleicht ein paar Wechseljahren Kilos mehr auf den Rippen weniger Chancen und Möglichkeiten hat, auf der Karriereleiter weiterzukommen. Zitat: Wenn du als dicke Frau versuchst, irgendwo Karriere zu machen, hast du es doppelt so schwer. Sie hat jedenfalls in ihrem Job die Erfahrung gemacht, dass das Optische und das Körpergewicht eine große Rolle spielen. Das ist wirklich bedenklich. Was sagt das über uns und unsere alten Denkmuster aus? Wir Frauen werden sehr oft auf unseren Körper und unser Aussehen reduziert. Nicht nur von den Männern, auch wir Frauen sind eben schnell mit Bewerten. Und so ist es schwierig, ein gutes Körpergefühl zu bekommen.
0: Ich glaube, das hat halt viel mit unserer Erziehung, sage ich jetzt mal, zu tun, wie wir sozialisiert worden sind, teilweise auch mit dem Patriarchat, weil damit halten wir uns ja irgendwo klein. Weil wenn ich gegen die bin, dann kann ich ja nicht sozusagen für was kämpfen, ja, oder für, weiß ich nicht, also wenn wir einfach gemeinsam das Ganze machen. Und ich glaube, diese Bewertung, ja, das haben wir halt so leider in uns drinnen, aber das kann man sehr wohl auch aufgeben oder halt Schritt für Schritt. Es ist nicht leicht, aber eben wirklich auch zu sagen, weil einfach, wenn man sich überlegt, da gibt es diesen Spruch, der stammt nicht von mir, würden morgen alle Frauen aufwachen und hätten und wären fein mit ihrem Aussehen und mit ihrem Körper, was hätten wir für Kraft und für Energie? Ja, aber nicht, dann nehme ich nicht nur mit Schönheit also mit dem Körper, sondern auch mit, wenn ich nicht mehr darüber nachdenke, den ganzen Tag, was ich als nächstes essen darf und soll und nicht soll, was hätten wir denn alle für Energie und für eine Zusammenhörigkeit, Gehörigkeit, dass wir sagen, okay, was sind wichtige Themen, was können wir angehen? Ja.
1: Unglaublich stark. Ja, dieser Gedanke trifft wirklich den Nerv. Wie viel Zeit, Energie und Lebensfreude haben wir damit verbracht, uns mit unserem Aussehen, unserem Gewicht, unseren Problemzonen oder unseren vermeintlichen Makeln zu beschäftigen? Oder wie Meryl Streep einmal gesagt hat, verschwende nicht so viel Zeit damit, dir Sorgen um dein Gewicht zu machen. Es gibt Wichtigeres im Leben. Du könntest zum Beispiel gerade etwas Großartiges tun. Irgendwo habe ich auch einmal gelesen, wir haben verlernt zu essen, weil wir ständig denken, wir müssen uns dafür rechtfertigen. Ich möchte mich bei Katharina Kühtreiber für ihre ehrlichen und aufmunternden Worte bedanken. Bei mir gibt's auf jeden Fall ab sofort Buttermilch als Snack, mehr Hülsenfrüchte und Käse. Und ich schaue in Zukunft, dass ich mich vor langen Tagen auch gut stärke, damit ich für meine Leistung auch genug Energie habe. Es geht einfach wieder um einen entspannteren Umgang mit dem Thema Ernährung. 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Wie geht es dir in den Wechseljahren? Was hast du an deiner Ernährung umgestellt? Wie geht es dir mit deinem sich verändernden Körper in dieser Zeit? Erzähl es mir doch gerne. Schreib mir ein Mail an nicole.benvenuti@orf.at. Und ich habe zum heutigen Thema Ernährung und Wohlbefinden noch ein wunderschönes Zitat gefunden. Schönheit beginnt in dem Moment, in dem du beschließt, du selbst zu sein. Dieser schöne Spruch stammt von Coco Chanel. Ich wünsche dir jetzt alles Liebe und alles Gute und vor allem den Mut, du selbst zu sein. Und denk immer dran, das Beste kommt noch.

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1: Im Studio ist Theresa Eder. Es ist 2 Uhr. Jedes sechste Betretungs- und Annäherungsverbot ist im vergangenen Jahr gebrochen worden. Das geht aus einer parlamentarischen Anfrage der Grünen an Innenminister Gerhard Kahner hervor. Die Grünen fordern jetzt strengere Kontrollen und mehr Tempo von der Koalition, berichtet Tanja Malle.
2: Im Jahr 2025 wurden österreichweit 14.101 Betretungs- und Annäherungsverbote ausgesprochen und 2.222 Verstöße dagegen registriert. Sprich, jedes sechste Verbot wird missachtet und gebrochen. Die grüne Frauensprecherin Mary Disoski sieht Handlungsbedarf. Konkret,
3: dass hier tatsächlich auch verpflichtend kontrolliert wird beim Annäherungsverbot und wenn das eine Frage von Ressourcen wäre, was ich nicht teilen würde, dann gibt es eine sehr schnelle Lösung, nämlich die schnelle Umsetzung der elektronischen Überwachung für Gefährder. Das gibt es in Spanien schon seit langer Zeit, hat sich sehr bewährt. Und ich glaube, hier könnten wir mit einem schnellen Beschluss auch wirklich die Sicherheit von Frauen verbessern.
2: Die elektronische Fußfessel ist zwar im Koalitionsprogramm von ÖVP, SPÖ und NEOS vereinbart worden, wie auch im Nationalen Aktionsplan gegen Gewalt an Frauen angekündigt, nur passiert sei wenig, so Disoski.
1: Der KI-Boom macht sich auch an der Börse bemerkbar. Mehrere KI-Hersteller wollen auf den US-Aktienmarkt, berichtet Christoph Danninger.
4: Bereits ab Ende nächster Woche wird das Unternehmen SpaceX von Elon Musk an der Börse sein. Die Aktien sollen rund 75 Milliarden US-Dollar einbringen. Das wäre der bisher größte Börsengang aller Zeiten. Im Herbst könnten weitere große KI-Anbieter folgen. Anthropic sowie OpenAI. Zu diesem Unternehmen gehört unter anderem ChatGPT. Und der KI-Boom an den Börsen dürfte weitergehen, sagt die Börsenexpertin Monika Rosen.
5: Im Moment hat alles Rückenwind, was in irgendeiner Form im Zusammenhang mit KI steht.
4: Es wird sich also bald zeigen, wie gut sich die Aktien dieser Unternehmen verkaufen, also ob die KI-Anbieter wirklich so viel wert oder nur maßlos überbewertet sind.
1: Und in Mariazell im Bezirk Bruck-Mürz-Zuschlag ist ein Paraglider fast 200 Meter tief abgestürzt und unverletzt geblieben. Die Feuerwehr musste den Pilot aus einem Baum befreien, in dem er etwa 25 bis 30 Meter über dem Boden hängen geblieben ist. Der Pilot selbst kann sich den Absturz nicht erklären. Hinweise auf Fremdverschulden gibt es laut Polizei nicht. Jetzt zum Wetter mit Nathalie Auer.
6: Von der Schweiz her breitet sich der Regen heute immer weiter nach Osten aus. Derzeit liegt der Regenschwerpunkt noch in Vorarlberg und Nordtirol. Tagsüber verlagert er sich dann nach Niederösterreich, Wien, ins Burgenland, in die Steiermark und nach Kärnten. Übrigens, Schneefall ist auch dabei, und zwar im Westen ab 1800 Meter. Am späten Nachmittag sind dann nur noch ein paar Schauer unterwegs und zwischendurch ist Platz für etwas Sonne. Teilweise habt ihr es heute windig und die Temperaturen erreichen maximal 13 bis 20 Grad. Am Wochenende wird es dann wieder wärmer.